0: Fulda. Zwischen Kassel-Nord und Dreikassel-Süd kommt er euch entgegen. Fahrt da äußerst rechts und überholt nicht. Auf der A7 Hannover-Fulda zwischen Kassel-Nord und Dreikassel-Süd ist der Falschfahrer unterwegs. Passt da gut auf in beide Richtungen. Das gilt auch für die A8 Stuttgart-München zwischen Hohenstadt und Kreuz-Ulm-Elchingen. Auch da ist ein Falschfahrer unterwegs. Auf der A8 Stuttgart-München zwischen Hohenstadt und Kreuz-Ulm-Elchingen ist der Falschfahrer unterwegs. Bitte passt gut auf in beide Richtungen. Dafür haben wir keinen Falschfahrer mehr auf der A7 zwischen Kassel-Nord und Stauffenberg. Da ist die Falschfahrermeldung aufgehoben. Die A1 Hamburg Richtung Bremen ist zwischen Hamburg-Stillhorn und Harburg wegen Brückenarbeiten bis 5 Uhr gesperrt. Umleitung über die U76. Die A8 Karlsruhe Richtung Stuttgart ist zwischen Pforzheim Süd und Heimsheim wegen der Fahrbahnerneuerung bis 5 Uhr dicht. Die A8 Salzburg Richtung München ist zwischen Rohrdorf und Rosenheim wegen der Nachbaustelle bis 6 Uhr gesperrt. Umleitung über die U24. Die A40 Essen Richtung Dortmund ist zwischen Dreieck Bochum West und Bochum Zentrum wegen Bauarbeiten bis Freitag gesperrt. Die A44 Dortmund Richtung Kassel ist zwischen Maasberg und Diemelstadt wegen Bauarbeiten bis 5 Uhr gesperrt. Die A45 Hagen-Gießen ist zwischen Lüdenscheid Nord und Lüdenscheid Süd wegen Bauarbeiten in beide Richtungen mehrfach kurzfristig gesperrt. Und die A215 Neumünster Richtung Kiel ist zwischen Kreuz Kiel West und Kiel Mitte wegen Bauarbeiten bis 5 Uhr dicht. Gute Fahrt!
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0: Hey moin, und in diesem Moment kommt die Entwarnung für die A8 Stuttgart-München. Kein Falschfahrer mehr zwischen Hohenstadt und Kreuz-Ulm-Elchingen. Da ist die Gefahr vorüber. Das ist doch mal schön. So starten wir die neue Stunde. Ich bin Kerstin Breuer. Schön, dass ihr am Start seid. Kommt gut in diese neue Woche jetzt mit Lost Frequencies und Tom Odell. Black Friday.

Linkin Park, What I've Done in der Jungen Nacht der ARD, 2.12 Uhr. Und nächstes Wochenende startet die Tour von Giant Rooks. Da freue ich mich unnormal drauf, weil ich finde, die haben irgendwie so einen ganz special Sound. Ich liebe die Mucke einfach. Die Stimme von Sänger Frederik ist geil. Ich feiere einfach auch, dass einfach eine Band aus fucking Hamm so steil geht, weil wie krass sind die bitte? Die starten ihre Tour in Bielefeld, okay. Aber dann klappern die gefühlt ganz Deutschland ab, also zum Beispiel Frankfurt, Hannover, München, Hamburg. Und dann geht's aber nicht nur in die Schweiz noch und nach Österreich. Nee, die gehen auch noch in die USA und einfach nach Lima, also Peru. Wie crazy ist das? Ich finde es so cool, ich freue mich hart für die und ich freue mich krass auf das Konzert. Es gibt für ein paar Städte auch noch Tickets und die neue Platte könnt ihr, by the way, auch schon vorbestellen. Die kommt am 6. Oktober raus. Ich würde sagen, bei denen läuft's, oder? Hier sind die Giant Rooks jetzt für euch mit Slow Dance for a Minute in der Jungen Nacht der ARD.

0: Also im Aufzug oder in der Sauna würden auch ein paar von euch niemanden grüßen. Weil es vielleicht cringe ist, Leuten da zu begegnen. Also Aufzug finde ich noch so, ja okay, Sauna check ich komplett. Aber es gibt ja auch Situationen, wo ihr sagt, doch, also da sage ich auf jeden Fall Hallo. Wir quatschen in der Jungen Nacht heute drüber, ob man fremde Leute grüßt oder nicht. Weil das scheidet die Geister. Für Carla aus Köln, da gibt es zwei Orte, wo sie auf jeden Fall grüßt. Zum Beispiel hier.
1: Wartezimmer auf jeden Fall, ja. In der Regel kommen da ja die Leute geplant hin und ich glaube, da würde ich mich nicht einfach so dann reinsetzen.
0: Ja, und der andere Ort, der hat mit ihrer Oma zu tun, weil wenn Carla die besucht, dann wäre es schon auffällig, sag ich mal, wenn sie da stumm durch die Gegend laufen würde.
1: Und wenn ich meine Oma besuche auf dem richtigen Dorf, dann auch. Ich glaube, es würde auffallen. Ich glaube, das wäre eher unhöflich, wenn man nicht grüßt.
0: Ja, okay, das ist auch alles ein bisschen was anderes als Sauna, also kann ich nachvollziehen. Sophia aus Viersen, die sagt auch immer pro Hallo sagen.
2: Also ich finde es eigentlich nie cringe. Ist halt schon immer komisch, wenn die Person dann nicht zurückgrüßt, aber was will man machen, ne? Also wenn man jetzt irgendwie im Dorf unterwegs ist, dann ist es schon ziemlich normal. Also ich finde es jetzt eigentlich nicht cringe, das zu machen, aber es gibt halt, wenn man eine Person hat, die das cringe findet, dann ist es immer ein bisschen unangenehm. Deswegen, weil man das heutzutage nicht einschätzen kann, macht man es einfach weniger, finde ich. Also besonders in der Großstadt.
0: Aber es ist auch gemein, wenn man einfach nicht Hallo sagt, wenn man gegrüßt wird, oder? Ein bisschen reagieren kann man auf jeden Fall mal. Ich würde sagen, wir können diese Woche alle mal versuchen, einfach öfter ein nettes Hallo so von uns zu geben, fremden Menschen gegenüber. Man muss ja dann nicht direkt im Smalltalk landen. Und vielleicht freut sich ja jemand darüber. Und das ist doch immer gut.

0: der ARD und wir schauen auf die Straßen. Gute Nachrichten erstmal von der A7 Fulda Richtung Kassel. Kein Falschfahrer mehr zwischen Guxhagen und Dreikassel Süd. Die A1 Hamburg Richtung Bremen ist zwischen Hamburg-Stillhorn und Harburg wegen Brückenarbeiten bis 5 Uhr dicht. Umleitung über die U76. Die A8 Karlsruhe Richtung Stuttgart ist zwischen Pforzheim Süd und Heimsheim wegen einer Fahrbahnerneuerung bis 5 Uhr dicht. Bitte nicht dem Navi da folgen. Die A8 Salzburg Richtung München ist zwischen Rohrdorf und Rosenheim wegen der Nachtbaustelle bis ca. 6 Uhr gesperrt. Umleitung über die U24. Die A40 Essen Richtung Dortmund ist zwischen Dreieck Bochum West und Bochum Zentrum wegen Bauarbeiten bis Freitag gesperrt. Die A44 Dortmund Richtung Kassel ist zwischen Marsberg und Diemelstadt wegen Bauarbeiten bis 5 Uhr gesperrt. Die A45 Hagen-Gießen ist zwischen Lüdenscheid Nord und Lüdenscheid Süd wegen Bauarbeiten in beide Richtungen mehrfach kurzfristig gesperrt. Und letzte Meldung aktuell von der A215 Neumünster Richtung Kiel zwischen Kreuzkiel West und Kiel Mitte Bauarbeiten bis 5 Uhr ist gesperrt. Gute Fahrt!
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0: Hey moin, Kerstin Breuer hier und in der so letzten guten halben Stunde, würde ich sagen, kam dann auch mal das finale Wahlergebnis aus Berlin. Da war Landtagswahl gestern, genau wie in Mecklenburg-Vorpommern, und was dabei rausgekommen ist, das checken wir gleich nach 2 Songs. Los geht's mit Taylor Swift, I Knew It, I Knew You. Schön, dass ihr da seid.

0: 2.36 Uhr hört die junge Nacht der ARD. Und es gab zwei Landtagswahlen und die Ergebnisse sind insane, Leute. Die landen vielleicht sogar in einem Geschichtsbuch. Berlin und Mecklenburg-Vorpommern haben gewählt und junge Nacht-Reporter David Drühl, was meinst du, ist da so das Krasseste?
1: Ja, in Mecklenburg-Vorpommern, da hat die CDU von Kanzler Merz so wenig Stimmen bekommen wie noch nie in der Geschichte unseres Landes. Sie bekam nur 4,9% der Stimmen und fliegt somit aus dem Landtag heraus das erste Mal überhaupt in der bundesrepublikanischen Geschichte, ja. Und die meisten Stimmen, die hat die AfD geholt mit 38%, auch das zum ersten Mal in Meck-Pomm. Dahinter folgt die SPD von Ministerpräsidentin Schwesig und sie kann sich nun Hoffnung machen, im Amt zu bleiben. Dafür braucht sie nun aber noch eine Koalition mit Linken und Grünen.
0: Okay, und in Berlin sieht es komplett anders aus, oder?
1: Ja, da holt die Linkspartei jetzt die meisten Stimmen mit knapp 26%. Dahinter CDU, AfD, Grüne und abgeschlagen hier die SPD künftig als kleinste Fraktion im Abgeordnetenhaus in Berlin. Ausschlaggebend ist das Thema Wohnen und hohe Mieten gewesen, sagen Umfragen bei den Wählern. Den großen Erfolg bei den Linken, der haben vor allem junge Leute ausgelöst. Fast jeder zweite Wähler unter 35 Jahren hat sein Kreuz dort gemacht. Aber es kann sein, dass die Linke nicht an die Macht kommt, denn auch eine Koalition unter der Führung der CDU wäre rechnerisch in Berlin denkbar. Es kommt also jetzt auf die künftigen Verhandlungen an.
0: Vielen Dank, David. Gerne. Auch wie auch immer man das Ergebnis dann findet, gut oder schlecht, ist auf jeden Fall super krass, dass die Wahlbeteiligung so stark gestiegen ist. In beiden Bundesländern ist sie gestiegen. In 74% in Berlin und mehr als 78% in Meck-Pomm. Ich würde sagen, das ist zumindest ein gutes Zeichen für die Demokratie. 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
1: Um 3 Uhr mit Heike Lüttich. Die Linken haben die Wahl zum Berliner Abgeordnetenhaus deutlich gewonnen. Mit 25,7% konnten sie ihr Ergebnis gegenüber der letzten Wahl mehr als verdoppeln. Die bisher regierenden CDU und SPD haben deutlich verloren. Die CDU fast 10 Prozentpunkte, die SPD mehr als 6. Die AfD holte in der Bundeshauptstadt gut 16% der Stimmen. Das BSW verpasste den Einzug in den Senat. Aus Berlin Ute Schumacher.
2: Die Spitzenkandidatin der Linken, Elif Ehreib, leitet einen klaren Regierungsauftrag ab aus dem besten Ergebnis, das ihre Partei jemals bei einer Abgeordnetenhauswahl eingefahren hat. Als Koalitionspartner bieten sich Grüne und SPD an. Die drei Parteien zusammen hätten eine stabile Mehrheit. Allerdings ist der SPD-Spitzenkandidat Steffen Krach gegen die Vergesellschaftung großer Wohnungskonzerne. Ein Wahlversprechen der Linken, das die auch unbedingt durchsetzen will. Sollten sie sich nicht einigen können, wäre auch eine Koalition zwischen CDU, Grünen und SPD möglich, deren Mehrheit allerdings nicht ganz so komfortabel wäre.
1: In Mecklenburg-Vorpommern hat die AfD die Landtagswahl laut Landeswahlleitung mit 38,2% zwar gewonnen, sie kann aber nicht allein regieren. Spitzenkandidat Holm sagte in der ARD, er werde mit allen anderen Parteien über eine mögliche Regierung sprechen.
3: Wir sind der Meinung, wir haben den Regierungsauftrag und jetzt wollen wir natürlich auch das Gespräch suchen mit allen anderen Parteien, um etwas zu bewegen. Und wir erwarten eigentlich auch eine Gesprächsbereitschaft, denn es kann ja nicht sein, dass man sich nur um sich selbst dreht. Es geht hier um die Bürger unseres Landes. Wir wollen die Politik verbessern. Darum geht es. Und deswegen erwarten natürlich auch die Bürger diese Gesprächsbereitschaft, um eine Regierung zu installieren, die dann auch Veränderungen vornimmt.
1: Auf Platz 2 in Mecklenburg-Vorpommern liegt die SPD mit 35,5%. Außerdem ziehen die Linken mit 6,5% und die Grünen mit 5,7% in den Landtag ein. Sie alle hatten schon vor der Wahl eine Zusammenarbeit mit der AfD ausgeschlossen. Zu dritt könnten auch sie eine Regierungskoalition bilden mit der bisherigen Ministerpräsidentin Schwesig an der Spitze. Die iranische Wirtschaft ist nach offiziellen Angaben seit Beginn des Krieges mit den USA stark geschrumpft. Das staatliche Statistikamt teilte mit, das Bruttoinlandsprodukt sei im zweiten Quartal des Jahres um mehr als 10% zurückgegangen, verglichen mit demselben Zeitraum im vergangenen Jahr. Der Iran nimmt mit dem Export von Öl immer weniger ein, wegen der internationalen Sanktionen gegen das Land, der von den USA verhängten Blockade der Häfen und der Schließung der Straße von Hormuz. Das Wetter für Deutschland: nachts mal aufgelockert, mal stark bewölkt, nur an den Küsten und im Süden örtlich Schauer und Gewitter bei 14 bis 4 Grad. Tagsüber vereinzelt Frühnebel, danach dichte Wolken und Sonne im Wechsel, im Osten auch Schauer, 13 bis 23 Grad. 3:03 Uhr.
4: Hier ist die junge Nacht. Wir checken die Straßen und starten mit der A1 Hamburg Richtung Bremen. Zwischen Hamburg-Stillhorn und Harburg. Brückenarbeiten bis 5 Uhr ist gesperrt. Umleitung über die U76. Die A8 Karlsruhe Richtung Stuttgart ist zwischen Pforzheim Süd und Heimsheim wegen Fahrbahnerneuerung bis 5 Uhr dicht. Die A8 Salzburg Richtung München ist zwischen Rohrdorf und Rosenheim wegen einer Nachbaustelle bis ca. 6 Uhr gesperrt. Die Umleitung über die U24. Die A40 Essen Richtung Dortmund ist zwischen Dreieck Bochum West und Bochum Zentrum wegen Bauarbeiten bis Freitag gesperrt. Die A44 Dortmund Richtung Kassel ist zwischen Marsberg und Diemelstadt wegen Bauarbeiten bis 5 Uhr gesperrt. Die A45 Hagen-Gießen ist zwischen Lüdenscheid Nord und Lüdenscheid Süd wegen Bauarbeiten in beide Richtungen mehrfach kurzfristig gesperrt. Und die A215 Neumünster Richtung Kiel ist zwischen Kreuzkiel West und Kiel Mitte wegen Bauarbeiten bis 5 Uhr gesperrt. Gute Fahrt!
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4: Hey moin, Kerstin Breuer hier. Happy New Week und ich glaube, ich habe schon die Arbeitsmaschine für heute Nacht gefunden. Und sie heißt Sebastian aus Düren. Der hatte eine 8-Stunden-Schicht in der Pflege und jetzt ist er einfach noch in seinen Zweitjob gegangen, an der Tankstelle. Da arbeitet er jetzt auch noch bis 6 Uhr. Das ist crazy, Sebastian. An alle, die gerade arbeiten, kommt gut durch und ich hoffe, ihr habt Spaß bei dem, was ihr macht. Das würde mich sehr freuen.

13 Uhr, die junge Nacht der ARD. Und seit gestern Abend läuft der höchste jüdische Feiertag, Yom Kippur heißt der. Auch ja so Versöhnungstag quasi wird er genannt. Da denken gläubige Jüdinnen und Juden über ihre Beziehung zu Gott und zu ihren Mitmenschen nach. Und bitten um Verzeihung für alles, was im letzten Jahr vielleicht nicht so gut gelaufen ist. Und das muss dann auch persönlich erfolgen. Also es geht nicht per SMS oder WhatsApp. Dabei wird auch gefastet. Ich glaube, das können fast um die 25 Stunden sein. Und heute Abend ist dann irgendwann das Fastenbrechen. Und ich glaube oder bin mir sehr sicher, dass ihr deswegen auch kein Radio hört eigentlich. Weil es ja so ein bisschen auch um die Ruhe geht und alles so ein bisschen ruhiger angehen zu lassen. Aber falls ich jemanden von euch erwische, wollte ich sagen, ich wünsche euch ein tolles Fastenbrechen schon jetzt und hoffe, dass es ganz, ganz schön wird.

0: Ruhe im Gericht.
1: Hiermit eröffne ich das Verfahren Coyote gegen Acme.
0: Das kommt aus einem Kinoneustart. Coyote vs. Acme. Junge Nacht, Kollege Marcel Emmel. Klär mich auf, wer oder was zum Teufel sind Coyote und Acme? Ich check nicht.
2: Also, Cartoon-Nerds werden die vielleicht kennen. Der Coyote ist so ein Wolf und der hat auf so eine Art Strauß abgesehen, jagt ihn und will ihn immer fressen. Also uralt Comics, das klappt aber nie, weil dieser Coyote, der stellt dann immer halt so Fallen, der explodiert aber, der wird erschlagen, der fällt von Klippen und das ist Teil der Looney Tunes hier mit Bugs Bunny und so und Acme ist eben diese Firma, die diese Fallen baut.
0: Okay, das ist viel zum Verarbeiten und die stehen jetzt vor Gericht?
2: Also die stehen beide gegenüber vor Gericht und der Coyote will jetzt diese Comicfirma verklagen.
3: Die Acme Corporation gibt gefährliche Produkte in die Hände von Cartoon-Figuren.
0: Okay, I'm so sorry, Marcel, aber es klingt wirklich sehr weird.
2: Ist es auch. In diesem Kosmos allerdings ist es nicht weird, einfach nur wild. Ich fand das anfangs auch total witzig, wenn da auch wieder dieser Minutvogel da den Kojoten sprengt. Der Gerichtsfall danach ist mir aber echt einfach mau, irgendwie ein bisschen lahm und irgendwie enttäuschend. Es ist irgendwie schon ein bisschen kreativ in der Machart, aber die ganze Filmidee geht für mich nicht so auf.
0: Kreativ, aber weird. Coyote vs. Acme, diesen Fiebertraum, gibt's jetzt im Kino.

0: Ihr hört die Junge nach der ARD. Wir schauen auf die Straßen und los geht's mit der A8 Karlsruhe Richtung Stuttgart. Zwischen Pforzheim Süd und Heimsheim Fahrbahnerneuerung, deshalb bis 5 Uhr gesperrt. Die A8 Salzburg Richtung München ist zwischen Rohrdorf und Rosenheim wegen der Nachbaustelle bis ca. 6 gesperrt, Umleitung über die U24. Die A13 Schönefelder Kreuz Richtung Dresden ist zwischen Radeburg und Marsdorf nach einem LKW-Brand gesperrt. Die A40 Essen Richtung Dortmund ist zwischen Dreieck Bochum West und Bochum Zentrum wegen Bauarbeiten bis Freitag gesperrt. Die A44 Dortmund Richtung Kassel ist zwischen Marsberg und Diemelstadt wegen Bauarbeiten bis 5 Uhr dicht. Die A45 Hagen-Gießen ist zwischen Lüdenscheid Nord und Lüdenscheid Süd wegen Bauarbeiten in beide Richtungen mehrfach kurzfristig gesperrt. Und die A215 Neumünster Richtung Kiel ist zwischen Kreuzkiel West und Kiel Mitte auch wegen Bauarbeiten bis 5 Uhr noch gesperrt. Gute Fahrt!
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0: Hey na, Kerstin Breuer hier. Schön, dass ihr am Start seid um kurz nach 3:30. Und das heißt für Daniel aus Minden zumindest, dass seine Frühschicht jetzt anfängt. Der ist in der Landwirtschaft im Galabau tätig, hat geschrieben 0221-567-89111 und er hat die ganze Woche Frühschicht. Halt gut durch, genauso wie alle anderen Früh- und Nachtschichtler hier unter euch. Schön, dass ihr am Start seid. Kommt gut in die neue Woche.

0: Leute, diese Woche ging es ganz viel um ihn hier. Also, letzte Woche ist ja schon Montag. Naja, ihr wisst, Max Verstappen. Es ging nicht um Ballermann, sondern um den Dude, weil der 100 andere Fahrer im Go-Kart abgezogen hat. 100 andere Leute, also wirklich so random Leute, keine professionellen Kartfahrer, die sich gedacht haben, klar kann ich den Rennfahrer mal eben abziehen, gar kein Problem. Und deshalb wollten wir von euch wissen, worin ihr so gut seid, dass ihr jeden schlagen könnt. Auch die Profis.
1: Fußball vielleicht, weil ich das jahrelang gemacht habe. Meine besten Moves, ich kann gut skillen. Dribbeln, aber mit verschiedenen Variationen.
0: Ja, guter Take von Patrick aus Köln. Aber damit ist er mit Sicherheit nicht alleine. Bisschen krasser finde ich ehrlicherweise deshalb auch die Antwort von junge Nachthörerin Marie.
2: Keine Ahnung, ob das zählt, aber lesen würde ich sagen so. Also ich bin schon eine relativ schnelle Leserin so. Ich lief es einfach irgendwie gerade in meiner Freizeit so, dass ich an nichts anderes denken muss. Und dann gerade so Fantasy-Bücher, dass man einfach so abtauchen kann und dann sich nur darauf fokussieren kann.
0: Einfach so Leute abziehen beim Lesen. Auch ein Take. Falls ihr jetzt so denkt, ich kann aber gar nichts. Ich kann gar nichts so krass, dass ich damit so viele Leute abziehen kann. Das ist gar kein Problem. Ich bin auch komplett talentbefreit. Und man muss auch nicht überall der Beste sein.

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3.47 Uhr, ihr hört die junge Nacht und Tiffany Harris könntet ihr heute in Stuttgart in der Einkaufsstraße treffen. Die macht ja Straßenmusik, so promomäßig für ihre Tour und morgen ist sie deshalb auch noch in Frankfurt und Mittwoch in Köln. Ich finde, das ist eigentlich der einzige gute Grund, sich nochmal in so eine komplett überfüllte Einkaufsstraße zu hauen. Ich liebe die Stimme. Tiffany Harris jetzt mit Find Me.

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2: Um 4 Uhr mit Heike Lüttich. Zum ersten Mal seit 1998 ist die SPD nicht mehr stärkste Kraft in Mecklenburg-Vorpommern. Bei der Landtagswahl verlor sie gut 4 Prozentpunkte und liegt auf Platz 2, in Sichtweite zur AfD, die mit gut 38% die Wahl gewonnen hat. Trotzdem betont Ministerpräsidentin Schwesig den Regierungsauftrag für die SPD.
3: Dafür haben wir heute sehr viel Vertrauen bekommen, in einer Zeit, die schwierig ist, wo es auch viel Gegenwind aus dem Bund gibt. Und die AfD hatte ja vor, hier die absolute Mehrheit zu holen, eine Alleinregierung zu stellen. Und ja, da war ich auch die Frau gegen Blau, um das zu verhindern. Und das ist gelungen.
2: Möglich wäre eine Dreierkoalition der SPD mit Linken und Grünen, die 6,5 und 5,7% der Stimmen erhielten. Die AfD allein hat keine Mehrheit im Landtag. Eine Koalition mit ihr hatten alle anderen Parteien vor der Wahl ausgeschlossen. Die CDU hat das schlechteste Ergebnis in ihrer Geschichte bekommen. Sie scheitert an der 5%-Hürde. Die Linken haben die Wahl zum Berliner Abgeordnetenhaus deutlich gewonnen. Mit 25,7% konnten sie ihr Ergebnis gegenüber der letzten Wahl mehr als verdoppeln. Die bisher regierenden CDU und SPD haben deutlich verloren. Die CDU fast 10 Prozentpunkte, die SPD mehr als 6. Die AfD holte in der Bundeshauptstadt gut 16% der Stimmen. Das BSW verpasste den Einzug in den Senat. Möglich wären jetzt ein rot-rot-grünes Regierungsbündnis unter der Linken Spitzenkandidatin Ehrhalb oder eine Koalition von CDU, Grünen und SPD. Ein Beamter der US-Einwanderungsbehörde ICE hat in Austin im Bundesstaat Texas einen Mann angeschossen und verletzt. Der Mann wurde in den Oberkörper getroffen. Nach Angaben von Bürgermeister Watson ist er nicht lebensgefährlich verletzt. Fotos vom Tatort legen laut der Nachrichtenagentur dpa nahe, dass der Mann in seinem Auto saß, als die Schüsse fielen. Es soll sich um einen 28-jährigen Venezolaner handeln. Von ICE oder den übergeordneten Ministerien in Austin und Washington gibt es bisher keine Stellungnahme. Der Karibikstaat Haiti hat 18 Männer an die USA ausgeliefert, die an der Ermordung des haitianischen Präsidenten Jovenel Moïse vor 5 Jahren beteiligt gewesen sein sollen. Laut dem in Miami zuständigen Staatsanwalt wurden sie in einem Militärflugzeug nach Florida gebracht. Ihnen soll dort der Prozess gemacht werden, weil das Attentat nach Erkenntnissen der Ermittler zum Teil in Florida geplant wurde. Im Juli 2021 waren demnach etwa 20 kolumbianische Söldner in den Präsidentenpalast in Port-au-Prince eingedrungen und hatten Moïse erschossen. Das Wetter für Deutschland: tagsüber vereinzelt Nebel, danach Wolken und Sonne im Wechsel, im Osten auch Schauer, 13 bis 23 Grad, 4.03 Uhr.
4: Hier ist die junge Nacht, wir schauen auf die Straßen und los geht's mit der A8 Karlsruhe Richtung Stuttgart. Zwischen Pforzheim Süd und Heimsheim Fahrbahnerneuerung, deshalb ist 5 Uhr gesperrt. Die A8 Salzburg Richtung München ist zwischen Achenmühle und Rohrdorf wegen eines umgestürzten LKW gesperrt. Die A8 Salzburg Richtung München ist zwischen Rohrdorf und Rosenheim wegen der Nachtbaustelle bis 6 Uhr dicht, Umleitung über die U24. Die A13 Schönefelder Kreuz Richtung Dresden ist zwischen Radeburg und Marsdorf nach einem LKW-Brand gesperrt. Die A40 Essen Richtung Dortmund ist zwischen Dreieck Bochum West und Bochum Zentrum wegen Bauarbeiten bis Freitag gesperrt. Die A44 Dortmund Richtung Kassel ist zwischen Marsberg und Diemelstadt wegen Bauarbeiten bis 5 Uhr dicht. Die A45 Hagen-Gießen ist zwischen Lüdenscheid Nord und Lüdenscheid Süd wegen Bauarbeiten in beide Richtungen mehrfach kurzfristig gesperrt. Und die A215 Neumünster Richtung Kiel ist zwischen Kreuzkiel West und Kiel Mitte wegen Bauarbeiten bis 5 Uhr noch gesperrt. Gute Fahrt!
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4: Moinsi, Kerstin Breuer hier und ich glaube, ich weiß, wer von uns allen am besten in die neue Woche startet. Nämlich Nils mit seinen Freunden. Der hat geschrieben 0221 567 89 111. Sie sind auf dem Rückweg vom Flughafen, weil die gerade aus dem sonnigen Malaga zurück nach Dortmund kommen. Geil, oder? Boah, jetzt nochmal Urlaub. Fände ich auch nicht schlecht. Aber Dortmund ist bestimmt auch schön. Gut, dass ihr wieder angekommen seid.

0: daran denke, kann ich's eigentlich kaum erwarten.
1: Na, lebt ihr schon wieder oder kotzt ihr noch?
2: Jetzt habt ihr es auf eine friedliche Wiesen!
1: Also ich hoffe mal nicht. Ich hoffe, es ist, dass ihr lebt wieder. Erstes Wiesenwochenende ist durch in München. 450.000 Menschen sind hingetingelt zum Oktoberfest und so für die Wirte und Schausteller war es wohl mega. Hätte nicht besser sein können, sagen die. War auch recht friedlich wohl, was mich freut, weil ich habe mal so 2,5 Jahre in München gewohnt und ich sag mal so, da wolltest du zur Wiesenzeit nicht jedem begegnen, aber mit den richtigen Leuten macht das schon echt Bock. Auch wenn man sonst nicht so die Feiermaus ist. Also das muss man schon mal mitgenommen haben. Deshalb, ich wünsche euch allen, die da feiern, dass ihr gut auf euch aufpasst die nächsten Wochen, Spaß habt und euch nonstop so fühlt wie diese 2 fröhlichen Wiesenfans.
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0: James Young mit Infinity. 4.21 Uhr, ihr hört die junge Nacht. Und Berlin und Mecklenburg-Vorpommern haben gewählt bei den Landtagswahlen gestern. Bis die Ergebnisse überall so ganz klar waren, war es aber schon weit nach Mitternacht. Und die Ergebnisse sind schon auch heavy. Junge Nacht-Reporter David Rühl, was meinst du so das Krasseste?
1: In Mecklenburg-Vorpommern hat die CDU von Kanzler Merz so wenig Stimmen bekommen wie noch nie in der Geschichte unseres Landes. Sie bekam nur 4,9% der Stimmen und fliegt somit aus dem Landtag. Die meisten Stimmen hat die AfD mit 38% geholt, auch zum ersten Mal in MecPom. Dahinter folgt die SPD von Ministerpräsidentin Schwesig. Sie kann sich nun Hoffnung machen, im Amt zu bleiben. Dafür braucht sie aber eine Koalition mit Linken und Grünen.
0: Und Berlin aber ja ganz andere Verhältnisse, ne?
1: Ja, da holt die Linkspartei die meisten Stimmen mit knapp 26%. Dahinter dann CDU, AfD, Grüne und die abgeschlagene SPD. Sie ist künftig die kleinste Fraktion im Abgeordnetenhaus in Berlin. Ausschlaggebend ist das Thema Wohnen und hohe Mieten gewesen, sagen Umfragen bei den Wählern. Den großen Erfolg bei den Linken haben vor allem junge Leute ausgelöst. Fast jeder zweite Wähler unter 35 Jahren hat sein Kreuz dort gemacht. Aber es kann sein, dass die Linke gar nicht an die Macht kommt, denn auch eine Koalition unter der Führung der CDU wäre rechnerisch in Berlin denkbar. Hier kommt es also nun auf die Verhandlungen, vermutlich mit SPD und Grünen an.
0: Vielen Dank, David. Da halten wir euch natürlich am Laufenden. Und was ich aber echt, also cool finde, die Wahlbeteiligung ist krass gestiegen in beiden Bundesländern. 74% in Berlin und mehr als 78% in MecPom.

gleich 16:30. Wir checken die Straßen in der Jungen Nacht und los geht's mit der A8 Karlsruhe Richtung Stuttgart. Zwischen Pforzheim Süd und Halmsheim Fahrbahnerneuerung, deshalb ist 5 Uhr noch gesperrt. Die A8 Salzburg Richtung München ist zwischen Aachen-Mühle und Rohrdorf wegen eines LKW, der da umgestürzt ist, gesperrt. Die A8 Salzburg Richtung München ist zwischen Rohrdorf und Rosenheim wegen der Nachbaustelle bis 6 Uhr gesperrt. Umleitung über die U24. Die

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1: Hey na, schönen guten Morgen. Ich hoffe, ihr kommt entspannt in den Tag rein oder aus dem Tag raus. Wem ich auf jeden Fall wünsche, dass er gerade tief und fest noch pennt, ist Teddy Swims. Weil bei dem startet morgen eine fette Tour. Das sind so viele Termine. Die Ugly Tour seht ihr auf seinem Insta und er kommt nicht nach Deutschland. Frechheit.

Liebeskummer ist wahrscheinlich der mieseste Grund, nicht pennen zu können, oder? Und falls ihr zu den Herzschmerzmäusen heute Nacht gehört, möchte ich euch küchenpsychologisch, aber wirklich ernst gemeint, mitteilen und sagen, ich fühle euch komplett und auch wenn ihr das gerade gar nicht checkt, ich schwöre euch, ihr werdet das überleben. Das sagen auch Mixu, McCloud und Trettmann in Abschied nehmen. Hier ist die junge Nacht.

Breathe, Jax Jones und Ina Rolson in der Jungen Nacht der ARD, 4.47 Uhr. Und damit haben wir den Start in die neue Woche auch irgendwie schon gewuppt, Leute. Voll schön, dass wir zusammen gehangen haben und ihr euch wieder so fleißig reingemeldet habt. Ich wünsche euch allen, dass es eine großartige neue Woche für euch wird, dass ihr nur schöne Dinge erlebt, wenn die Dinge mal blöd sind, dass sie nicht so schlimm sind und dass ihr ausschließlich von coolen Leuten umgeben seid. Das wünsche ich euch und dass ihr ein bisschen chillen könnt zwischendurch. Oder wie Robin Schulz sagte, take it slow. Ich bin Kerstin Breuer, ciao.

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0: Schönen guten Morgen.
1: Einen wunderschönen guten Morgen gewünscht.
0: Ey, wir haben Montag, 6 Uhr, rein in den Tag.
1: Ja, geil. Montag, wir starten rein, ganz entspannt, vorsichtig auf der A2. Richtung Berlin zwischen Losdornburg Zentrum, da liegen mehrere Steine auf der Fahrbahn und ein Reifen auf der Fahrbahn auf der 2 Richtung Hannover zwischen Pein und Hemelerwald. Ein Blitzer haben wir den aktuellsten auf der 14 Richtung Magdeburg zwischen Halle Trotha und Löbejün. Und falls ihr noch was habt, ruft ihr durch 08021 und 4 mal die 0 oder schickt gerne WhatsApp rüber. Die Nummer gibt sie immer auf sputnik.de oder in der ARD Sounds App. Dankeschön.
0: Es ist verdammt kalt, zumindest für mich. Tobi ist da irgendwie hart im Nehmen, aber wir haben es zweistellig, es fühlt sich aber viel kälter an. 10 Grad in Halle an der Sternstraße, 11 Grad in Magdeburg am Alten Markt, 12 Grad in Gentin am Wasserturm. Aber haltet euch fest, gefühlte Temperatur liegt bei 6 Grad. Boah, das ist wirklich verdammt frisch.
1: Ja, das sahst du heute Morgen auch aus.
0: Ja, wirklich. Ich habe mir wirklich einen dicken Pulli angezogen, einen fetten Mantel angezogen. Naja, heute gibt es ein paar Schauer, gerade so im Süden der Sputnik-Zone. Ansonsten neben einigen Wolken zunehmend freundlich. 13 bis 16 Grad erreichen wir nur, also es bleibt relativ frisch. Und der Wind, der lässt ein bisschen nach. Und damit schönen guten Morgen.
1: Ich habe halt ein bisschen vorausschauend mich angezogen, weil nachher wird es ja dann ein bisschen wärmer wieder.
0: Ja, aber 13 bis 16 Grad finde ich jetzt halt
1: ja,
0: mich
1: ja,
0: nicht so
1: um. Ja, Pulloverwetter.
0: Ja, Pullover, so. Das habe ich ja auch an. Naja. Aber für heute Morgen muss auf jeden Fall bei mir noch der Mantel.
1: Ja, das ist ja auch in Ordnung. Am Ende will ich ja nicht, dass du krank wirst.
0: Das stimmt. Also, je nachdem, ob ihr eine Frostbeule seid oder nicht, Mantel weglassen oder auf jeden Fall...
1: Und jetzt einen Kaffee und Tee trinken.
0: Ja, das ist auch wichtig.
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0: Also ich hätte gar nicht gedacht, dass das überhaupt ein Gesprächsthema fürs Radio ist, aber am Wochenende habe ich Besuch bekommen von einem Kumpel. Betonung liegt hier wirklich auf männlich, denn das ist eigentlich der Knackpunkt. Wir haben hier bei Sputnik echt drüber diskutiert. Ich habe gesagt, ja, so ein Freund kommt vorbei und dann war direkt so, hä, wie jetzt? Ein Typ? Der
1: aber
0: ist bei dir?
1: Du hast doch einen Freund. Ich möchte mich an der Stelle da rausnehmen. Ich habe das nicht gesagt. Das waren einige Kollegen hier.
0: Ja, das
1: da fielen
0: stimmt.
1: Dann auch so Sätze und ich will niemanden in die Pfanne hauen, deswegen kennen wir keinen Namen. Aber es fielen so Sätze wie, küsst ihr euch dann auch?
0: Ja, und ich dachte mir so, Entschuldigung, können jetzt Männer und Frauen gar nicht mehr befreundet sein? Das ist halt die große Frage heute Morgen.
1: Es ist eine Frage, die sich irgendwie auch so Jahr für Jahr immer durch den gesamten Freundeskreis und so auch zieht. Also ja. Ich finde, das ist eine Frage, die immer wieder auftaucht, ja. Die immer wieder Thema ist. Auch so in, weiß ich nicht, Datingphasen, Beziehungen und so weiter und so fort. Ich muss sagen, ich hatte nie so richtig eine beste Freundin, bis ich dich kennengelernt habe, Bexen.
0: Oh.
1: Das ist halt der Vorteil, wenn die beste Freundin auch die Kollegin ist.
0: Ja, ja.
1: Weil dann stellt gar keiner Fragen.
0: Das stimmt. Obwohl, ich glaube, selbst da wurden am Anfang Fragen gestellt. Das ist immer so ein Ding.
1: Wenn man sich gut versteht als Mann und Frau, ne, dann wird direkt irgendwas vermutet oder Gerüchte in die Welt gestreut.
0: Und wir müssen es heute einfach mal final klären. Was sagt unsere Community?
1: Ey, das ist mega interessant.
0: Ja, sagt ihr, Männer und Frauen können befreundet sein? Oder glaubt ihr, nee, dann läuft da doch eh mehr.
1: Und vielleicht habt ihr da auch eigene Stories oder so, eigene Diskussionen, auch in Freundesgruppen oder sowas. Schickt mal gern eine WhatsApp-Sprachnachricht rum. Die Nummer findet ihr in der ARD Sounds App. Oder ihr ruft einfach durch, um mit uns drüber zu schnacken, 08021 4x die 0.

0: Herzlich willkommen zu einer neuen Folge Deutschland sucht den Igel und Maulwurf.
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2: Das wäre mal eine Sendung, die wäre viel interessanter als DSDS.
0: Ja, das wäre wirklich richtig interessant, ne? Ja, auf jeden Fall wird jetzt wirklich gesucht nach einem Igel und einem Maulwurf. In unserer Nachbarschaft gibt's wohl richtig viele von den Tieren, aber die sehen wir wohl sehr selten.
2: Ja, die werden dann halt eben auch nicht gemeldet. Und deswegen hat der NABU eine Mitmachaktion gestartet. Bis zum 28. September können wir da mitmachen und uns melden. Bei Igeln ist das ja relativ easy, aber wenn wir jetzt mal ganz ehrlich sind.
0: Ja.
2: Wer von euch hat schon mal einen Maulwurf gesehen?
0: Nee, never.
2: Das ist für mich ein Tier aus Kinderserien und aus Kinderbüchern. Aber ob es existiert, weiß ich nicht.
0: Ja, und immer wenn ich so echte Bilder von einem Maulwurf sehe, bin ich immer wieder fasziniert.
2: Hm.
0: Weil das ist so, ja, weiß ich auch nicht.
2: Ich weiß nur, die machen so Tunnel und Hügel.
0: Ja,
2: das war's.
0: Die Hügel, die sind ja zuhauf.
2: Mehr weiß ich auch, ja, wirklich. Das ist krass.
0: Ja.
2: Auf jeden Fall könnt ihr die natürlich zählen und wenn ihr das dann gemacht habt, dann könnt ihr das auch natürlich melden.
0: Ganz genau, kommt zu meiner Check gerade auch mal die Seite von NABU für konkrete Infos, wonach ihr dann tatsächlich Ausschau halten sollt.
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4: Willkommen im Naturschutzgebiet Mansfelder Land. Sie wundern sich bestimmt, warum wir hier keine Natur mehr sehen können. Der Grund ist, wir mussten die Natur schützen und haben sie deshalb aus dem Mansfelder Land entfernen müssen. Sie lebt jetzt in einem Reservoir in Eisenhüttenstadt. Stattdessen können Sie sich hier schöne Bergwerkshalden anschauen. Viel Spaß damit.
5: Ich hasse die Natur. Wirklich, ich hasse Natur. Wenn ich nicht selbst aus Natur wäre, dann, obwohl, ich hasse mich ja auch selber. Ja, dann ist ja alles gut, nicht? Ist ja tutti paletti. Kann ich auch auflegen.
6: Ja? Hallo? Geht's jetzt gleich los?
7: Hier ist der Kommissar Meiner. Ich bin hier gerade bei der Naturschutzbehörde und führe hier eine Hausdurchsuchung durch. Und natürlich, bei der Durchsuchung des Kühlschranks nach Bier habe ich hier 2 Becher Joghurt gefunden, allerdings Naturjoghurt. Da wisst ihr Bescheid. Das ist fast dasselbe wie Natursekt. Anzeige geht raus, ja?
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0: jetzt frisch oder mild ist. Für mich ist es kalt, für Tobi ist es irgendwie mild. Aber generell wird es heute noch ein bisschen wärmer, als es jetzt ist. 16 Grad erreichen wir maximal. Hier und da gibt es auch ein paar Schauer, gerade so im Süden der Sputnik-Zone. Ansonsten neben einigen Wolken wird es auch zunehmend freundlich.
1: Jo, hier ist Kontra K.

0: Als dieses Game angekündigt wurde, boah, ich war so hyped, ne? Ich habe mich richtig drauf gefreut. Also, und dann habe ich diese ganzen Gameplay-Videos auf TikTok und so gesehen und dachte mir, also was ist denn da los? Was ist das für ein Scheiß? Also, die Rede ist von diesem Herrn hier.
1: Bringen wir euch hier raus.
2: Bist du ein Superheld?
1: Nee, keiner. Ich bin Wolverine.
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0: Ja, das neue Wolverine-Spiel ist am Start. Einer meiner Lieblingscharaktere im ganzen Marvel-Universum. Deswegen dachte ich mir so, boah, das muss ich zocken. Aber ich bin mir nicht sicher, ob ich es mir jetzt noch holen soll. So, auch die Peoples auf Social Media, die sind irgendwie im Zwiespalt. Auf meiner For You-Page, habe eben schon gesagt, gibt es so super viele Leute, die sagen, die Grafik ist kacke, das Game ist zu simpel, das spielt sich alles von selbst.
4: Das ist schon harte Kritik, ne?
0: Ja,
4: also
0: ist
4: ich
0: es.
4: Kann dazu natürlich nichts sagen. Ich
0: Komisch.
4: Spiele weder auf der Playstation noch kenne ich Wolverine.
0: Was?
4: Nee, weiß ich nicht.
0: Na, okay.
4: Ist, glaube ich, ein Werwolf oder sowas, oder?
0: Ja, darüber reden wir vielleicht privat
4: nochmal. Okay, alles klar. Wir brauchen auf jeden Fall eine zweite Meinung und die haben wir uns natürlich von unserem Gamechecker Alex reingeholt. Ist die Kritik, was die Grafik angeht, berechtigt?
5: Puh, also ehrlich gesagt kann ich da nicht so richtig mitgehen. Also Wolverine sieht in 99% der Fälle eigentlich ziemlich top aus und muss sich nicht hinter anderen aktuellen Games verstecken. Mhm. Ich kenne aber genau solche Videos, wie du sie beschrieben hast, auch. Da picken sich die Leute dann meistens genau die hässlichen Ecken vom Spiel raus, wo eben nicht der Fokus drauf lag und reduzieren dann das ganze Spiel drauf. Solche Videos gibt es aber gefühlt zu jedem großen neuen Game, weil eben auch fast jedes Spiel diese Details hat, wo du nicht zu genau hinschauen sollst.
0: Ach krass, ja, fast ein bisschen Fake News dann.
4: Ja, vielleicht kann man das so nennen, ja. Aber es wird ja auch irgendwie kritisiert, dass es zu simpel ist. Es gab ja irgendwie auch so Videos, da wurde der Controller weggelegt und dann hat sich das Spiel quasi von selbst
0: weitergespielt. Das ist einfach von alleine mit dem Motorrad und so weiter gefahren.
4: Hä?
0: Ganz weird.
4: Was soll das?
5: Ja, das ist schon ein bisschen peinlich, das muss man echt zugeben. Also klar, wenn ich mit Wolverine auf dem Motorrad gegen eine Wand bretter, dann sollte das Spiel nicht einfach so weiterlaufen, als wäre nichts passiert.
4: Oh.
5: Aber auch hier ist die Frage wieder, wo legt das Spiel den Fokus? Und das ist eben nicht bei Verfolgungsjagden, von denen es kaum welche im Spiel gibt und die gehen dann auch maximal eine Minute. Das Spiel konzentriert sich nämlich vor allem auf zwei Dinge, die Kämpfe und die Story. Und da muss ich sagen, bei den Kloppereien finde ich die Kritik zum Teil auch berechtigt. Die machen zwar am Anfang echt Bock, aber werden über die komplette Spieldauer dann doch ein bisschen zu eintönig. Aber dass kaum jemand darüber redet, wie cool die Geschichte eigentlich ist und wie sie aus Wolverine einen echt spannenden und komplexen Charakter macht, das finde ich echt ein bisschen schade. Also Wolverine ist jetzt kein großes Meisterwerk, aber es ist ein cooles, spaßiges Actionspiel und den Hate, den es momentan abbekommt, finde ich echt überzogen.
0: Ich finde, okay. Okay, verstehe ich. Aber ich finde halt, man darf immer nicht vergessen, dass die Spiele halt mittlerweile auch 80 bis 90 Euro kosten.
4: Mhm.
0: Und wenn dann, sage ich jetzt mal, vielleicht die ganze Story ganz cool ist, aber die Grafik und so weiter halt eben nicht so, dann muss man sich halt zweimal überlegen, ob man sich das Ding für 80 oder 90 Euro kauft.
4: Ja.
0: Das ist halt, weißt du, das ist viel Geld.
4: Das ist wirklich viel Geld. Also ich enthalte mich der ganzen Sache, weil ich zock das eh nicht. Müsst ihr unter euch klar irgendwie ausmachen, ob euch das Geld wert ist, so ein Spiel zu zocken, ja oder nein.
0: Deine Probleme hätte ich gern wechseln. Ich glaube, ich hol's mir nicht.
4: Nee, lass mal sein.
3: For you.

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0: Hallo.
1: Hallihallo.
2: Wir sind's.
1: Da sind wir wieder. Tobi und Bexen für euch. Punkt 7 Uhr. Zeit für die News.
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1: Heute mit Raik. Moin.
4: In Mecklenburg-Vorpommern hat die CDU erstmals in ihrer Parteigeschichte den Einzug in ein Landesparlament verpasst. Nach dem vorläufigen Ergebnis kam sie auf 4,9%. Wahlsieger wurde die AfD mit 38,2%. Auf Platz 2 folgt die SPD von Ministerpräsidentin Manuela Schwesig mit 35,5%. Drittstärkste Kraft ist die Linke mit 6,5%, die Grünen kommen auf 5,7%. Ebenfalls gescheitert ist das BSW mit 4,8%. SPD und Linke könnten nun in Schwerin zusammen mit den Grünen weiterregieren. In Berlin hat die Linke die Wahl zum Abgeordnetenhaus mit großem Vorsprung gewonnen. Laut Landeswahlleitung erreichte die Partei 25,7% der Stimmen und fährt damit ihr bestes Ergebnis ein. Die bisher mit der SPD regierende CDU kommt nur auf 18,8%. Auf Platz 3 folgt die AfD mit 16,3%. Die Grünen erreichten 14,3%, die SPD 12,1%. BSW und FDP scheiterten an der 5%-Hürde. Die Linke könnte nun eine Koalition mit SPD und Grünen bilden. Der ukrainische Präsident Volodymyr Zelensky will bei seinem anstehenden Besuch in New York US-Präsident Donald Trump treffen. Einen genauen Termin nannte er allerdings nicht. Beide Politiker nehmen an der Generalversammlung der Vereinten Nationen teil. Ziel ist nach Zelenskys Worten, die Verhandlungen über ein Ende des Ukraine-Kriegs voranzubringen. Geplant ist, die direkten Gespräche zwischen Kiew und Moskau unter US-Vermittlung wieder aufzunehmen.
1: Dankeschön für die Infos.
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5: Im Landkreis Börde wird ab heute die Straße zwischen Farsleben und Wolmestedt bis voraussichtlich Ende September gesperrt. Juhu. Falls ihr sonst was habt, ich kann euch erstmal beruhigen, es ist relativ entspannt. Blitze haben wir welche auf der 14 Richtung Magdeburg zwischen Wandsleben und Magdeburg-Stadtfeld und am Ortseingang Schönebeck aus Richtung Kalbe. Ansonsten ruft ihr einfach durch, gar kein Problem. Staus, Blitzer, gerne her damit, 08021 4x die 0 oder eine Nachricht per WhatsApp schicken, kriegt ihr alles in der ARD Sounds-App. Dankeschön.
1: Neben einigen Wolken auch ein klein bisschen Sonne möglich, gerade in der Sputnik-Zone. Von der Altmark bis zum Fleming, da gibt es aber Schauer, packt einen Regenschirm ein. Die Temperaturen gerade 10 Grad in Zeitz am Neumarkt, 11 Grad in Halle am Frankeplatz, 12 Grad in Magdeburg am Dom. Heute gibt es noch ein paar Schauer im Süden, ansonsten ja einige Wolken, aber dann zeigt sich auch auf jeden Fall die Sonne und die Temperaturen, die klettern hoch bis auf 16 Grad.
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7: Psst, hallo.
1: Ja, hallo, wer ist denn da?
7: Hier ist der Handyherbst. Ich hätte da eine kleine PIN im Angebot.
1: Hä, wie? Was?
7: Na, über die ARD Sounds App. Um mein nagelneues Samsung Galaxy Z Flip... Komm, ich bin ganz nervös. Samsung Galaxy Z Flip 8 zu gewinnen. Ich habe da so eine kleine Push-Nachricht mit dem PIN zum Gewinn rausgeschickt.
1: Das klingt aber spannend. Und den muss sich die Community jetzt auf jeden Fall merken, durchklingeln und uns sagen, um im Lostopf für das Smartphone zu landen, oder?
7: Richtig.
1: Ja.
7: Richtig, genau so. Ich bin jetzt aufgeregt. Auf geht's.
1: Ich auch. Los, durchklingeln. 08021 und viermal die Null.

0: 7.14 Uhr an diesem Montag. Hier ist aber kein normaler Montag. Heute ist alles ein bisschen anders, alles ein bisschen aufregend auch für uns. Anna aus Leipzig ist bei uns in der Leitung. Schönen guten Morgen.
1: Guten Morgen.
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4: Du würdest gerne in den Lostopf rein für das brandneue Samsung Galaxy Z Flip 8, richtig?
1: Ja, unbedingt.
4: Warum brauchst du denn so dringend ein neues Handy?
1: Weil meins immer heiß wird.
4: Oh, ja, das klingt gar nicht gut.
0: Beim Laden oder so generell auch?
1: Generell, wenn es länger an ist. Und außerdem sieht es echt toll aus, dieses Flip 8.
4: Ja, finde ich auch.
0: Es ist auch wirklich was Neues, wenn man das mal so einklappen kann, dann hat man so direkt Flashbacks an früher und so. Ich finde das immer cool.
4: Aber irgendwie auch wie aus der Zukunft. Finde ich auch geil.
0: Wenn man nervös ist, kann man es auch immer auf- und zuklappen zum Spielen. So, Anne, pass auf. Bei dir ist hoffentlich gerade diese Sounds-App, unsere AD-Sounds-App, aufgeploppt und da stand eine PIN. Ist das richtig?
1: Ja. Total krass. Auf einmal stand sie da.
0: Und hast du dir die gemerkt, gescreenshottet oder...
1: Ich habe sie mir gescreenshottet und ich habe sie mir noch aufgeschrieben.
0: Boah, das ist vorbildlich. So soll das sein. Dann wollen wir gar nicht so lange rumschnacken. Es ist Montag, unser Kopf ist eh noch nicht so richtig an. Sag uns doch mal die PIN gerne durch.
1: Ja, das ist die 4827.
4: 4827.
0: Bexen, du hast das ja da auch nochmal aufgeschrieben und offen. Ist das richtig?
4: Anne, ich kann dir sagen, das ist richtig! Damit schmeißen wir dich in den Lostopf rein. Freitag ziehen wir dann einen Code aus dieser Woche und mit ein bisschen Glück geht dann das Handy nach Leipzig.
1: Oh, toll. Ich bin gespannt. Ich freue mich.
0: Wir sind selber gespannt. Wir sind sehr aufgeregt. Wir drücken dir die Daumen und falls ihr jetzt vielleicht irgendwie alles verpasst habt, gar keine Panik. Ihr wisst ja jetzt, wie es geht. Anna hat es vorgemacht und ihr bekommt heute bei uns in der Show auf jeden Fall nochmal die Chance.
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0: Können Frauen und Männer befreundet sein, ja oder nein? Ja, große Diskussion heute Morgen hier bei Sputnik Tag und Wach. Und es scheint ja auch euch zu bewegen, so wie ihr euch reinmeldet.
1: Sogar so doll, dass Adina aus Leipzig gedacht hat, Moment, die zwei Dullis, die rufe ich mal an da am Morgen. Sag mal, was sagst du denn jetzt dazu?
2: Ich glaube, das kommt immer sehr auf den Kontext drauf an. Also bei uns ist es zum Beispiel so, wir kennen uns schon seit der Schule. Und das ist schon so ein ewiges Ding. Und für uns ist es irgendwie, ja, fast schon wie Geschwister fast. Also da kommt sowas gar nicht in Frage, dass man überhaupt in die Richtung denkt. Und man ist einfach in jeder Situation füreinander da. Und es ist halt auch schön, mal die andere Seite, beziehungsweise die möglichen Gedanken vom anderen Geschlecht irgendwie immer so ein bisschen zu hören.
1: Oh. Safe auf jeden Fall. Das hast du sehr schön gesagt.
0: Richtig gut.
2: Und wenn ich glaube, es ist halt voll was anderes, wenn man jemanden, ich sag jetzt mal, neu kennenlernt. Gerade wenn der eine in der Beziehung ist und dann lernt man jemanden kennen und sagt, hey, wir sind jetzt auf einmal beste Freunde. Das kann ich dann schon nachvollziehen, dass dann vielleicht auch der Partner ein bisschen kritisch denkt. Aber wenn das gerade schon irgendwie so eine längere Geschichte ist, dann kann man da auch einfach mal Vertrauen drin haben.
1: Aber wenn das so neu passiert, kommt das, glaube ich, auch ein bisschen immer drauf an, wie man dann die Person auch integriert, weißt du, in so,
2: ja,
1: zum Beispiel,
2: genau,
1: ne? Wie man sie dann auch ins Leben mit reinnimmt. Und wenn man dann zum Beispiel auch mit dem Partner zusammen Dinge unternimmt, mit dem besten Freund zusammen, dann ist es ja auch, finde ich, was anderes.
2: Ja, das stimmt.
0: Ja, wir haben auch schon gerade darüber geredet, ne, es geht ganz viel um Sicherheit. Wie sicher fühlt man sich in einer Beziehung, dann akzeptiert man das vielleicht auch viel mehr. Ob jetzt der Partner eine beste Freundin, einen besten Freund hat oder auch nicht. Aber was ist eure Meinung? Schickt gerne mal eine Sprachnachricht durch oder klingelt auch durch, so wie das Adina gemacht hat, und sagt eure Meinung. Können Männer und Frauen befreundet sein, ja oder nein?

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0: Tobi dreht auf bei diesem Song.
1: Ich habe probiert, den Sound nachzumachen. Ist gar nicht so einfach.
0: Ich würde sagen, fast. Hier um 7.29 Uhr. Wir schauen erstmal lieber auf die Straßen, ja? Ich hoffe, da klingt's nicht so.
1: Du, wenn du mir wie in der Schule früher, er war stets bemüht, gibst, dann bin ich damit sehr zufrieden, muss ich sagen. Im Landkreis Börde ab heute die Straße zwischen Faselim und Wolmestedt bis voraussichtlich Ende September gesperrt. Sonst alles wunderbar. Die aktuellsten Blitze auf der 14 Richtung Magdeburg zwischen Wanzlim und Magdeburg-Stadtfeld. Auf der B87 in Plothe an beide Richtungen. Auf der B79 in der Ortsdurchfahrt Hessen in beide Richtungen und am Ortseingang Schönebeck aus Richtung Kalbe. Falls ihr noch was habt, klingelt da einfach durch 08021 und 4x die 0 oder schickt uns gerne Nachricht per WhatsApp rüber. Die Nummer findet ihr in der AD Sounds App. Dankeschön. Schön.
0: Hier und da sind schon einige Wolken unterwegs in der Sputnik-Zone. Ein klein bisschen Sonne zeigt sich auch schon, aber gerade so von der Altmark bis zum Fläming, da sind Schauer angesagt, da braucht ihr Regenschirme. Ansonsten relativ frisch noch, 9 Grad haben wir gerade mal in Chemnitz an der Burg Rabenstein, 11 Grad in Halle am Uniplatz, 12 Grad in Magdeburg an der Grünzitadelle. Ich muss sagen, es war heute Morgen auch echt frisch. Ich muss jetzt nochmal gucken, hier, wie die gefühlte Temperatur ist. Die war heute Morgen nämlich bei 6, jetzt ist sie gerade mal bei 7.
1: Du hast ja gefroren, ich habe das schon gesehen.
0: Ich habe richtig gefroren.
1: Aus der Tür rausgekommen, habe ich die an der Ecke gesehen, bibbernd.
0: Ja, das stimmt wirklich. Aber heute wird es noch ein bisschen milder. Bis 16 Grad sind drin und es ist so ein Mix. Mal Schauer, mal Sonne, mal Wolken.
1: Wetter ist auf jeden Fall gerade ein Diskussionsthema. Sebastian aus Halle hat das auch mitbekommen und sich direkt mal reingemeldet.
2: Ich habe eure Unterhaltung verfolgt und bin auf dem Weg zur Arbeit. Ich habe eine kurze Hose an. Ich habe zwar eine Jacke an, aber eine kurze Hose. Es ist noch kein Herbst.
0: Oh, das finde ich auch mal eine wilde Kombination. Wow. Kurze Hose und Jacke.
1: Vielleicht hat er aber auch nur wirklich extrem krass ausgeprägte Waden

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1: Wisst ihr, was das Schönste für uns ist, außer euch jetzt natürlich, dass wir hier bei Sputnik Tag und Wach auch ab und zu mal Besuch bekommen.
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1: Auch wenn es vielleicht nur in Form eines Anrufs ist, freuen wir uns dann natürlich trotzdem.
3: Ja, auf jeden Fall. Wir haben vergangene Woche mit alle Farben gequatscht. Wichtigste Frage natürlich zuerst, bist du fit?
4: Ich bin fit, ja, auf jeden Fall.
3: Sehr schön. Wir tauchen jetzt gerade auch so ein bisschen in unser Herbstfeeling schon rein, ne? Hängst du noch am Sommer oder bist du jetzt schon herbstbereit?
4: Ich hänge am Sommer. Ich hänge den ganzen Herbst am Sommer. Ich bin mehr so ein Sommerkind. Ich nehme das Beste aus dem Herbst schon immer mit. Aber wenn es nach mir gehen würde, würde ich Herbst und Winter skippen und nur Frühling und Sommer haben.
3: Das sag ich auch immer. Aber Tobi, das musst du wissen, ja, er liebt Herbst.
4: Komplett. Ich muss mal vorstellen, wenn der Sommer dann einfach sehr lang wäre, dann kann man die herbstlichen Sachen auch im Sommer machen.
3: Ja.
4: Ich kann auch Spekulatius und Lebkuchenherzen absolut im Sommer essen.
1: Ja, mir geht's
3: doch, Bea, ich unterschreibe
1: auch,
3: das.
1: Ja, die kann ich auch 24/7 essen.
4: Und ein Kürbis passt da auch rein.
1: Auch, aber ich finde so dieses Feeling auch, wenn das Wetter ein bisschen schmuddeliger wird und sowas, das ist dann, ich mag halt auch gerne so Hoodies und Mäntel tragen und keine Ahnung, weißt du, das holt mich dann irgendwie ab.
4: Oh, bei Klamotten gebe ich dir so ein bisschen recht, das fehlt mir so im Sommer, dass man halt auch wirklich sich kleiden kann, also sonst ist es einfach nur möglichst funktional, nicht zu heiß.
1: Ja.
4: Und im Winter oder so, der Übergang, da kann man schon coole Sachen tragen auch.
1: Und ich finde auch, um das Thema gleich abzuschließen, aber ich finde auch kurze Hosen nicht geil. Aber das ist jetzt mal so ein Take, den ich raushau. Ich mag kurze Hosen überhaupt nicht.
4: Ich finde die auch nicht so maximal gut.
3: Also da widerspreche ich euch, aber das ist eine ganz andere
4: Sache. Anderes Thema.
1: Ja.
3: Ey, genug gequatscht. Wir hören jetzt einfach mal in einen neuen Song von ihm rein.
1: Ich hätte gerne noch mehr über kurze Hosen gequatscht, aber das machen wir irgendwann mal.
3: Und über Waden, ne? Irgendwie ist es heute das
1: Waden. Ja. Nein, wie finde ich jetzt das Same Old Sky mit Mae Stevens zusammen. Alle Farben jetzt hier bei Sputnik Tag und Wach. Wir quatschen gleich nochmal eine Runde.

0: Alle Farben habt ihr gehört mit Same Old Sky featuring May Stevens. Und wir lieben nicht nur die Mucke von Alle Farben, sondern auch mit ihm zu schnacken. Haben wir vergangene Woche auch direkt mal gemacht.
1: Festivalsaison ist ja dann auch irgendwie vorbei. Wird's jetzt bei dir ruhiger oder wie sieht's aus?
2: Nein, im Gegenteil. Also der September ist der vollste Monat des Jahres.
1: Oh.
2: Also ich bin jetzt auf Radiotour, dazu habe ich halt Shows und heute was ganz Besonderes, ich spiele in einem Zeppelin in Köln.
0: Nee.
2: Das hatte ich auch noch nicht. Das ist eine spannende Geschichte, muss ich sagen.
1: Das Ding in der Luft?
2: Das Ding in der Luft, ja. Ich finde es toll, wo mich das Auflegen immer hinbringt. Also ich durfte schon mal in einem Gletscher spielen, ich habe schon in der Deutschen Bahn, also in einem ICE gespielt. In einem Flugzeug, dann in der Tram und mitten im Dschungel. Also es sind viele, viele tolle Sachen dabei gewesen.
0: Dein neuester Song, Same Old Sky, der klingt ja auch so ein bisschen nach Spätsommer, ne? Wo wir jetzt gerade so über Sommer und Herbst reden.
2: Schön, dass du das sagst, weil viele haben schon gesagt, der klingt doch total nach Sommer. Für mich geht er schon in Gemütlichkeit.
1: Ja, so der Übergang.
2: Selbst wenn er tanzbar ist, er hat irgendwie ein bisschen was Lockereres als einen Sommersong.
0: Ja, das stimmt.
1: Wenn jetzt der Song Same Old Sky, und ich finde, es passt jetzt natürlich zu allem, was du bis jetzt erzählt hast, auch mit dem Zeppelin, aber wenn das so ein Ort wäre, also ich sage jetzt Luftschloss oder irgendwie was anderes, was wäre das für dich?
2: Der Song?
1: Ja.
2: Der Song, was für ein Ort wäre das für mich?
1: Du hast ja eigentlich schon zu Hause gesagt, ne?
2: Ja, ich glaube, damit gehe ich auch. Also der Song fühlt sich vertraut an, der Song geht auch um Same Old Sky. Wer jetzt nicht auf den Text geachtet hat, es klingt vielleicht negativ, aber der Same Old Sky steht halt für Beständigkeit und das halt auch in der Beziehung. Und deswegen kann ich mir zu Hause als Ort für den Song am besten vorstellen, weil dort auch die Beständigkeit ist.
0: Ja.
1: Dann, falls wir uns nicht mehr hören jetzt in den nächsten Monaten, natürlich trotzdem Happy Halloween und frohe Weihnachten.
0: Genau.
1: Pass auf dich auf.
2: Vielen lieben Dank, euch auch. Also
0: Dankeschön.
2: Dann guten Rutsch kann man ja auch schon wünschen.
0: Ja, genau.
2: Also,
1: alles.
2: Kommt gut rein, ne, ins neue Jahr.
0: Ja,
2: und dann,
0: genau.
2: Also, wir hören uns hoffentlich bald. Bis
0: ich
2: bald.
1: Wir freuen uns.
0: Bis
1: ciao,
0: dann.
1: Ciao.
2: Tschüss.

0: Hey, was geht ab? Schönen guten Morgen.
1: Schönen guten Morgen. 7.52 Uhr haben wir es hier. Sputnik, Tag und Wach habt ihr an.
0: Ach echt?
1: Ja.
0: Das sind ja wir.
1: Das sind wir zwei.
0: Falls ihr das manchmal nicht wisst, wir sind's.
1: Ja.
0: Tobi Baxen, so heißen wir.
1: Ja. Und weißt du, das muss ich an dieser Stelle eigentlich nochmal sagen, das allererste Mal in meinem Leben wurde ich an meiner Stimme erkannt am Wochenende. Da
0: Willst du jetzt hier so weird flexen?
1: Nein,
0: oder was?
1: Ich wollte liebe Grüße einfach mal raus in die Welt reinschicken. An alle, die vielleicht schon mal gedacht haben, boah, was ist das für eine nervige Stimme hier neben mir? Und dann dachten sie, ach, das ist doch die Baxen.
0: Ich denke mir jeden Morgen. Nein, aber ist doch ein schönes Kompliment, wenn man an der Stimme erkannt wird.
1: Ja, also ob es jetzt ein Kompliment ist oder man sich so dachte, ach du Scheiße, ich wurde retraumatisiert, weil ich höre euch immer
0: ich
1: auf
0: rede
1: den
0: halt
1: Weg
0: privat
1: zur
0: eigentlich ganz anders.
1: Wirklich,
2: wieder? Ja, ich rede dann immer so. Deswegen erkennt man mich dann immer nicht, wenn ich dann unterwegs bin.
1: Ja, guck mal, wunderbar.
2: Ja, ja.
1: So wie Crow, der eine Maske trägt.
2: Richtig, aber eine stimmliche Maske habe ich dann immer.
1: Wunderbar.
2: Schönen guten Morgen.
1: Schönen guten Morgen. Ihr kriegt das wieder Schuber.
2: Jetzt habe ich meinen Trick verraten. Scheiße.
1: Mangos mit Chili

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0: Guten Morgen.
1: 8 Uhr haben wir es hier bei Spundig Tag und Wach. Zeit für die News. Yes.
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1: Heute mit Raik.
3: In Mecklenburg-Vorpommern hat die CDU erstmals in ihrer Parteigeschichte den Einzug in ein Landesparlament verpasst. Nach dem vorläufigen Ergebnis kam sie auf 4,9%. Wahlsieger wurde die AfD mit 38,2%. Auf Platz 2 folgt die SPD von Ministerpräsidentin Manuela Schwesig mit 35,5%. Drittstärkste Kraft ist die Linke mit 6,5%, die Grünen kommen auf 5,7%. Ebenfalls gescheitert ist das BSW mit 4,8%. SPD und Linke könnten nun in Schwerin zusammen mit den Grünen weiterregieren. In Berlin hat die Linke die Wahl zum Abgeordnetenhaus mit großem Vorsprung gewonnen. Laut Landeswahlleitung erreichte die Partei 25,7% der Stimmen und fährt damit ihr bestes Ergebnis ein. Die bisher mit der SPD regierende CDU kommt nur auf 18,8%. Auf Platz 3 folgt die AfD mit 16,3%. Die Grünen erreichten 14,3%, die SPD 12,1%. BSW und FDP scheiterten an der 5%-Hürde. Die Linke könnte nun eine Koalition mit SPD und Grünen bilden. Der ukrainische Präsident Volodymyr Selenskyj will bei seinem anstehenden Besuch in New York US-Präsident Donald Trump treffen. Einen genauen Termin nannte er allerdings nicht. Beide Politiker nehmen an der Generalversammlung der Vereinten Nationen teil. Ziel ist nach Selenskys Worten, die Verhandlungen über ein Ende des Ukraine-Kriegs voranzubringen. Geplant ist, die direkten Gespräche zwischen Kiew und Moskau unter US-Vermittlung wieder aufzunehmen.
1: Dankeschön für die Infos.
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4: Im Landkreis Börde ab heute die Straße zwischen Fasleben und Wolmenstedt gesperrt bis voraussichtlich Ende September und im Saalekreis die Straße zwischen Oppin und der A14 Auffahrt Halle-Tornau nach einem Unfall gesperrt. Sonst kommt ihr ganz gut durch an diesem Montag. Die aktuellsten Blitzer auf der A14 Richtung Magdeburg zwischen Wandsleben und Magdeburg-Stadtfeld, auf der A14 Richtung Magdeburg zwischen Halle-Trode und Löwehühn, auf der B87 in Plothe an beide Richtungen und am Ortseingang Schönebeck aus Richtung Kalbe. Falls ihr noch was habt, klingelt einfach durch 08021 und 4 mal die 0 oder schickt gerne WhatsApp rüber. Die Nummer findet ihr wie immer in der ARD Sounds App. Dankeschön.
1: Viele Wolken am Himmel in der Sputnik-Zone, nur wenig Sonne. In der Altmark, der Börde und im Fläming, da gibt es auch einzelne Schauer. Die Temperaturen: 11 Grad in Halle am Rheileck, 13 Grad in Küthen am Schlosspark und 12 Grad in Magdeburg am Kloster Bergegarten. Fühlt sich deutlich frischer an, sage ich an dieser Stelle. Heute wechselnd bis stark bewölkt. Gebietsweise kommen immer mal wieder Schauer hinzu. Es wird ein bisschen windig und die Maximaltemperatur, die liegt heute zwischen 16 und 19 Grad. Und damit schönen guten Morgen.
5: Guten Morgen.
1: Ja, ich hätte wirklich nicht gedacht, dass so eine Diskussion irgendwie ausartet, aber ihr ballert hier wirklich Sprachnachrichten rein zum Thema, können Männer und Frauen befreundet sein?
4: Ja, das sind so Dinge, die das betrifft halt irgendwie auch jeden im Leben.
1: Das stimmt.
4: Weil jeder hatte schon mal so eine Situation, dass man vielleicht auch in Diskussionen gerät oder so. Wir hören mal gleich rein in eure Meinungen. In 10 Minuten geht's richtig ab.
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0: 6.14 Uhr hier bei Spuni Tango Wach. Gerade Kamrat gehört, gute Laune natürlich. Aber jetzt ist hier mal Schluss mit lustig, weil jetzt gibt's die wichtigen und ernsten Themen im Leben.
1: Ganz genau, und zwar die Diskussion darüber, ob Männer und Frauen befreundet sein können.
0: Es ist krass, du hast das ja am Wochenende gelebt, dein guter...
1: Was denn? Ja, ich habe das am Wochenende gelebt.
0: Du hast das gelebt quasi.
1: Das stimmt.
0: Dein guter Freund war da und du hast das ja im Vorfeld auch hier in der Redaktion mitbekommen, dass einige gesagt haben, wie, weil im Moment, du hast doch einen Freund. Und du hast gesagt, ja na und, deswegen kann ja ein Kumpel zu Besuch kommen.
1: Ja, der wollte sich mal Halle anschauen, der war noch nie hier. Ich wollte mal zeigen, wie schön es hier ist.
0: Jeder will sich Halle anschauen.
1: Ja,
0: und wir haben uns gefragt, was ist denn eure Meinung dazu? Josie aus Großsteinberg hat sich reingemeldet.
2: Guten Morgen, ihr Mäuse. Ja, natürlich geht das. Männlein und Weiblein befreundet sind immer nur die anderen, die da irgendwie ein Problem sehen.
1: So,
0: ist wirklich so.
1: Da haben wir es. Josie, du hast es auf den Punkt gebracht.
0: Vor allen Dingen auch wieder so das Thema, dass es sich andere dann einfach auch ins Leben einmischen.
1: Unnötig.
0: Lass es doch einfach machen.
1: Ja. Mike aus Kirchhasel, was sagst du?
3: Also befreundet auf jeden Fall, gar keine Frage. Aber Best Friends, da bin ich oldschool, sag ich nein.
0: Mhm.
3: Weil es kommt immer darauf an, ob die beiden Single sind oder haben die einen Partner. Hat der Mann eine Partnerin und die ist eifersüchtig, die klappt das sowieso nicht. Kannst du knicken, kannst du Haken da machen. Da macht dir deine Freundin oder Frau die Hölle heiß, wenn du mit einer anderen Frau befreundet bist. Die Männer wollen natürlich oftmals eher noch ein bisschen was anderes als Frauen.
1: Was?
0: Wow.
1: Was, Mike?
0: Das ist eine interessante These.
1: Ja.
0: Ich finde aber, wenn man in einer gesunden Beziehung ist, dann sollte das kein Thema sein. Wenn man sich wirklich in Sicherheit wiegen kann, auch mit dem Partner oder der Partnerin und halt auch ehrlich zueinander ist, dann ist das doch kein Ding.
1: So, da müssen wir aber jetzt nochmal nachhaken. Hier, Mike, was meinst du denn jetzt hier genau? Was wollen denn die Männer, was die Frauen nicht wollen?
0: Naja, er ist schon, glaube ich, in so eine Schlingelrichtung gegangen, der Schlawiner. Aber wir können jetzt natürlich hier noch um heißen Brei reden. Ihr könnt uns weiterhin auch gerne eure Meinung schicken. Nummer findet ihr zum Sputnik-Candy in der ARD Sounds App. Aber wir können auch einfach mal einen Schnauzen halten und das auf den Punkt bringen, so wie Susi aus Halle.
4: Ich finde definitiv, dass Männer und Frauen befreundet sein können. Definitiv.

0: Und herzlich willkommen zu einer neuen Folge Deutschland sucht den Igel und Maulwurf.
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0: Ich glaube, das kann man nicht cool aussprechen, ne?
3: Ich wollte eigentlich so ein Geräusch machen, aber dann habe ich mir die Frage gestellt, wie macht ein Igel und wie macht ein Maulwurf?
0: Nö, machen die überhaupt Geräusche?
3: Ja, ein Igel macht bestimmt irgendwie so.
0: Na, bist du dir das sicher?
3: Ja, doch, ich glaube schon.
0: Naja, vielleicht haben wir ja irgendwelche Experten unter uns, dann meldet euch gerne rein. Weil diese Tiere, ganz ehrlich, die sieht man so, so selten. Die gibt es in unserer Nachbarschaft richtig häufig, ne? Aber die werden richtig selten gemeldet.
3: Deswegen hat jetzt der NABU eine Mitmachaktion gestartet. Bis zum 28. September können wir da mitmachen und uns melden. Bei Igeln ist das easy, weil die sieht man ja schon öfter mal. Bei Maulwürfen, schwierig. Noch nie einen Maulwurf gesehen, um ehrlich zu sein. Aber ihr könnt so die Zahl dann der frischen Haufen dann halt einfach zählen, die ihr da seht. Und dann halt auch einreichen. Ich habe hier übrigens mal, warte.
0: Ja. Hä?
3: Warte. Hörst du das? Die machen so.
0: Ey, das hat sich für mich angehört, als hätte man so bei so einem Reißverschluss.
3: Ja, so ungefähr.
0: Hin und her.
3: Alter, das ist krass. Ja, vielleicht haben die so einen eingebauten Reißverschluss.
0: You never know. Aber ich finde, weißt du was? So ein Maulwurf erinnert mich auch immer noch an Kommissar Meiner. Weil über den reden wir auch so häufig, aber sehen tun wir den auch
3: das
0: selten.
1: Hallo? 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
4: Willkommen im Naturschutzgebiet Mansfelder Land. Sie wundern sich bestimmt, warum wir hier keine Natur mehr sehen können. Der Grund ist, wir mussten die Natur schützen und haben sie deshalb aus dem Mansfelder Land entfernen müssen. Sie lebt jetzt in einem Reservoir in Eisenhüttenstadt. Stattdessen können Sie sich hier schöne Bergwerkshalden anschauen. Viel Spaß damit.
5: Ich hasse die Natur. Wirklich, ich hasse Natur. Wenn ich nicht selbst aus Natur wäre, dann, obwohl, ich hasse mich ja auch selber. Ja, dann ist ja alles gut, nicht? Ist ja tutti paletti. Kann ich auch auflegen.
6: Ja? Hallo? Geht's jetzt gleich los?
7: Hier ist der Kommissar Meiner. Ich bin hier gerade bei der Naturschutzbehörde und führe hier eine Hausdurchsuchung durch. Und natürlich, bei der Durchsuchung des Kühlschranks nach Bier habe ich hier 2 Becher Joghurt gefunden, allerdings Naturjoghurt. Da wisst ihr Bescheid. Das ist fast dasselbe wie Natursekt. Anzeige geht raus, ja?
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6: Hallo, Sputnik.
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0: Boah, das macht doch einfach gute Laune hier, dieser Song. Mein Gott.
1: Geiles
0: The
1: Ding.
0: Middle bei Spundig Tag und Bach. 8.31 Uhr haben wir's.
1: Im Landkreis Börde wird ab heute die Straße zwischen Warsleben und Wolmirstedt bis voraussichtlich Ende September gesperrt und im Saalekreis noch Behinderungen nach einem Unfall auf der Straße zwischen Oppin und der A14 Auffahrt Halle-Tornau. Die aktuellsten Blitzer auf der A14 Richtung Magdeburg zwischen Halle-Trothe und Löbehühn, auf der B87 in Plotha in beide Richtungen und am Ortseingang Schönebeck aus Richtung Kalbe. Falls ihr noch was habt, klingelt einfach durch 08021 und 4 mal die 0 oder ihr schickt einfach gerne eine Nachricht per WhatsApp rüber. Die Nummer findet ihr in der ARD Sounds App. Dankeschön!
0: Einige Wolken sind auf jeden Fall am Start, aber die Sonne, also uns blendet die gerade des Todes.
1: Man sieht die auch nicht mehr.
0: Ich sehe gar nichts mehr. Naja, die Temperaturen, die kann ich noch gerade so erkennen. 12 Grad haben wir in Magdeburg an der Sternbrücke, 11 Grad.

0: 8:41, jetzt muss ich mal kurz was loswerden. Also als das Game angekündigt wurde, da war ich wirklich sehr hyped. Da war ich ein bisschen aufgeregt auch, hab meinen Freunden geschrieben und dachte mir so, geil, da habe ich richtig Bock drauf. Dann habe ich aber diese Gameplay-Videos auf TikTok gesehen und dachte mir, sag mal, was ist denn da los? Die Rede ist von diesem Herrn hier.
1: Bringen wir euch hier raus.
2: Bist du ein Superheld?
1: Nee, keiner. Ich bin Wolverine.
3: Gamecheck.
0: Klingt erstmal geil, aber ist es das auch? Das ist die Frage. Das neue Wolverine-Spiel ist am Start. Es ist schon einer meiner Lieblingscharaktere so aus dem Marvel-Universum. Aber ich weiß noch nicht so richtig, ob ich mir das Spiel jetzt holen soll. Auch diese ganzen Menschen auf Social Media, die sind im Zwiespalt. Ich habe es eben gesagt, auf der For You-Page gibt es ganz viele Leute, die sagen, die Grafik ist super kacke, das Game ist irgendwie zu simpel, spielt sich von selbst, es ist irgendwie komisch.
4: Ja, schon harte Kritik. Ja. Ich kann dazu natürlich nichts sagen. Weder spiele ich auf der PlayStation noch kenne ich Wolverine. Ich habe mal recherchiert, jetzt weiß ich zumindest, was das für ein Superheld ist. Wir brauchen aber auf jeden Fall mal eine zweite Meinung. Und wir haben uns die natürlich von unserem Gamechecker Alex reingeholt. Ist die Kritik, was die Grafik angeht, denn berechtigt?
5: Puh, also ehrlich gesagt kann ich da nicht so richtig mitgehen. Also Wolverine sieht in 99% der Fälle eigentlich ziemlich top aus und muss sich nicht hinter anderen aktuellen Games verstecken. Ich kenne aber genau solche Videos, wie du sie beschrieben hast, auch. Da picken sich die Leute dann meistens genau die hässlichen Ecken vom Spiel raus, wo eben nicht der Fokus drauf lag und reduzieren dann das ganze Spiel drauf. Solche Videos gibt es aber gefühlt zu jedem großen neuen Game, weil eben auch fast jedes Spiel diese Details hat, wo du nicht zu genau hinschauen solltest.
4: Okay, ja, das verstehe ich aber auch. Es wird jetzt ja aber nur nicht über die Grafik diskutiert, sondern eben, wie du schon sagtest, Tobi, irgendwie, dass es zu simpel ist,
0: ja,
4: ne? Dass da irgendwie auch so eine Verfolgungsjagd war, wo einer den Controller weggelegt hat und sich das Spiel quasi selbst weitergespielt hat.
5: Ja, das ist schon ein bisschen peinlich, das muss man echt zugeben. Also klar, wenn ich mit Wolverine auf dem Motorrad gegen eine Wand bretter, dann sollte das Spiel nicht einfach so weiterlaufen, als wäre nichts passiert. Aber auch hier ist die Frage wieder, wo legt das Spiel den Fokus? Und das ist eben nicht bei Verfolgungsjagden, von denen es kaum welche im Spiel gibt und die gehen dann auch maximal eine Minute. Das Spiel konzentriert sich nämlich vor allem auf zwei Dinge, die Kämpfe und die Story. Und da muss ich sagen, bei den Kloppereien finde ich die Kritik zum Teil auch berechtigt. Die machen zwar am Anfang echt Bock, aber werden über die komplette Spieldauer dann doch ein bisschen zu eintönig. Aber dass kaum jemand darüber redet, wie cool die Geschichte eigentlich ist und wie sie aus Wolverine einen echt spannenden und komplexen Charakter macht, das finde ich echt ein bisschen schade. Also Wolverine ist jetzt kein großes Meisterwerk, aber es ist ein cooles, spaßiges Actionspiel und den Hate, den es momentan abbekommt, finde ich echt überzogen.
0: Okay. Ich kann es zum Teil nachvollziehen, andererseits denke ich mir so, für fast 80 € kann man dann auch ein bisschen mehr erwarten als das.
4: Ja,
0: aber,
4: schon teuer.
0: Na gut, ihr könnt euch ja euer eigenes Urteil bilden, ich glaube, ich werde es mir nicht holen, aber trotzdem dir danke an Alex fürs Einordnen.

0: einfach. Es wird hier richtig gezofft, gefetzt. Und das nur zu einer Frage: Können Männer und Frauen befreundet sein? Es ist
1: sie
0: die Frage
1: euch,
0: an diesem Morgen.
1: Ja, sie scheint euch auch zu beschäftigen. Die geht nicht spurlos an euch vorbei. Jana aus Teutschenthal hat sie auch mal reingemeldet.
2: Ich finde das überhaupt nicht problematisch, wenn Freunde männlich, weiblich, wie auch immer sind. Ist doch scheißegal. Und ich habe auch viele Arbeitskollegen, die männlich sind. Und das hat aber nichts zu bedeuten. Und deswegen denke ich, alle mal locker durch den Schlupper atmen. Jeder kann machen, was er will.
0: Locker durch den Schlupper atmen finde ich super.
1: Jeder kann machen, was er will. Mic drop auf jeden
0: Fall. Was er will.
1: Man muss sich ja auch nicht immer sag ich jetzt mal, einmischen bei jemand anderem.
0: Das stimmt.
1: Lass sie doch einfach machen. Wenn das für die in Ordnung ist und sowas, ist das doch auch vollkommen fein.
0: So, und dazu sagen wir gar nichts mehr, oder?
1: Nö.
0: Ja.
1: Tschüss.

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1: Ach, ich weiß ja nicht, zu welcher Sonne du jetzt moven willst. Aber
2: ja, mal ist sie da, mal ist sie nicht da. Ich weiß auch nicht, was los ist. Aber egal, darum kümmern wir uns gleich. Jetzt erstmal News.
1: Okay.
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2: Heute mit Raik. Moin.
4: AfD-Bundesparteichef Tino Chrupalla rechnet nicht mit Regierungsverantwortung in Mecklenburg-Vorpommern. Chrupalla sagte MDR aktuell, seine Partei habe die Wahl zwar klar gewonnen und die CDU pulverisiert, zugleich räumte er ein, nach jetzigem Stand sehe es wahrscheinlich nach Rot-Rot-Grün aus. Dem vorläufigen Ergebnis zufolge hat die AfD die Wahl in Mecklenburg-Vorpommern mit 38,2% vor der SPD mit 35,5% gewonnen. Die CDU ist erstmals an der 5%-Hürde gescheitert. Bei der Wahl in Berlin setzte sich die Linke mit 25,7% der Stimmen durch. Die CDU-SPD-Regierung wurde abgewählt. SPD-Bundesvize Petra Köpping hat nach den Wahlen in Mecklenburg-Vorpommern und Berlin Konsequenzen gefordert. Sie sagte dem MDR, CDU und SPD müssten noch einmal über einzelne Gesetzesvorhaben sprechen, etwa bei Rente und Pflege. Eine Personaldebatte bringe die Partei dagegen nicht weiter. Ähnlich hatten sich zuvor auch die Vizechefs der Unionsfraktion Matthias Mittelberg und Günter Krings mit Blick auf Bundeskanzler Friedrich Merz geäußert. In der Stadt Austin im US-Bundesstaat Texas hat es einen neuen Zwischenfall mit der umstrittenen US-Einwanderungsbehörde ICE gegeben. Laut Polizei wurde dort ein Venezolaner von einem ICE-Beamten angeschossen und schwer verletzt. Wie es genau dazu kam, ist noch fraglich. Der demokratische Bürgermeister von Austin forderte eine unabhängige Untersuchung. ICE-Beamte waren in diesem Jahr bereits an mehreren Schießereien beteiligt. Zwei Menschen kamen dabei ums Leben.
2: Dankeschön für die Infos.
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1: Vorsicht auf der neuen Richtung München zwischen Kreuz Ribbachtal und Weißenfels, da liegen Metallteile auf der Fahrbahn. Dann noch Behinderung wegen eines Rettungseinsatzes, da bitte vorsichtig und vor allen Dingen aufpassen auf der A72 Richtung Leipzig zwischen Röther und dem Abzweig Böhlen. Bis Ende September gesperrt im Landkreis Börde, ab heute die Straße zwischen Farsleben und Wolmirstedt, das bitte auch mit abchecken. Und im Saale-Kreis auf der Straße zwischen Oppin und der A14 Auffahrt Halle Tornau, Behinderung nach einem Unfall. Die aktuellsten Blitzer auf der B1 in Tundersleben Richtung Brumby, auf der B27 zwischen Blankenburg und Westerhausen und in Leipzig in der Riemannstraße statt aus. Falls ihr noch was habt, ruft ihr durch 08021 und 4 mal die 0 oder schickt eine WhatsApp rüber. Die Nummer findet ihr in der AD Sounds App. Dankeschön.
2: Ja, es ist auf jeden Fall stark bewölkt, aber die Sonne quetscht sich in der Sputnik-Zone immer mal wieder raus. In der Altmark, der Börde und im Fleming, da gibt es einzelne Schauer, also packt auf jeden Fall eine Regenjacke ein. Die Temperaturen zweistellig fühlen sich aber einstellig an. 12 Grad haben wir in Magdeburg am Stadtpark Rotehorn, 12 Grad auch in Halle am Eselsbrunnen und 13 Grad in Dessau am Bauhaus. Heute wechselnd bis stark bewölkt, gebietsweise immer mal wieder Schauer möglich. Es wird ein bisschen windig und die Höchsttemperaturen auch nicht so mega warm. 16 bis 19 Grad erreichen wir maximal.
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1: Hallo.
2: Ja, hallo. Wer ist denn da?
1: Hallo. Hier ist der Handyherbst. Ich hätte da eine kleine PIN im Angebot, wenn es okay ist.
2: Was?
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1: na klar.
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1: Ja, genau so.
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0: Ganz kurz Ruhe, hört ihr das? Das ist mein Puls heute. Weil ich bin so aufgeregt, den ganzen Tag schon. Und ich hoffe, Anne aus Altenburg, die ist auch ein bisschen aufgeregt. Die ist nämlich in der Leitung. Schönen guten Morgen.
1: Schönen guten Morgen, ja, bin ich. Das war wahrscheinlich mein Herzschlag.
2: Ja, wahrscheinlich noch schneller. 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
2: Denn, Anne, du würdest gerne in den Lostopf rein für das brandneue Samsung Galaxy Z Flip 8, was am Freitag rausgeht, richtig?
1: Genau, sehr, sehr gern sogar.
2: Ja, beschreib doch mal dein jetziges Handy. Ist das sowas von kaputt schon?
1: Es ist tatsächlich schon sehr kaputt. Ich habe ein ganz, ganz altes iPhone, an dem ich schon mehrfach die Batterie und auch das Display selbst getauscht habe. Ich glaube, das ist Zeit für was Neues.
0: Ja, das wird ja irgendwann dann auch teuer, ne? Gerade so bei iPhone braucht man immer diese ganzen Kack-Originalteile. Da ist Samsung natürlich viel, viel besser. Vor allen Dingen, wenn man das dann auch noch so falten kann.
2: Ja.
1: Genau, genau. Und irgendwann bekommt man ja auch keine Updates mehr, ne? Das ist dann auch immer ein bisschen doof.
0: So, deshalb wollen wir dich natürlich im besten Falle neu ausstatten. Bei dir müsste gerade über die ARD Sounds App ein Code aufgeploppt sein. Ist das richtig?
1: Genau.
0: Hast du dir den denn gemerkt, gescreenshottet, aufgeschrieben?
1: Genau, ich habe mir den tatsächlich aufgeschrieben. Das war 9305.
0: 9305. Ich würde das mal hier kurz eintippen, damit wir auch sehen, ob das richtig ist. Moment. 05. So. Jetzt lädt das hier mal ganz kurz. Aha.
2: Oh, oh, oh.
0: Das war jetzt, Bexen, da müsste ja jetzt was stehen auch,
2: ja.
0: Ob das jetzt richtig war.
2: Anne, das war richtig!
1: Juhu. Sehr cool.
2: Ey, damit schmeißen wir dich direkt mal rein in den Lostopf. Freitag ziehen wir dann einen Code aus dieser Woche und mit ein bisschen Glück geht dann das Handy vielleicht nach Altenburg.
1: Ja, sehr cool. Ich danke euch vielmals. Das klang fast wie eine Zeitreise, der PIN-Sound.
0: Sehr gern. Wir haben uns auch wirklich viel Mühe gegeben.
2: Ja.
0: Das ist schön, dass du das wertschätzt. Wir hoffen natürlich, wir hören dich am Freitag wieder. Und falls ihr das vielleicht verpasst habt, gar keine Panik. Ihr wisst ja jetzt, wie es geht. Und bekommt heute natürlich auch wieder die Show nachher, die Chance nachher in der Sputnik Home Zone. So rum wollte ich sagen, bei Franzi. Also ab 14 einschalten.
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1: Ja, wir sind begeistert und freuen uns.

0: Hallihallo. Da sind wir wieder. Tobi und Bex sind hier.
1: Hi.
0: Um 9.29 Uhr.
1: Hi, hi. Vorsicht auf der neuen Richtung München. Zwischen Kreuzribachtal und Weißenfels, da liegen Metallteile auf der Fahrbahn. Nach einem Unfall gesperrt im Landkreis Nordsachsen die Straße zwischen Limena und dem Abzweig Kospar. Und im Saalekreis auf der Straße zwischen Oppin und der A14 Auffahrt Halle-Tornau Behinderung nach einem Unfall. Die aktuellsten Blitze auf der B1 in Tundersleben Richtung Brumby, auf der B2 zwischen Lindenhain und Wellaune, auf der B87 zwischen dem Abzweig Gräfendorf und Torgau in beide Richtungen und in Leipzig in der Riemannstraße stadtauswärts. Falls ihr noch was habt, klingelt da durch 08021 und viermal die 0 oder schickt gerne WhatsApp rüber. Die Nummer gibt's wie immer in der ARD Sounds App. Dankeschön.
0: Es ist bewölkt, es ist grau, aber die Sonne, die gibt nicht auf. Hin und wieder ist sie mal zu sehen. In der Altmark der Börde und in Fleming.
1: Die boxt sich durch.
0: Weißt du? Die boxt sich sowas von durch. Aber auch die Regentropfen. Die Regentropfen boxen sich auch durch. In der Altmark der Börde und im Fleming. Tendenziell ist es gerade, also... Das irritiert mich hardcore, Tobi, Alter.
1: Boxkampf ist vorbei.
0: Ja, okay, alles klar. 11 Grad haben wir in Leipzig am Kospudener See, 12 Grad in Halle am Randischen Platz und 13 Grad in Magdeburg an der Petrikirche. Das war wirklich, jetzt hättest du eine 5 Minuten gerade gehabt. Heute wechselnd bewölkt, teilweise auch stark bewölkt, gebietsweise Schauer und windig. Und die Höchsttemperaturen, die liegen heute zwischen 16 und 19 Grad. So, hast du dich jetzt mal ganz kurz ausgetobt?
1: Ich bin mir nicht sicher. Heute ist wirklich nach müde kommt dumm.
0: Ja gut, dann tupp dich jetzt mal aus und wir hören einfach mal gute Mucke. Fastboy, der möchte nämlich ran.
1: Vor allem, nach müde kommt doof ist ein bekanntes deutsches Sprichwort, das beschreibt, dass übermüdete Menschen, besonders Kinder, oft unvernünftig, albern oder gereizt reagieren.
0: Ja. Das lasse ich jetzt mal so stehen.
1: Ja, ja, ich vielleicht auch. Tschüss.
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0: Habt ihr verstanden? Wegen bunter auch? Und
2: ich habe das direkt verstanden.
0: Okay, gut. Wollt ja nur noch mal sicher gehen.
2: Ja, auf jeden Fall. Alle Farben hat durchgeklingelt letzte Woche und wir haben geschnackt über richtig viel, über Jahreszeiten, über Essen, aber auch über neue Mucke. Die wichtigste Frage kam aber zuerst. Bist du fit?
3: Ich bin fit, ja, auf jeden Fall.
2: Sehr schön. Wir tauchen jetzt gerade auch so ein bisschen in unser Herbstfeeling schon rein, ne? Hängst du noch am Sommer oder bist du jetzt schon herbstbereit?
3: Ich hänge am Sommer. Ich hänge den ganzen Herbst am Sommer. Ich bin mehr so ein Sommerkind. Ich nehme das Beste aus dem Herbst schon immer mit. Aber wenn es nach mir gehen würde,

0: würde ich Herbst und Winter skippen und nur Frühling und Sommer haben.
1: Das sage ich auch immer, aber Tobi, ich das musst Herbst. Du wissen, ja, er liebt Herbst.
2: Komplett.
0: Ich muss mal vorstellen, wenn der Sommer dann einfach sehr lang wäre, dann kann man die herbstlichen Sachen auch im Sommer machen.
1: Ja.
0: Also ja. Ich kann auch Spekulatius und Lebkuchenherzen absolut im Sommer essen.
2: Ja, mir geht's
1: doch, ja, ich unterschreibe
2: auch,
1: das.
2: Ja, die kann ich auch 24/7 essen.
0: Und ein Kürbis passt da auch rein.
2: Auch, aber ich finde so dieses Feeling auch, wenn das Wetter ein bisschen schmuddeliger wird und sowas, das ist dann, ich mag halt auch gerne so Hoodies und Mäntel tragen und keine Ahnung, weißt du, das holt mich dann irgendwie ab.
0: Oh, bei Klamotten gebe ich dir so ein bisschen recht, da, das fehlt mir so im Sommer, dass man halt auch wirklich sich kleiden kann, also sonst ist es einfach nur möglichst funktional, nicht zu heiß.
2: Ja.
0: Und im Winter oder so, der Übergang, da kann man schon coole Sachen tragen auch.
2: Und ich finde auch, um das Thema gleich abzuschließen, aber ich finde auch kurze Hosen nicht geil. Aber das ist jetzt mal so ein Take, den ich raushau. Ich mag kurze Hosen überhaupt nicht.
0: Ich finde die auch nicht so maximal gut.
1: Also da widerspreche ich euch, aber das ist eine ganz
0: andere Sache. Das ist ein anderes Thema.
1: Anderes Thema, ja.
2: So, ja, ey, Festivalsaison ist ja dann auch irgendwie vorbei. Wird es jetzt bei dir ruhiger oder wie sieht's aus?
0: Nein, im Gegenteil. Also September ist der vollste Monat des Jahres.
2: Oh.
0: Also ich bin jetzt auf Radiotour, dazu habe ich halt Shows und heute was ganz Besonderes, ich spiele in einem Zeppelin in Köln.
1: Nee.
0: Das hatte ich auch noch nicht. Das ist eine spannende Geschichte, muss ich sagen.
2: Das Ding in der Luft?
0: Das Ding in der Luft, ja. Ich finde es toll, wo mich das Auflegen immer hinbringt. Also ich durfte schon mal in einem Gletscher spielen, ich habe schon in der Deutschen Bahn, also in einem ICE gespielt. In einem Flugzeug, dann in der Tram und mitten im Dschungel. Also es sind viele, viele tolle Sachen dabei gewesen.
1: Das finde ich schon krass, wie 007, ich sag's dir.
2: Ne? Also es ist auch ein weirder Flex, finde ich.
1: Ja.
2: Also komischer, weil wer legt im Zeppelin sonst auf? Auf jeden Fall hören wir rein in einen brandneuen Song, den er bestimmt auch im Zeppelin spielen wird. Da wird er den zum Beben bringen. Wir hören rein, Timmy Trumpet und alle Farben, jetzt mit Chase the Feeling, hier bei Sputnik Tango Bach um 9:40 Uhr. Bitteschön.

0: Hallo.
1: What's poppin?
0: Ja, da sagen wir zum allerletzten Mal schönen guten Morgen an diesem Tag.
1: Ja.
0: Denn es ist kurz vor 10, das bedeutet, die Sendung ist so gut wie rum.
1: Das ist echt krass manchmal, wie schnell dann so am Tag dann auch irgendwie so der Morgen vorbeigeht.
0: Ja, das stimmt.
1: Aber es ist nicht schlimm, weil morgen früh hören wir uns ja wieder ab 6. Und das Schöne ist ja, wir haben wieder Handys für euch. Das werden wir jetzt in den nächsten Wochen immer wieder haben. Aber auch ab 14 Uhr in der Sputnik Home Zone mit Franzi gibt es ein wunderschönes Samsung zu gewinnen. Deswegen bleibt auf jeden Fall dran, sonst wären wir auch ganz schön traurig.
0: Ja, das stimmt. Ja, und ansonsten würde ich sagen, damit wir hier nicht losheulen, kriegt ihr jetzt noch Lieblingsmucke auf die Ohren. Und ich sage, bis morgen früh, ab 6 Uhr.
1: Ach, geht wieder. Bis morgen früh. Tschüss.
0: Bis dann. Ciao.

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1: SPD-Bundesvize Peter Köpping hat nach den Wahlen in Mecklenburg-Vorpommern und Berlin Konsequenzen gefordert. Sie sagte dem MDR, CDU und SPD müssten noch einmal über einzelne Gesetzesvorhaben sprechen, etwa bei Rente und Pflege. Eine Personaldebatte bringe dagegen nicht weiter. Ähnlich äußerte sich Thüringens CDU-Generalsekretär Niklas Wassmann. Seine Partei müsse sich grundlegend fragen, ob sie die Anliegen ihrer Mitglieder noch ausreichend aufnehme und in konkrete Politik umsetze. Die CDU ist im Landtag in Schwerin nicht mehr vertreten und wurde in Berlin klar von der Linkspartei geschlagen. AfD-Bundesparteichef Tino Chrupalla rechnet nicht mit Regierungsverantwortung in Mecklenburg-Vorpommern. Chrupalla sagte MDR aktuell, seine Partei habe die Wahl zwar klar gewonnen und die CDU pulverisiert, zugleich räumte er ein, nach jetzigem Stand sehe es wahrscheinlich nach Rot-Rot-Grün aus. Dem vorläufigen Ergebnis zufolge hat die AfD die Wahl in Mecklenburg-Vorpommern mit 38,2% vor der SPD mit 35,5% gewonnen. Sachsen-Anhalts Linken-Fraktionschefin Eva von Angern hat den Wahlabend für ihre Partei als bittersüß bewertet. Sie sagte dem MDR, in Mecklenburg-Vorpommern sei man zwischen die Räder gekommen. In Berlin habe man dagegen einen sensationellen Erfolg erreicht. Mit Blick auf die Debatte über Antisemitismus sagte von Angern, dieser habe in ihrer Partei keinen Platz. Die Linke müsse sich das Vertrauen der jüdischen Gemeinden zurückerarbeiten. Der Zentralrat der Juden hatte zuvor erklärt, die Linke dürfe nach antisemitischen Vorfällen im Wahlkampf in Berlin nicht regieren.
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1: Nach den Wahlen in Mecklenburg-Vorpommern und Berlin beraten die Spitzengremien der Parteien über die Ergebnisse. Bei der CDU gab es im Vorfeld Rückendeckung für Bundeskanzler Friedrich Merz, obwohl die Partei in Schwerin nicht mehr im Landtag vertreten ist und in der Hauptstadt deutlich hinter der Linken landete. Thüringens CDU-Generalsekretär Niklas Wassmann warnte im MDR davor, sich nun auf Personalfragen zu fixieren. Seine Partei müsse sich grundlegend fragen, ob sie die Anliegen ihrer Mitglieder noch ausreichend aufnehme und in konkrete Politik umsetze. Auch in der SPD regt sich Widerstand gegen das Vorhaben von Kanzler Merz, die schwarz-rote Reformpolitik wie geplant fortzuführen. Generalsekretär Tim Klüssendorf sagte dem Sender Phoenix, man komme da nicht mit dem Kopf durch die Wand. Bundesvize Petra Köpping aus Sachsen sagte, CDU und SPD müssten noch einmal über einzelne Gesetzesvorhaben sprechen, etwa bei Rente und Pflege. Sachsen-Anhalts SPD-Vizechef Armin Willingmann erklärte, es sei ärgerlich, dass der Erkenntnisprozess erst jetzt einsetze. Es sei die letzte Chance, die man seitens der Bundesregierung ergreifen müsse. Der TÜV-Verband hat gefordert, die Sicherheit von leistungsstarken KI-Modellen überprüfen zu lassen, noch bevor sie auf den Markt kommen. Die verpflichtenden Kontrollen könnten entweder von den Behörden selbst durchgeführt werden oder auch von anderen unabhängigen Stellen. Die von den Tech-Konzernen propagierte Selbstregulierung reiche nicht aus. In den vergangenen Monaten hatten sich Vorfälle gehäuft, bei denen sich KI-Agenten selbstständig in Online-Plattformen gehackt hatten.
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1: Die SPD sieht die Wahlergebnisse in Mecklenburg-Vorpommern als Signal an die Bundespolitik. Sachsen-Anhalts SPD-Landesvize Armin Willingmann sagte dem MDR, die Bundesregierung müsse wegkommen von ihrer Bastardpolitik. Bei Themen wie Rente, Altersteilzeit oder Krankschreibungen müsse über Änderungen gesprochen werden. Ähnlich äußerte sich auch SPD-Bundesvize Petra Köpping. In Mecklenburg-Vorpommern hat die AfD die Landtagswahl vor der SPD gewonnen. Die CDU scheiterte an der 5%-Hürde. In Berlin setzte sich die Linke mit deutlichem Vorsprung vor der CDU durch. Bundeskanzler und CDU-Chef Friedrich Merz hat trotz der schlechten Wahlergebnisse noch einmal Rückendeckung aus der eigenen Partei erhalten. CDU-Vize Karl-Josef Laumann sagte vor Beratungen des Parteipräsidiums in Berlin, es sei absolut wichtig für Deutschland, dass man eine Regierung habe, die im Amt bleibe. Die Parteispitze stehe hinter dem Kanzler. Auch Thüringens CDU-Generalsekretär Niklas Wassmann warnte im MDR davor, sich nun auf Personalfragen zu fixieren. Der TÜV-Verband hat gefordert, die Sicherheit von leistungsstarken KI-Modellen überprüfen zu lassen, noch bevor sie auf den Markt kommen. Die verpflichtenden Kontrollen könnten entweder von den Behörden selbst durchgeführt werden oder auch von anderen unabhängigen Stellen. Die von den Tech-Konzernen propagierte Selbstregulierung reiche nicht aus. In den vergangenen Monaten hatten sich Vorfälle gehäuft, bei denen sich KI-Agenten selbstständig in Online-Plattformen gehackt hatten.
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1: Mecklenburg-Vorpommerns Ministerpräsident Emanuela Schwesig strebt nach der Wahl eine rot-rot-grüne Landesregierung an. Die SPD-Politikerin sagte, sie werde den Parteigremien am Abend vorschlagen, mit Linken und Grünen dazu Gespräche zu führen. Schwesigs SPD war bei der Wahl in Mecklenburg-Vorpommern auf 35,5% gekommen. Die AfD hatte 38,2% erzielt, mit ihr will aber keine Partei koalieren. Die AfD-Bundeschefin Alice Weidel hat Anspruch auf politische Mitsprache erhoben. Mit Blick auf die Wahlergebnisse in Mecklenburg-Vorpommern und Berlin sagte sie, ihre Partei habe die CDU als Volkspartei abgelöst. Man sollte nun dringend Gespräche führen, um das Land gemeinsam aus der Krise zu führen. Der Co-Vorsitzende Tino Chrupalla nannte einen Rücktritt von Kanzler Friedrich Merz überfällig. Die CDU scheiterte in Mecklenburg-Vorpommern an der 5%-Hürde. Bei der Wahl in Berlin landete sie mit deutlichem Abstand hinter der Linken. Die AfD wurde drittstärkste Kraft. Gutverdiener müssen sich im nächsten Jahr auf deutlich höhere Sozialabgaben einstellen. Das berichtet die Nachrichtenagentur Reuters und beruft sich dabei auf einen Verordnungsentwurf des Bundesarbeitsministeriums. Grund dafür sind neue Beitragsgrenzen in der Sozialversicherung. Für einen gesetzlich versicherten Arbeitnehmer, der darüber hinaus verdiene, bedeutet der Entwurf monatlich fast 102 Euro zusätzlich. Die Verordnung muss noch von der Bundesregierung beschlossen und auch vom Bundesrat abgesegnet werden.
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0: Tachchen an eurem Montag, Leute. Franzi hier für euch in der Sputnik Home Zone. Ja, ich würde sagen, Leute, die Woche geht direkt hier schön rein und vor allem gucken wir jetzt mal kurz auf die News.
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0: Um 14 Uhr mit allen Infos von Mirko.
2: Mecklenburg-Vorpommerns Ministerpräsident Emanuel Schwesig strebt nach der Wahl eine rot-rot-grüne Landesregierung an. Die SPD-Politikerin sagte, sie werde den Parteigremien am Abend vorschlagen, mit Linken und Grünen dazu Gespräche zu führen. Schwesigs SPD war bei der Wahl in Mecklenburg-Vorpommern auf 35,5% gekommen. Die AfD hatte 38,2% erzielt, mit ihr will aber keine Partei koalieren. Die AfD-Bundeschefin Alice Weidel hat Anspruch auf politische Mitsprache erhoben. Mit Blick auf die Wahlergebnisse in Mecklenburg-Vorpommern und Berlin sagte sie, ihre Partei habe die CDU als Volkspartei abgelöst. Man sollte nun dringend Gespräche führen, um das Land gemeinsam aus der Krise zu führen. Die CDU scheiterte in Mecklenburg-Vorpommern an der 5%-Hürde. Bei der Wahl in Berlin landete sie mit deutlichem Abstand hinter der Linken. Die AfD wurde drittstärkste Kraft. Gutverdiener müssen sich im nächsten Jahr auf deutlich höhere Sozialabgaben einstellen. Das berichtet die Nachrichtenagentur Reuters und beruft sich dabei auf einen Verordnungsentwurf des Bundesarbeitsministeriums. Grund dafür sind neue Beitragsgrenzen in der Sozialversicherung. Für einen gesetzlich versicherten Arbeitnehmer, der darüber hinaus verdiene, bedeutet der Entwurf monatlich fast 102 Euro zusätzlich. Die Verordnung muss noch von der Bundesregierung beschlossen und auch vom Bundesrat abgesegnet werden.
0: Danke dir, Mirko, fürs Update.
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0: Und dann schauen wir zum Start in die neue Woche auch gleich mal auf die Straßen, wie es da so aussieht in der Sputnik-Zone. 14:02 haben wir es gerade und da staut es immer noch ein bisschen auf der A2 Richtung Hannover. Zwischen Irxleben und Eilsleben habt ihr noch 8 Kilometer Stau wegen Bauarbeiten. A9 Richtung Berlin zwischen Großkugel und Wiedemar auch 6 Kilometer Stau nach einem Unfall. Im Burgenlandkreis ist die Straße zwischen Eckartsberger und Marienthal noch nach einem Unfall dicht. Und in Stendal in der Südwallhöhe, Arnimerstraße, da ist auch nach einem Unfall gerade die Straße gesperrt. Da geht es auch gerade nicht lang. Ansonsten stehen hier nur ein paar aktuelle Blitzer rum. Danke euch schon mal fürs Bescheid geben. Einer ist gerade auf der A38 Richtung Leipzig zwischen Leuna und dem Kreuz Rippachtal. In Burg in der Graboer Landstraße stadtauswärts. In Kalbe in der Hospitalstraße stadtauswärts. Und vorm Ortsausgang Haldensleben Richtung Bülstringen. Wenn ihr ansonsten noch irgendwas seht, wenn ihr gerade unterwegs seid, Staus oder noch mehr Blitzer, dann ruft euch hier gerne jederzeit kostenlos durch. 08021 4x die 0 oder auch gerne eine WhatsApp einfach rumschicken. Ja, heute zum Montag finde ich richtiges Hoodie-Wetter. Aber ich sag euch auch ehrlich, im Sommer wollte ich immer meine Hoodies und Pullover unbedingt wieder anziehen, weil irgendwie ist er auch cool. War aber viel zu warm. Jetzt ist es einfach perfekt dafür. Wir haben hier relativ viele Wolken. Es kann auch immer mal ein bisschen regnen und ihr habt jetzt aktuell um die 18 Grad in Magdeburg am Dom, das gleiche in Halle am Händel und 16 Grad in Gardelegen-Roland. Also es ist schon ein bisschen frisch, dafür aber morgen wieder deutlich netter. Mehr Sonne und trocken auch bis so um die 18 Grad.
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0: ja, und damit Tachchen am Montag können wir auf jeden Fall festhalten, wenn es wie aktuell immer mal regnet, dann wird die Wetter-App für mich zum Essential. Brauche ich absolut, um mir überhaupt irgendwie klarzumachen, welche Jacke ich heute überhaupt anziehe. Und es ist tatsächlich gerade, glaube ich, meine mit meistgenutzte App überhaupt. Vielleicht geht es euch ja auch so. Vielleicht habt ihr aber auch eine ganz andere App dabei im Kopf, ohne die ihr euer Handy eigentlich in die Tonne treten könnt. Schickt mir mal eure Favorite-App auf dem Handy schon rum. WhatsApp-Nummer findet ihr in der ARD-Sounds-App. Und wir machen hier gleich mal einen kleinen Check in der Sputnik-Community nach 3 Songs.
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0: 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Und mal ganz ehrlich, auf so ein neues Handy kommen natürlich auch instant die wichtigsten Apps. Bei mir ist es aktuell wirklich die Wetter-App, das wichtigste Gadget auf dem Telefon, weil ich nie checke, was ich morgens anziehen soll. Und die zwei Brüder von Fastboy, die ihr jetzt auch hier in der Playlist habt, die haben mir im Interview erzählt, welche Apps bei ihnen auf gar keinen Fall auf dem Telefon fehlen dürfen.
3: Gitarre-Tuner ist
4: eine sehr wichtige App.
3: Also Gitarrenstimmgerät als Handy-App.
4: Ja, die kommt immer sehr zum Einsatz.
3: Und die Voice Notes.
4: Weil ich die ganze Zeit irgendwie
3: meine Songideen
4: einsinge.
0: Das ist ja so schlau. Packen die Jungs von Fastboy einfach ihre Songideen so in die Memo-App rein. Kann man ja so ein bisschen reinsäuseln. Dann hast du halt die Melodie noch im Kopf. Vielleicht haben sie ja auch bei dem Song das hier zusammen mit Nico Santos so gemacht. Wer weiß. Where You Are kriegt ihr jetzt in der Sputnik Homezone.

Komm, Son, ist ein bisschen frisch gerade. Kann das sein? Also ich finde, heute merkt man auf jeden Fall, der Herbst ist absolut ready. Und da stellt sich mir auch ehrlich gesagt hauptsächlich eine Frage. Habt ihr schon die Übergangsjacke rausgeholt? Und vor allem, was ist denn das dann jetzt eigentlich? Also ist das wirklich so eine Funktionswindjacke? Ist das eine Lederjacke wie bei mir? Oder ist es ein Trenchcoat? Wie sieht denn das bei euch aus? Könnt ihr ja gerne mal eine Lieblingsübergangsjacke von euch rumschicken. WhatsApp-Nummer findet ihr in der ARD Sounds App. Ich finde das wirklich höchst spannend. Ich frage mich das auch jeden Tag. Was für eine Jacke ziehen wir heute mal so an? Und jetzt passend zum Wetter, machen wir es uns hier einfach so ein bisschen gemütlich, Leute. Sputnik für euch am Start. Jetzt mit Coldplay. Feels like I'm falling in love. Einen schönen Montag euch.

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0: hier am ersten Tag der Woche. Franzi für euch am Start in der Sputnik Homezone. Ja, und ganz egal, ob es vielleicht gleich nochmal losgeht zum nächsten Termin oder ihr habt heute vielleicht frei, müsst aber trotzdem so ein paar Wege erledigen. Schauen wir doch gleich mal hier auf die Straßen in der Sputnik-Zone. 14.30 Uhr haben wir es gerade und da ist noch ein bisschen was an Stau auf der A2 Richtung Hannover zwischen Irxleben und Alsleben. Wegen Bauarbeiten kann es da 10 Minuten länger dauern. A9 Richtung Berlin zwischen Großkugel und Wiedemar, hier auch 6 Kilometer Stau nach einem Unfall. Im Burgenlandkreis ist die Straße zwischen Eckhardsberger und Marienthal nach einem Unfall dicht. Und dann stehen hier noch ein paar wilde Blitzer rum. Einer ist gerade in Burg in der Grabauer Landstraße, stadtauswärts, in Kalbe in der Hospitalstraße auch stadtauswärts, Halle in der Glaucher Straße in beiden Richtungen und am Ortseingang Schönebeck aus Richtung Kalbe auf beiden Seiten. Wenn ihr da irgendwie noch mehr seht, dann ruft ihr hier gerne jederzeit kostenlos durch. 08021 4x die 0 oder schickt mir auch gerne eine WhatsApp-Nachricht rum. Ja, Wetter ist heute noch ein bisschen so im Schlummer-Mode, finde ich, ne? Also viele Wolken sind da, hier und da auch mal ein bisschen Gewitter und Schauer. Maximal 18 Grad kriegt er dazu. Aber die gute Nachricht, morgen kommt die Sonne wieder deutlich öfter raus und es werden auch so um die 18 Grad.
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0: 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Na und zum Montag habe ich gleich noch mehr gute Nachrichten. Mensch, ihr könnt uns ja gar nicht festhalten. Ihr könnt nämlich aktuell euch so gesund und ökologisch tipptopp ernähren wie noch nie. Es gibt nämlich online eine Seite, da seht ihr, wo überall in eurer Nähe Obst, Gemüse, irgendwelche Sträucher wachsen. Da könnt ihr wirklich einfach pflücken. Und gerade jetzt bei den Spritpreisen, Leute, sind wir ehrlich, finde ich super. Du, in den Random Good News checken wir es gleich zusammen aus in knapp 10 Minuten.
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0: habt ihr auch manchmal so einen Spleen, dass ihr euch denkt, ey, jetzt so selber mein Gemüse oder Obst anbauen und immer übel ökologisch crazy gesund leben, dann ist das jetzt euer Zeichen.
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0: Ja, werdet ihr euch jetzt aber auch so denken, boah, Franziska, ich habe keinen Bock selber irgendwas anzubauen und vor allem habe ich auch gar keinen Balkon. Ja, braucht ihr ja auch alles gar nicht. Das sind ja eure Good News. Ihr könnt nämlich einfach nur rausgehen und da sind zum Beispiel an bestimmten Orten Äpfel, Birnen, Pflaumen oder auch Beeren. Die könnt ihr einfach pflücken. Auf mundraub.org gibt es nämlich dafür eine Karte mit Fundorten von essbaren Bäumen und Sträuchern. Also wenn ihr unterwegs seid und Bock auf einen kleinen Nature-Snack habt, dann könnt ihr einfach checken, was in eurer Gegend wächst. Und das Allerbeste, die Idee dahinter ist nicht einfach nur so hingehen, pflücken und weiter, sondern auch ein bisschen auf die Bäume und die Natur aufpassen. Also the rules are, wo es erlaubt ist, da dürft ihr ernten, nichts kaputt machen und genug für Tiere oder andere Mundräuber übrig lassen. Und ich habe auch gerade mal geschaut, bei uns in der Nähe zum Beispiel vom Sender ist sogar zum Beispiel eine Kornellkirsche und ein Haselnussstrauch, soll ja auch irgendwo sein. Also da würde ich doch gleich mal sagen, heute gibt es Kirschen mit Haselnüssen und das auch noch for free.

mon Dieu, bonsoir, oui, oui. Na, an was erinnert euch das so? Also ja, vielleicht erinnert es euch einfach daran, dass ich trotz Französisch-Aufbaukurs wirklich verdammt beschissen in Französisch bin. Aber mich persönlich erinnert es tatsächlich auch an meine absolute Lieblingsserie, Emily in Paris. Also erstmal einen wunderschönen Montag, Leute. Hier ist die Sputnik Homesound mit Franzi. Und ja, ich habe da gerade wirklich ein kleines weinendes und ein lachendes Auge. Bei Emily in Paris heißt es jetzt nämlich wirklich Au revoir, Emily. Die 6. Staffel ist nämlich abgedreht und damit geht die Serie final zu Ende. Von Emily-Darstellerin Lily Collins gab es jetzt auch dazu einen richtig emotionalen Post auf Insta. Ich meine, die Serie ging ja auch wirklich krass durch die Decke und unter den Darstellern sind da auch wirklich enge Freundschaften entstanden. Zum Teil sogar Liebescouples, richtig süß. Und jetzt heißt es eben over and out. Aber ey, ich bin sehr bereit. Ich werde jetzt langsam nochmal alle Staffeln hier durchsuchten. Und am 24. Dezember, also pünktlich zu Weihnachten, können wir uns dann auf die letzte Staffel Emily in Paris freuen. Eure Sputnik Homesound ist hier mit Franzi und damit bon lundi oder so. Also schönen Montag einfach. Hier ist die Sputnik Homesound. 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

0: Hallo, hallo am Montag. Leute, die Woche geht erst los und mit Sputnik läuft sie gleich noch ein bisschen besser. Wir gehen direkt mal rein in die News.
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0: Um 15 Uhr jetzt mit Mirko.
2: Nach dem Debakel für die CDU bei den gestrigen Wahlen will Bundeskanzler Friedrich Merz im Amt bleiben. Auf einer Pressekonferenz in Berlin sagte Merz, er wolle mit der SPD weiter regieren. Er kündigte weitere Gespräche mit den Parteichefs Bärbel Baas und Lars Klingbeil sowie den Ministerpräsidenten der Länder an. Merz sagte, es gebe große Zustimmungsprobleme. Große Teile der Bevölkerung würden nicht mehr erreicht. Es sei die historische Aufgabe der politischen Mitte, Deutschland für die nächsten Jahre fit zu machen. Die Extremisten suggerierten einfache Lösungen, die es nicht gäbe. Mecklenburg-Vorpommerns Ministerpräsident Emanuela Schwesig strebt nach der Wahl eine rot-rot-grüne Landesregierung an. Die SPD-Politikerin sagte, sie werde den Parteigremien am Abend vorschlagen, mit Linken und Grünen dazu Gespräche zu führen. Schwesigs SPD war bei der Wahl in Mecklenburg-Vorpommern auf 35,5% gekommen. Die AfD hatte 38,2% erzielt. Mit ihr will aber keine Partei koalieren. Das US-Unternehmen Google soll in der EU eine weitere Millionenstrafe wegen Datenschutzverstößen zahlen. Die irische Datenschutzbehörde verhängte heute ein Bußgeld in Höhe von 403 Millionen Euro. Google habe zwischen 2018 und 2020 Standortdaten genutzt, um gezielt Werbung zu verbreiten. Zudem seien diese Daten länger als nötig gespeichert worden. Google hatte seinen EU-Sitz in Irland. Deshalb wird von dort EU-Recht gegenüber dem US-Unternehmen durchgesetzt.
0: Euer Update von Mirko. Danke dir.
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0: Und wir schauen direkt rüber auf die Straßen in der Sputnikzone. 15:01 haben wir es gerade. Und auf der A2 Richtung Hannover zwischen Irxleben und Eilsleben kann es noch ein bisschen länger dauern wegen Bauarbeiten. Da staut sich's. Dann auf der A9 Richtung Berlin zwischen Großkugel und Wiedemar auch immer noch 5 Kilometer Stau nach einem Unfall. Im Burgenlandkreis ist außerdem die Straße zwischen Eckartsberger und Marienthal nach einem Unfall gerade gesperrt. Und hier stehen wieder ein paar kleine Blitzer rum. Einer ist gerade auf der B248 zwischen Heuersburg und Salzwedel. In Burg in der Grabauer Landstraße stadtauswärts habt ihr einen. In Halle in der Glaucher Straße in beiden Richtungen und am Ortseingang Schönebeck aus Richtung Kalbe auf beiden Seiten. Wenn ihr noch mehr seht, egal ob noch ein Stau oder noch ein Blitzer, haut das gerne hier jederzeit rum. Könnt ihr kostenlos durchklingeln 08021 4x die 0 oder schickt mir gerne auch eine WhatsApp-Nachricht rum. Ja, also sind wir ehrlich, Sonnenbrille kann sich heute wahrscheinlich größtenteils einen Tag frei nehmen. Ist heute eher ein bisschen grau, eher so gemütlich. Manchmal regnet es auch ein bisschen. Und dazu habt ihr jetzt gerade 18 Grad in Magdeburg am Opernhaus, 17 Grad in Halle am Uniplatz und 16 Grad in Leipzig am Völki. Morgen sieht es dagegen aber tatsächlich schon besser aus. Könnt ihr sogar manchmal wieder die Sonnenbrille zum Einsatz hier nehmen.
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0: Und damit einen schicken Montag euch. Ey, vielleicht läuft ja bei euch auch alles tipptopp bis jetzt zum Start in die neue Woche. Vielleicht seid ihr aber auch gerade ein bisschen im Stress. Dann sage ich mal, wir machen hier zusammen einfach so eine kleine Anti-Stress-Session. Mit Lieblingsmucke geht das am allerbesten. Franzi hier für euch und wir gehen direkt rein mit diesem sympathischen Dude.
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0: 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Hier ist die Sputnik Homezone, Leute. Also be ready auf der ARD Sounds App und wir gehen jetzt hier weiter durch euren Montag.

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In der Sputnik Home Zone, ey, einmal im Leben so einen Auftritt hinlegen wie die Frau, das ist auch wirklich ein Life-Goal. Sieht immer aus wie ein krasser Hollywood-Star. Und damit meine ich jetzt nicht mal immer so perfekt durchgestylt. Das ist eher so dieser chillige Look, so nach dem Motto, ah, ich habe mir gar nicht so viel Mühe gegeben und trotzdem sehe ich mega aus. Irgendwie ist das immer so ein Vibe, so ein richtig einfach nicer Hoodie. Und vor allem hat die Frau immer so eine XXL-Sonnenbrille auf, wo mir früher immer die Leute gesagt haben, hä, damit siehst du aus wie so eine Fliege mit sehr großen Augen. Ja, jetzt habt das. Jetzt ist es wieder im Trend. So, große Sonnenbrillen, ich werde mir wieder eine kaufen wahrscheinlich. Naja, also ich würde sagen, wir gehen ja heute das mal an. Wir fühlen uns heute auch mal wie so ein kleiner Hollywood-Star in der Sputnik Home Zone wie Kim Petras oder halt wie er hier, Jax Jones, der hat immer so sehr chillige Klamotten an.

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0: Hallihallöchen zum ersten Tag der neuen Woche. Franzi hier für euch in der Sputnik Homezone. Um 15.30 Uhr und damit er auch gut auf den Straßen hier durchkommt zum Start in die Week. Guck mal direkt mal auf die Streets in der Sputnik Homezone. Mensch, das war jetzt irgendwie sehr viel Englisch, I'm sorry. Jetzt noch mehr Englisch, alles klar. Okay, wir gehen rein. A2, Achtung, Richtung Hannover, zwischen Irxleben und Alsleben. Da habt ihr noch ein bisschen Stau wegen Bauarbeiten. Im Burgenlandkreis, da ist außerdem die Straße zwischen Eckartsberger und Marienthal nach einem Unfall gesperrt. Und hier stehen noch ein paar Blitzer rum. Einer ist gerade auf der B248 zwischen Heuersburg und Salzwedel. In Burg in der Grabauer Landstraße statt auswärts, Halle in der Glaucherstraße in beiden Richtungen und dann habt ihr noch einen stehen am Ortseingang Schönebeck aus Richtung Kalbe auf beiden Seiten. Wenn ihr ansonsten noch irgendwas seht, Staus oder Blitzer, dann ruft ihr gerne jederzeit kostenlos durch unter der 08000 21 4x die 0 oder schickt mir einfach kurz eine Nachricht per WhatsApp rum. Ja, beim Wetter ist heute eher so ein bisschen grau in grau das Motto. Also vielleicht habt ihr Bock, da ein bisschen Colorblocking reinzubringen. Dann zieht euch heute schön bunt an. Ist ansonsten wirklich eher viel mit Wolken hier gerade los. Dazu ein bisschen Regentropfen. Und ihr habt aktuell 17 Grad in Magdeburg an der Grünen Zitadelle, 16 Grad in Halle am Eselsbrunnen und 17 auch in Erfurt am Dom. Morgen wird es wieder ein bisschen besser. Da scheint sogar ein bisschen die Sonne und gleichbleibende Temperaturen.
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0: Ja, und damit, Leute, gut, auch wenn das Wetter jetzt so ein bisschen grau ist, sag ich mal, besser können wir eigentlich in die Woche gar nicht reinstarten, denn ihr checkt jetzt einfach ein für das geilste Geschenk überhaupt, sogar noch vor Weihnachten, ein niegelnagelneues Handy, das Samsung Galaxy Z Flip 8. Das könnt ihr euch jetzt gerade sichern, denn es müsste jetzt in diesem Moment gleich ein Code an euch rausgehen. Ihr guckt einfach auf der ARD Sounds App und wenn ihr den seht, dann sofort hier durchklingeln. Ich sag euch nochmal fix die Nummer 08021 4 mal die 0 und damit good luck und schnelles Durchrufen.
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0: Jetzt wird's für euch so hardcore spannend. Einer oder eine von euch landet jetzt hier im Lostopf für das neue Samsung Galaxy Z Flip 8.
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0: Ja, dieses neue Handy könnt ihr nämlich easy einklappen. Es passt überall rein, ist super dünn und sieht auch noch affengeil aus. Und der Weg in den Lostopf ist auch noch easy. Wenn ihr die Sputnik-Glocke in der App aktiviert habt, dann ist bei euch gerade ein Code aufgeploppt. Genauso wie bei Franzi aus Langenleuber. Hallöle.
2: Ja, hallo.
0: Na, Tag. Ey, du hast schon mal alles richtig gemacht, ne? Du hast einen Code bekommen. Sag den mir doch nochmal direkt hier durch.
2: 1763.
0: Oh, da checke ich doch hier gleich nochmal nach in meiner App. Und liebe Franzi, das ist absolut Gold. Richtig mega. Du bist jetzt los.
2: Super. Klasse, ich freue mich.
0: Sehr cool. Erzähl doch mal kurz, warum brauchst du am besten ein neues Handy? Hast du

0: gerade eins im Verschleiß oder?
1: Also bei uns in der Familie, meine Tochter hat ihr Telefon kaputt gemacht, aber die würde das natürlich nicht bekommen, weil ich möchte doch die guten Fotos machen und man hat doch jetzt schon so viel gelesen und die Kamera muss ja der Wahnsinn sein.
0: Also,
1: sie würde dann mein altes sozusagen bekommen und ich würde mich über ein neues Telefon freuen, um die ganzen schönen Familienfotos dann zu machen.
0: Ach, guck mal, ey, das klingt mega. Das macht meine Family auch immer so. Ich kriege auch immer quasi das alte von meinen Eltern und die holen sich hier
1: super,
0: den neuen heißen Scheiß. Mega,
1: ja.
0: Ey. Richtig geil. Franzi, da hast du alles richtig gemacht. Dann entscheidet sich, welcher Code aus dieser Woche gewinnt am Freitag. Ich bin ganz, ganz gespannt und drücke dir natürlich auch ganz fest die Daumen. Ja, und ich würde sagen,
1: wir gehen
0: jetzt hier weiter rein in euren Montag. Leute, wenn der nächste Code aufploppt, das kann jederzeit passieren, dann wisst ihr Bescheid, genauso wie Franzi machen. Hier einfach schnell anrufen, 08021 4 mal die 0. Und das ist für euch jetzt Peter Fox, Zukunft Pink.

Hallöchen Friends, eure Sputnik Homes und hier mit Franzi und jetzt mit Mrs. Taylor Swift, die sich heute wahrscheinlich erstmal ein bisschen erholen muss nach ihrem Ausraster. Ja, gut, keine Sorge, es war ein Freudenausraster, aber ja, wirklich wild. Sie ist nämlich absoluter Boss in Sachen ihren Mann Travis Kelce unterstützen und das hat sie eben auch gestern wieder gemacht beim NFL-Spiel. Da hat er mitgespielt und dann hat er auch noch einen Touchdown gelandet und die gutste Taylor, die konnte sich halt kaum halten. Ne? Die ist komplett aus dem Häuschen gewesen, hat wirklich auch noch gerufen, ey, das ist mein Ehemann. Richtig stolz war sie da. Sehr, sehr süß. Und hier ist sie jetzt für euch in der Sputnik Homezone. Taylor Swift mit Anti-Hero.

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0: Richtig, nicer Song zum Montag. Ich finde, das morpht einen nochmal so ein bisschen zurück ins Wochenende. Southstar und Miss You hier in der Sputnik Home Zone. Wir haben es gleich 16 Uhr, Leute. Und damit würde ich sagen, gucken wir doch direkt mal kurz bei den News vorbei.
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0: Und da gibt euch Mirko jetzt ein komplettes Update.
2: Nach dem Debakel für die CDU bei den gestrigen Wahlen will Bundeskanzler Friedrich Merz im Amt bleiben. Auf einer Pressekonferenz in Berlin sagte Merz, er wolle mit der SPD weiterregieren. Es gebe große Zustimmungsprobleme. Große Teile der Bevölkerung würden nicht mehr erreicht. Es sei die historische Aufgabe der politischen Mitte, Deutschland für die nächsten Jahre fit zu machen. Die Extremisten suggerierten einfache Lösungen, die es nicht gebe. Eine rechtsextreme Bewerberin hat keinen Anspruch auf eine Lehrerausbildung in Sachsen. Das entschied das sächsische Oberverwaltungsgericht in Bautzen. Es wies die Beschwerde der Klägerin zurück, die ein Referendariat für das Lehramt am Gymnasium machen wollte. Die Frau hatte die Zulassung bereits in der Tasche, danach waren jedoch Zweifel an ihrer Verfassungstreue bekannt geworden. Dem Gericht zufolge hatte die Frau regelmäßig an Veranstaltungen des rechtsextremen Instituts für Staatspolitik teilgenommen. Die Gruppierung verfolgt verfassungsfeindliche Bestrebungen. Das US-Unternehmen Google soll in der EU eine weitere Millionenstrafe wegen Datenschutzverstößen zahlen. Die irische Datenschutzbehörde verhängte heute ein Bußgeld in Höhe von 403 Millionen Euro. Google habe zwischen 2018 und 2020 Standortdaten genutzt, um gezielt Werbung zu verbreiten. Zudem seien diese Daten länger als nötig gespeichert worden. Google hat seinen EU-Sitz in Irland.
0: Danke dir, Mirko, für die Infos.
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0: Und damit ihr auch auf den Straßen in der Sputnikzone gut durchkommt, guckt mal auch kurz vorbei. 16.01 Uhr haben wir es, A2 Richtung Hannover. Zwischen Irxleben und Alsleben habt ihr noch ein bisschen Stau wegen Bauarbeiten. In Halle zwischen dem Riebeckplatz und dem Dessauer Platz, da gibt es auch Stau nach einem Unfall. Dann macht vorsichtig auf der B80 Richtung Eisleben zwischen den Abfahrten Halle-Zollrhein und Weststraße. Da ist gerade auch noch eine ungesicherte Unfallstelle auf der linken Spur. Und im Burgenlandkreis ist die Straße zwischen Eckartsberger und Marienthal auch nach einem Unfall gerade gesperrt. Ja, ansonsten stehen hier noch wieder ein paar Blitze. Darum macht da ein bisschen vorsichtig. Einmal auf der B248 zwischen Heuersburg und Salzwedel. In Burg an der Grabauer Landstraße stadtauswärts ist einer. In Halle in der Glaucher Straße in beiden Richtungen. Am Ortseingang Schönebeck aus Richtung Kalbe beidseitig. Und in Stendal in der Dahlener Straße stadtauswärts. Wenn ihr noch mehr seht, dann ruft ihr gerne jederzeit kostenlos durch. 08021 4x0 oder auch schickt mir gerne eine WhatsApp rum. Beim Wetter haben wir heute ziemlich viele Wolken dabei. Es kann auch manchmal ein bisschen regnen, also Regenschirm lieber erstmal mitnehmen. Und ihr habt aktuell so um die 17 Grad in Magdeburg an der Sternbrücke. Das gleiche in Halle am Eselsbrunnen und 15 Grad in Dresden am Elbufer. Morgen wird es dagegen dann schon wieder sonniger, müssen wir uns wieder ein bisschen umstellen, klamottenmäßig, bei bis zu 18 Grad. Und wenn ihr euch da wirklich gerade auch so denkt, wie zum Geier soll ich denn jetzt wissen, was ich hier noch anziehen soll, dann soll es auch noch schick aussehen. Da habe ich gleich eine sehr gute Erlösung für euch.
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0: Denn es gibt natürlich auch in diesem Herbst 2026 absolut nice Herbststyles. Und meine Kollegin Cassandra von Sputnik Hyped hat das schon mal komplett ausgecheckt für uns, damit wir uns hier gar nicht mehr rumrätseln müssen und beim Shoppen direkt einen Plan haben, was wir vielleicht so brauchen. Wir gucken uns das gleich mal zusammen an nach drei Songs.

0: Ey, meine Fashion-Girlies, aufgepasst. Also ich sag's ja ungern, ne? Aber der Sommer macht langsam Platz für den Herbst. Okay, können wir nicht dran vorbei. Aber Leute, damit kommen ja auch neue Fashion-Trends.
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0: Und da freue ich mich ja wirklich wie Bolle, weil ich liebe tatsächlich leider Klamotten. Ist nicht gut für meinen Geldbeutel, aber ich finde einfach Fashion wirklich ganz toll. Genauso wie Cassandra von Sputnik Hyped. Du hast schon mal komplett bei Pinterest durchgestöbert, was wir diesen Herbst definitiv brauchen und tragen. Was ist denn so das Ding, auf das sich alle auf jeden Fall einigen können?
2: Ja, da gibt es tatsächlich gerade eine Sache, auf die sich alle Fashion-Girlies einigen können. Und das ist Volumen und Oberfläche. Alles, was man gerade sieht, hat irgendwie eine heftige Textur. Also Mäntel aus so haariger Baumwolle oder Pullover mit Zotteln oder sogar Frottee.
0: Oha, Frottee erinnert mich jetzt erstmal ehrlich gesagt an so Handtücher, auch ein bisschen an Bademäntel. Aber ey, also irgendwem wird es bestimmt stehen. Und ich bin ehrlich, also ich glaube, gut gestylt kann es auch irgendwie nice aussehen. Wie sieht es denn aber so bei Schnitten und Materialien aus? Was kommt denn da so in den Kleiderschrank?
2: Also was Schnitte angeht, haben wir uns von den 2000ern so ein bisschen früher in die 90er bewegt. Und deswegen sieht man auch immer wieder so mehr Wildleder an Boots oder auch Jacken und Taschen. Und das kombiniert mit Karos und mit Spitze. Was Farben angeht, kann ich jetzt noch nicht so richtig einen Finger drauflegen. Da ist bis jetzt alles dabei. Aber was Stoffe angeht, Leute, da gilt diesen Herbst go big or go home.
0: Go big or go home. Also falls die Sputnikzone demnächst nur noch im Bademantel unterwegs ist, Leute, ich wundere mich nicht. Danke dir erstmal, Cassandra. Und mehr Trends gibt's mit ihr immer samstags ab 10 Uhr bei Sputnik Hyped.

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0: Hallo ihr Lieben, ey, kommt gut in die neue Woche rein. Hier ist eure Sputnik Home Zone mit Franzi und kleiner Reminder, ihr seid mitten im Handyherbst, ne? Das heißt, ihr gewinnt hier gerade ein überfreshes neues Handy, das Samsung Galaxy Z Flip 8. Immer, wenn in eurer ARD Sounds App ein PIN aufploppt, dann einfach schnell anrufen. Heute war es insgesamt schon 3-mal soweit und bis es wieder soweit ist, Leute, haut mir doch mal eben raus, was ist die erste App, die ihr auf eurem neuen Handy bräuchtet? Euer nämlich Community Check heute. Welche ist die wichtigste App überhaupt auf eurem Handy? Für mich gerade ehrlich gesagt die Wetter-App. Klingt jetzt ein bisschen langweilig, aber sonst wüsste ich wirklich überhaupt nicht, wo oben und unten ist und was ich anziehen soll. Und Schande auf mein Haupt, schon Instagram. Naja, Katja aus Köthnitz. Du bist da auf jeden Fall nicht ganz so stunny unterwegs wie ich. Da hast du nämlich gerade bei WhatsApp rumgeschickt.
1: Also auf welche App ich absolut nicht verzichten kann, das ist Timetree. Das ist quasi wie so ein Kalender, der mit der gesamten Familie geteilt wird. So vergisst man die Termine nicht und man kann auch nicht sagen, oh sorry, ich habe es nicht gelesen oder gesehen, weil die App ist auf dem Handy, die ploppt auf und das Handy hat man ja jeden Tag in der Hand.
0: Aber übel, ey, kannte ich auch noch nicht. Ein sehr, sehr guter Tipp. Und ey, noch so eine App, die aufploppt, wisst ihr Bescheid, ist die ARD Sounds App. Da gewinnt ihr nämlich eben euer neues Handy. Also einfach Sputnik dort finden, Glocke aktivieren und dann bekommt ihr eine Nachricht mit dem PIN und habt die Chance, beim Sputnik Handy Herbst zu gewinnen. Hier ist die Sputnik Home Zone, jetzt mit Serp und Mwaki. Mwaki.

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0: Good Old Days. Leute, ich würde sagen, wir haben jetzt die Good Days, nicht Old Days, sondern Today. Was habe ich hier? Today Days, also heute einfach sind die guten Tage. 16.30 Uhr haben wir es. Hier ist die Sputnik Home Zone. Mit Franzi und ich hoffe, ihr habt auch einen guten Tag heute auf den Straßen, damit es noch ein bisschen besser läuft. Gucken wir da mal eben kurz drauf, wo es so ein bisschen stockt und staut. Vor allem auf der A2 Richtung Hannover zwischen Irxleben und Eilsleben. Da staut es tatsächlich noch wegen Bauarbeiten. A36 Richtung Bernburg in der Abfahrt Blankenburg-Ost. Hier ist noch ein kaputter PKW, der steht da rum. In Halle zwischen dem Riebeckplatz und dem Dessauer Platz. Da gibt es ein bisschen Stau nach einem Unfall. Und macht vorsichtig auf der B80 Richtung Eilsleben. Zwischen den Abfahrten Halle-Zollrhein und der Weststraße. Da ist noch eine ungesicherte Unfallstelle auf der linken Spur. Ja, und top habt ihr uns hier noch ein paar aktuelle Blitzer durchgemeldet. Danke euch. Auf der B248 zwischen Heuersburg und Salzwede ist einer. In Burg in der Grabauer Landstraße stadtauswärts. Halle in der Glaucher Straße in beiden Richtungen. Und am Ortseingang Schönebeck aus Richtung Kalbe auf beiden Seiten. Wenn ihr noch mehr seht, Staus oder Blitzer, dann müsst ihr Bescheid einfach kurz hier durchmelden. Kostenlos unter der 08021 4x0. Oder schickt mir einfach kurz eine WhatsApp-Nachricht rum. Ja, wettermäßig heute eher so ein bisschen trist. Also es ist jetzt nicht unbedingt sonnig, aber dafür haben wir ein paar Wolken und es kann auch manchmal regnen. Und dazu habt ihr jetzt gerade 17 Grad überall hier in der Sputnikzone, Magdeburg, Halle und auch in Gardelegen messen wir das. Das Gute ist aber, morgen soll schon wieder mehr Sonne rauskommen und es bleibt gleich bei bis zu 18 Grad.
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0: Na und damit, Leute, wünsche ich euch doch einen ganz, ganz tollen Start hier in den Montag. Neue Woche, neue Mucke. Wir haben natürlich hier wieder ganz, ganz viel Lieblingsmucke für euch am Stissel. Gleich mit Kamrat Love Sober. Und jetzt haben wir für euch Kontra K.
2: Jo, hier ist Kontra K.

0: Morgen am Montag. Die Sputnik Homeson hier mit Franzi. Ich mache hier gerade nebenbei so ein bisschen so meine Laugenecke, wo ich gerade mal eine ehrliche Frage an euch habe. Also von allen Gebäcksorten finde ich ja ganz persönlich Laugengebäck am allerbesten. Meine Kollegin Christine, du kannst es bezeugen. Ich esse wirklich ständig irgendwas mit Lauge. Ich glaube wirklich jeden Tag, ne?
1: Ja, kommt schon hin, ja.
0: Ja, so Laugenknolle, Laugenstange. Aber Leute, nichts kann die Laugenecke schlagen. Wirklich, ich finde Laugenecke, das ist das Allerleckeste. Wie kann das sein, dass das so anders schmeckt, obwohl es doch der gleiche Teig ist? Ja, Frage geht erstmal raus. Hast du auch ein Lieblingsgebäck, Christine? Ich habe bei dir noch nicht immer so das Gleiche gesehen.
1: Ja, aber Lauge ist schon ziemlich hoch im Kurs bei mir, muss ich sagen. Aber es gibt ja auch Brezel, also Laugenbrezel.
0: Oh, ja.
1: Und das dann mit allen möglichen Toppings. Käse oder Pfeffer.
0: Ja.
1: Einfach geil.
0: Ja, voll. Und ich finde auch, eine Brezel ist auch, muss man können, weil das darf nicht so trocken halt sein, ne, wie
1: ja,
0: bei allen Brötchen.
1: Nicht so hart.
0: Ja, die Frage gehen wir gleich mal raus, Leute. Habt ihr auch so ein Lieblingsgebäck? Dann haut mir das doch gerne mal rum. Nummer für WhatsApp findet ihr in der ARD Sounds App. Und wir gehen hier weiter durch den Montag. Lasst es euch schmecken.

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Hello am Montag, eure Sputnik-Homson hier mit Franzi. 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Das Teil sieht nicht nur mega stylisch aus, es kann man sogar aufklappen und mitmachen, ist auch noch super easy. Sputnik in der ARD Sounds App suchen, die Glocke aktivieren und sobald die Push-Nachricht mit dem PIN aufploppt, sofort hier anrufen. Und zack, telefoniert er vielleicht schon bald mit einem nagelneuen Handy durch die Gegend, wobei dann begegnen euch wahrscheinlich auch wieder diese drei Anruftypen. Typ 1, der ohne Grund Anrufer. Ja, die Person ruft an, dein Herz rutscht direkt in die Kniekehle. Du denkst dir so, oh mein Gott, ist irgendwas passiert? Was ist los? Gehst da völlig hektisch ans Telefon und fragst erstmal so, hallo, ist alles okay? Und die Person so, yeah, ja klar, ich wollte nur fragen, wie bei dir gerade so das Wetter ist. Bro, du hättest doch einfach eine WhatsApp schreiben können. Ich habe mir übel Sorgen gerade gemacht. Typ 2, die Labertasche. Du rufst an für eine einzige Frage. Sag mal, kannst du mir kurz die Adresse schicken? 25 Minuten später weißt du, wie die neue Katze der Tante heißt, was er gestern gegessen hat und warum auch noch sein Kleiderschrank jetzt auf einmal umgeräumt ist. Die Adresse hast du da immer noch nicht. Und Typ 3, der immer nebenbei irgendwas macht. Du gehst ran, hörst erstmal gar nichts. Dann. Du denkst dir schon so, was geht denn ab? Er ist noch so, warte mal kurz. Ich räume noch mal eben kurz die Spülmaschine ein. Wie geht's dir? Ja, erstmal denkst du dir, was soll der ganze Spaß hier gerade? Irgendwann macht dann aber beide einfach euren Kram und habt eher wie so eine Art Livestream übers Telefon. Aber ey, am Ende ist immerhin die Spülmaschine leer.

0: Genau, am Montag. Ich hoffe, euer Kickoff in die Woche lief bis jetzt gut. Wir machen es uns auf jeden Fall zusammen ein bisschen gemütlich, würde ich sagen. 17.01 Uhr haben wir's und wir halten euch auf dem Laufenden jetzt mit den News.
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0: Kriegt euer Update von Mirko.
2: Nach dem Debakel für die CDU bei den gestrigen Wahlen will Bundeskanzler Friedrich Merz im Amt bleiben. Auf einer Pressekonferenz in Berlin sagte Merz, er wolle mit der SPD weiterregieren. Es gebe große Zustimmungsprobleme. Große Teile der Bevölkerung würden nicht mehr erreicht. Es sei die historische Aufgabe der politischen Mitte, Deutschland für die nächsten Jahre fit zu machen. Die Extremisten suggerierten einfache Lösungen, die es nicht gebe. Bundeskanzler Friedrich Merz ist offenbar bereit, über das System der gesetzlichen und privaten Krankenversicherung zu reden. Merz sagte, er wolle Nachteile von Kassenpatienten bei Wartezeiten für Behandlungen in den Blick nehmen. Er sprach von einem Gerechtigkeitsproblem. In der Bevölkerung verfestige sich der Eindruck, dass Privatversicherte sofort jede Leistung bekämen. Wenn das als ein so massives Problem angesehen werde, müsse daran etwas geändert werden. Am bundesweiten Aktionstag Automobilindustrie haben sich nach Gewerkschaftsangaben rund 175.000 Beschäftigte beteiligt. Dazu aufgerufen hatte die IG Metall. Es habe Betriebsversammlungen, Kundgebungen vor den Werkstoren und Demonstrationen gegeben. Die Menschen seien nicht länger bereit, für eine unverschuldete Krise zu zahlen. In Mitteldeutschland gab es Aktionen unter anderem im Motorenwerk Kölleda, bei VW in Zwickau und Chemnitz sowie bei Bohai in Harzgerode.
0: Danke, Mirko, fürs Update.
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0: Und auf dem Straßen-Update bei euch auch direkt noch. 17:03 und da ist tatsächlich noch ein bisschen Stau auf der A2 los Richtung Hannover. Zwischen dem Kreuz Magdeburg und Eilsleben habt ihr noch Stau wegen Bauarbeiten. A9 Richtung Berlin zwischen Schkeuditzer Kreuz und Wiedemar auch Stau nach einem Unfall. B80 Richtung Eisleben zwischen den Abfahrten Halle Zollrhein und Weststraße und auch im weiteren Verlauf zwischen Neustadt Industriegebiet und der A143 Auffahrt Halle Neustadt. Da ist jeweils die linke Spur gerade noch nach einem Unfall dicht. Und im Burgenlandkreis ist die Straße zwischen Eckartsberger und Marienthal noch nach einem Unfall gesperrt. Ansonsten stehen hier wieder ein paar Blitzer rum. Danke euch fürs Bescheidgeben. Einer ist gerade auf der B248 zwischen Hoyersburg und Salzwedel. In Burg in der Grabauer Landstraße statt auswärts. In Halle in der Glaucher Straße in beiden Richtungen und auch am Ortseingang Schönebeck aus Richtung Kalbe beidseitig. Wenn ihr da irgendwie noch mehr seht, noch mehr Staus oder auch Blitzer, ruft hier gerne jederzeit kostenlos durch. 08021 viermal die 0 oder schickt mir gerne eine WhatsApp-Nachricht rum. Wetter braucht halt so ein bisschen Anlauf, aber jetzt so langsam kommen hier sogar noch ein, zwei kleine Sonnenstrahlen durch. Dazu trotzdem einige Wolken auch und es kann später nochmal kurz nass werden. On top habt ihr jetzt aktuell um die 17 Grad in Magdeburg, Halle und auch in Wittenberg. Morgen können wir uns aber schon wieder auf noch mehr Sonnenstrahlen freuen. Da kommt es nämlich wieder mehr raus, die Sonne, und es werden auch bis zu 18 Grad.
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0: Ja, und damit, Leute, hier geht's schön steil zum Montag. Franzi für euch am Stissel und holt euch vielleicht noch ein kleines Käffchen, eine Limo, vielleicht auch einen kleinen Snack und dann gönnt ihr euch jetzt schön Lieblingsmucke auf die Ohren. Wir gehen zusammen rein in die neue Woche, jetzt mit Felix Jehn.
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0: Es gibt gerade auf TikTok diese Videos, vielleicht habt ihr die auch schon mal gesehen, gleiche Situation, zwei Menschen. Und zum Beispiel einer packt einen Koffer drei Tage vorher mit System und der andere stopft am Abreisetag alles rein. Das bin übrigens ich.
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0: Ja, auf Social Media ist dieser neue Trend mit den zwei gegensätzlichen Typen gerade komplett am Ausrasten. Christine aus dem Sputnik-Team, du hast ein bisschen mehr Plan. Was genau steckt denn dahinter bei den zwei Typen?
2: Genau, also es gibt irgendwie Typ A und Typ B. Und Typ A wird eher so mit Ehrgeiz, Ungeduld und Leistungsorientierung verbunden. Mhm. Und Typ B ist dann so ein gelassener Typ, sehr geduldig und auch ein bisschen flexibler.
0: Also ich glaube, ich bin definitiv mehr Typ B, glaube ich. Also ich bin auf jeden Fall ein bisschen verpeilt und auch chronisch zu spät. Also sehr gelassen, was das angeht.
2: Ja, Typ B. Würde ich auch sagen.
0: Christine so, ja, haben wir schon geprüft.
2: Ja, also ich bin eher Typ A, würde ich sagen. Mich da einsortieren. Ja. Bin schon ein kleiner Monk in einem speziellen Ding. Aber halt auch nicht bei allen Dingen im Leben. Mhm. Und deshalb gibt es halt auch Kritik aus der Psychologensicht heute. Weil das sind halt schon zwei krasse Schubladen einfach. Und das Modell ist halt auch aus den 50ern, muss man sagen. Und die Experten heute sagen, das ist einfach viel zu einfach. Und unsere Persönlichkeit setzt sich halt aus viel mehr verschiedenen Eigenschaften zusammen.
0: Ja, ich glaube aber, das ist irgendwie auch klar. Weil so ein TikTok-Trend, das ist halt sehr einfach gehalten. Ich finde, dafür funktioniert es auf jeden Fall. Man hat einen kleinen Lacher. Und natürlich weiß man, ja, der ganze Charakter kann da gar nicht wiedergespiegelt werden. Aber ich muss schon sagen, ich erkenne mich schon sehr bei Typ B wieder. Also, naja, Leute, ihr könnt ja mal gerne raushauen, wo ihr euch wieder erkennt. Und hier nach Sputnik Homezone steigen wir weiter durch den Montag.

0: gerade so Fälle, bei denen man ziemlich genau wissen muss, wo man hinguckt. Und genau so ein Fall liegt heute bei Kommissar Meiner auf dem Tisch.
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0: Denn gesucht werden gerade Igel und Maulwurf. Ist jetzt kein Spaß. Die beiden sind nämlich bei uns offenbar deutlich häufiger unterwegs, als man so denkt. Nur weiß der NABU ziemlich wenig darüber, wo sie so auftauchen. Deshalb läuft gerade eine sehr große Zählaktion. Bis nächsten Montag könnt ihr noch melden, wenn euch einer der beiden über den Weg läuft. Igel oder Maulwurf. Beim Igel reicht tatsächlich einfach sehen und melden. Beim Maulwurf, da wird es ein bisschen spannender. Da könnt ihr euch nämlich an den frischen Erdhaufen orientieren. Je mehr davon auftauchen, desto mehr spricht auch dafür, dass da ein ziemlich aktiver Untergrund am Start ist. Kommissar Meiner hat deshalb auch schon mal einen Rasen im Blick und die Ermittlungsakte liegt bereit.
2: Hallo?
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4: Willkommen im Naturschutzgebiet Mansfelder Land. Sie wundern sich bestimmt, warum wir hier keine Natur mehr sehen können. Der Grund ist, wir mussten die Natur schützen und haben sie deshalb aus dem Mansfelder Land entfernen müssen. Sie lebt jetzt in einem Reservoir in Eisenhüttenstadt. Stattdessen können Sie sich hier schöne Bergwerkshalden anschauen. Viel Spaß damit.
5: Ich hasse die Natur. Wirklich, ich hasse Natur. Wenn ich nicht selbst aus Natur wäre, dann, obwohl, ich hasse mich ja auch selber. Ja, dann ist ja alles gut, nicht? Ist ja tutti paletti. Kann ich auch ableben, auflegen.
2: Ja? Hallo? Geht's jetzt gleich los?
6: Hier ist der Kommissar Meiner. Ich bin hier gerade bei der Naturschutzbehörde und führe hier eine Hausdurchsuchung durch. Und natürlich, bei der Durchsuchung des Kühlschranks nach Bier, habe ich hier 2 Becher Joghurt gefunden. Allerdings Naturjoghurt. Da wisst ihr Bescheid. Das ist fast dasselbe wie Natursekt. Anzeige geht raus, ja?
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0: Eure Sputnik Home Sound hier mit ganz viel Lieblingsmucke zum Montag. Wenn ihr gerade mit dem Auto auf den Straßen seid, dann gucken wir da mal kurz drauf. Jetzt um 17.31 Uhr in der Sputnik Home Zone. Da gibt's was Neues auf der A2 Richtung Hannover. Zwischen Kreuz Magdeburg und Eilsleben habt ihr noch Stau wegen Bauarbeiten. Könnte so 20 Minuten länger dauern. A9 Richtung Berlin zwischen dem Schkeuditzer Kreuz und Wiedemar. Auch hier gibt's ein bisschen Struggle nach einem Unfall. B80 Richtung Eisleben. Da ist außerdem zwischen den Abfahrten Halle Zollrhein und Weststraße. Und außerdem zwischen Neustadt Industriegebiet und der A143 Auffahrt Halle Neustadt. Die jeweils linke Spur nach einem Unfall blockiert. Da geht's gerade nicht lang. Ansonsten gibt es hier nur noch zwei aktuelle Blitzer. Danke fürs Bescheid geben. Einer ist gerade auf der B248 zwischen Heuersburg und Salzwedel und in Halle in der Klaucher Straße in beiden Richtungen. Wenn ihr noch mehr habt, Leute, dann ruft hier gerne kostenlos durch. 08021 4x0 oder auch gerne per WhatsApp. Ja, Wetter ist heute eher so ein bisschen grau, würde ich sagen. Es kann auch manchmal ein bisschen nass werden. Also wenn ihr irgendwo noch einen Regenschirm liegen habt, dann nehmt den lieber mit raus. Aber jetzt gerade aktuell meistens noch trocken mit bis zu 18 Grad in Magdeburg an der Hochschule. Das gleiche in Halle in der Heide und 16 Grad habt ihr aktuell in Leipzig am Hauptbahnhof. Morgen kann ich euch schon mal sagen, können wir uns ein bisschen mehr freuen. Da braucht man vielleicht sogar mal wieder die Sonnenbrille. Kommt nämlich mehr Sonne raus und es werden auch bis zu 18 Grad.
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0: Und damit, Leute, wir stimmen uns schon mal zusammen auf unseren Montag-Feierabend ein. Ganz egal, was ihr noch vorhabt, vielleicht mal wieder ins Kino, vielleicht müsst ihr aber auch noch so ein paar To-Dos zu Hause wuppen oder ihr macht's ganz simpel und futtert einfach mal wieder was richtig Geiles. Wir sind euer Support und wir spielen euch richtig tolle Lieblingsmucke gleich mit Lady Gaga und jetzt Kygo.
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0: Hallöchen, die Sputnik Home Zone hier für euch. Und heute ging es ja schon richtig rund hier in der Show. Franzi aus Langenleuber in Thüringen ist nicht nur meine Namensvetterin, sondern jetzt auch noch offiziell in unserem Winnerpool für das neue Samsung Galaxy Z Flip 8. Das gewinnt ihr nämlich gerade im Sputnik Handy Herbst und ihre PIN war halt einfach genau die richtige. Ey, du hast schon mal alles richtig gemacht, ne? Du hast einen Code bekommen. Sag den mir doch nochmal direkt hier durch.
1: 1763.
0: Oh, da checke ich doch hier gleich nochmal nach in meiner App. Und liebe Franzi, das ist absolut Gold. Richtig mega. Du bist jetzt
1: super.
0: Los. Super.
1: Klasse, ich freue mich.
0: Nice, ey. So einfach geht's. Und für euch ist es genauso einfach. Morgen früh bei den Sputnikern am Morgen, Bexen und Tobi, läuft der Sputnik-Handy-Herbst natürlich weiter. 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

0: Hallo Leute, Franzi für euch in der Sputnik Home Sonne und ich bin ja ein bisschen in Schock. Jetzt kommen wir zumindest hier doch noch so ein paar Sonnenstrahlen raus. Also wenn ihr gerade auch so ein bisschen Sonne heute zum Montag abbekommt, genießt das. Nehmt mal so den kleinen Vitamin-D-Tank mit und selbst wenn es bei euch gerade nicht so sonnig ist, vielleicht sogar ein bisschen regnet, kriegen wir auch alles geregelt. Einfach mal kurz Augen zu machen, also gut, außer ihr seid jetzt vielleicht gerade im Auto unterwegs. Aber auch wenn ihr noch im Büro seid oder irgendwie zu Hause gerade chillt, dann kurz mal Augen zu machen, mal ganz kurz nix nachdenken und einfach hier Mucke laut genießen. Ich finde, das kann man bei dem Song richtig gut machen. Das ist Herbert Grönemeyer zusammen mit Soho Bunny. Zeit, dass sich was dreht. Einen wunderschönen Montag, Feierabend euch in der Sputnik Homezone.
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0: Wir haben es 18 Uhr. Leute, einen wunderschönen Montagnachmittag euch. Die Sputnik Home Zone läuft und wir gehen mal kurz rein in die News.
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0: Alle Infos hat Rio für euch.
2: Nach dem Debakel für die CDU bei den gestrigen Wahlen will Bundeskanzler Friedrich Merz im Amt bleiben. Auf einer Pressekonferenz in Berlin sagte Merz, er wolle mit der SPD weiterregieren. Es gebe große Zustimmungsprobleme, große Teile der Bevölkerung würden nicht mehr erreicht. Es sei die historische Aufgabe der politischen Mitte, Deutschland für die nächsten Jahre fit zu machen. Die Extremisten suggerierten einfache Lösungen, die es nicht gebe. Bundeskanzler Friedrich Merz ist offenbar bereit, über das System der gesetzlichen und privaten Krankenversicherung zu reden. Merz sagte, er wolle Nachteile von Kassenpatienten bei Wartezeiten für Behandlungen in den Blick nehmen. Er sprach von einem Gerechtigkeitsproblem. In der Bevölkerung verfestige sich der Eindruck, dass Privatversicherte sofort jede Leistung bekämen. Wenn das als ein so massives Problem angesehen werde, müsse daran etwas geändert werden. Bahnunternehmen fordern analog zum Tankrabatt einen Trassenrabatt. Der Interessenverband erklärte, der Tankrabatt koste 800 Millionen Euro pro Monat. Damit könnte die Finanzlücke im Bahnregionalverkehr für 2 Jahre geschlossen werden. Die Bundesregierung hatte Ende vergangener Woche auf die hohen Spritpreise reagiert. Sie kündigte an, ab Oktober erneut die Energiesteuer auf Kraftstoffe zu senken. Später soll noch ein Preisdeckel eingeführt werden.
0: Danke, Rio, für die Infos.
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0: Und wir schauen mal eben auf den Feierabendverkehr um 18.02 Uhr. Da ist was auf der A2 Richtung Hannover zwischen dem Kreuz Magdeburg und Alsleben ein bisschen Stau wegen Bauarbeiten. B80 Richtung Eisleben ist noch zwischen den Abfahrten Halle Zollrhein und Weststraße und vor allem noch zwischen Neustadt Industriegebiet und der A143 zur Auffahrt Halle Neustadt. Jeweils bei der linken Spur nach einem Unfall gerade blockiert, der geht es gerade nicht durch. Und wir haben noch ein paar aktuelle Blitzer. Einer ist gerade auf der B248 zwischen Heuersburg und Salzwedel und in Halle in der Glaucher Straße. Da steht auch noch einer rum in beiden Richtungen. Wenn ihr noch mehr seht, Staus, Blitzer, einfach kurz hier durchklingeln. 08021 4x die 0 ist auch kostenlos. Oder ihr schickt mir kurze Nachricht per WhatsApp rum. Wetter wird hier zum Nachmittag, Feierabend so langsam sogar ein bisschen besser. Es lädt noch mal ein bisschen. Da kommt etwas Sonne raus. Ihr habt trotzdem noch ein paar Wolken am Himmel und es kann manchmal noch ein kleines bisschen nass werden. Bei bis zu 18 Grad aktuell jetzt in Magdeburg an der Seebühne. Das gleiche in Bernburg am Schloss und 17 Grad habt ihr gerade in Halle an der Peisnitz. Morgen kann ich euch ein bisschen erleichtern. Da wird es tatsächlich schon wieder sonniger und sogar bis zu 20 Grad. Und damit wünsche ich euch einen wunderschönen Abend, Leute, zum Montag. Wir hören uns morgen wieder.
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Neue Musik jetzt von Clock Clock. Ey, kaum eine deutsche Band hat in den vergangenen Jahren so verlässlich Hit für Hit abgeliefert wie die Jungs von Clock Clock. Die neue EP heißt Eiskalte Engel. Und darauf blicken sie irgendwie so mit voller Nostalgie in ihre Vergangenheit und auf dieses Gefühl, etwas erst so richtig wertschätzen zu können, wenn es vorbei ist. Man kennt's. Skeletons jetzt, Clock Clock.

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Elektropop-Duo aus Dänemark jetzt. Roya nennen sich diese beiden Menschen. Der Song Afar ist toll, der handelt nämlich von einem ganz besonderen Zuhause, einem emotionalen Zuhause, ja, von einem Ort, wo einem Menschen eben Geborgenheit schenken, egal wo dieser Ort ist. Also das finde ich eine tolle Message. Und der Titel hat eigentlich zwei Bedeutungen. Afar, sozusagen richtig übertrieben auf Englisch mal ausgesprochen, bedeutet Ferne. Die Lyrics entstanden aber zunächst in der Sprache der Afar-Gemeinschaft aus Ostafrika. Danach wurden sie erst ins Englische übersetzt. Starke Sache. Roya, Afar, jetzt.

Neue Musik jetzt von Crystal und Rudimental. Crystal kennen wir noch von ihrem Hit The Days. Jetzt hat sich die Sängerin mit den Drum-Bass-Profis von Rudimental zusammengetan. Ich liebe diesen ganz speziellen UK-Sound. Ganz, ganz toll. Aber es ist nicht das erste Mal, denn Rudimental haben mit Crystal ja bereits beim Song The One zusammengearbeitet. Und da hat sich einfach schon gezeigt, dass die soulige Stimme von Crystal und eben diese Sounds von Rudimental richtig gut zusammenpassen. Und hier jetzt Crystal und Rudimental mit 3, 2, 1.

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1: Nach den Waldschlappen der CDU hat Bundeskanzler Friedrich Merz Änderungen bei der Krankenversicherung angedeutet. Merz sagte, es habe sich der Eindruck verfestigt, dass Privatversicherte bessere Leistungen erhielten. Über dieses Gerechtigkeitsproblem müsse man reden. Die Reformen im Gesundheitsbereich müssten auch auf die private Krankenversicherung übertragen werden. Die SPD begrüßte den Vorstoß des Kanzlers ebenso wie die Stiftung Patientenschutz. Ein Sprecher von Merz stellte allerdings klar, dass das Nebeneinander von privater und gesetzlicher Krankenversicherung nicht in Frage gestellt werde. In Tschechien gilt ab Oktober wieder ein Preisdeckel für Benzin und Diesel. Nach Angaben der Regierung in Prag sollen die Vorgaben täglich festgelegt werden. Zugleich wird die Verbrauchssteuer auf umgerechnet 33 Cent je Liter gesenkt. Die Entlastungen gelten zunächst für einen Monat. Bereits von April bis Ende Juli gab es einen Preisdeckel. Die Regierung will auch Übergewinne der Raffinerien abschöpfen. Die Einnahmen werden allein für dieses Jahr auf 226 Millionen Euro geschätzt. Am bundesweiten Aktionstag Automobilindustrie haben sich nach Gewerkschaftsangaben rund 175.000 Beschäftigte beteiligt. Dazu aufgerufen hatte die IG Metall. Es habe Betriebsversammlungen, Kundgebungen vor den Werkstoren und Demonstrationen gegeben. Die Menschen seien nicht länger bereit, für eine unverschuldete Krise zu zahlen. In Mitteldeutschland gab es Aktionen unter anderem im Motorenwerk Kölle da, bei VW in Zwickau und Chemnitz sowie bei Bohai in Harzgerode.
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Dylan kommt jetzt, neue Musik von ihr. Ihr müsst euch das so vorstellen, Dylan saß im Taxi, kam gerade von einer Party, war auf dem Weg nach Hause und hat dann irgendwie so, weiß nicht, in ihrem Streaming-Anbieter gescrollt und hat irgendwie einen Song für diese bestimmte Mood gesucht, die sie da hatte und einfach nicht gefunden. Aber zum Glück ist sie ja Künstlerin und hat sich einen Song für genau diese Situation selber geschrieben. Ich finde das super. Dylan kommt mit To Love and To Lose. Danke, dass du diesen Song geschrieben hast. Den kann man jetzt immer benutzen in dieser Situation, wenn man im Taxi sitzt, auf dem Weg nach Hause von einer Party. Schön.

neue Musik aus dem Kaukasus jetzt, aus Georgien. Also wenn man sich so überlegt, welchen Act hat man so zuletzt vor Ohren, wenn man an Georgien denkt? Eben. Und deswegen ist das so gut, dass dieser junge Sänger und Songwriter und Produzent Dati jetzt mit seinem neuen Song Take Me There einfach mal bei uns am Start ist. In mehreren osteuropäischen Ländern war er schon in den Charts und kommt jetzt eben langsam auch bei uns an. Der Song von ihm handelt von dem Wunsch nach Zeit zu zweit und einem ruhigen Zufluchtsort mit einem geliebten Menschen fernab von neugierigen Augen. Take Me There, jetzt.

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0: jetzt hier zwei Frauen, die sich, muss man wirklich so sagen, über die Erwartungen einer spießigen Gesellschaft hinwegsetzen und einfach das machen, worauf sie Bock haben. Richtig so. Bad Moms Jay und Iggy Mae, sie stehen für sich selbst. Man muss nicht viel zu ihnen sagen und sie würden jetzt ganz kurz ihren Song, ihren neuen Song, mal selbst ansagen.
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Neue Musik jetzt von Robin Schulz und Kygo. Ihr kennt diesen Moment, oder? In so einem trashigen Romance-Film, wo sich ein Paar gerade trennt, aber dann steht Person 1 im Regen vor der Haustür von Person 2 und fleht dann eben die große Liebe an. Nimm mich bitte zurück! Also von dieser Szene gibt es jetzt quasi einen Track. Take Me Back, so heißt nämlich dieser neue Track von Robin Schulz und Kygo. Damit der Song noch den nötigen Herzschmerzfaktor kriegt, werden die beiden vom US-Newcomer Max Magnow unterstützt.

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1: Nach den Wahlniederlagen der CDU fordert Sachsens Ministerpräsident Michael Kretschmer von seiner Partei eine schonungslose Analyse. Kretschmer sagte MdAktuell, es sei nicht die Zeit, die Symptome mit Geld zu kaschieren. Man müsse an die Ursachen gehen. Deutschland sei seit 7 Jahren in der Rezession. Kretschmer betonte, es brauche einen Neustart und neue Wege. Das habe auch etwas mit Personen zu tun. Ein Bekenntnis zu Kanzler Friedrich Merz gab Kretschmer nicht ab. Nach den Waldschlappen der CDU hat Bundeskanzler Friedrich Merz Änderungen bei der Krankenversicherung angedeutet. Merz sagte, es habe sich der Eindruck verfestigt, dass Privatversicherte bessere Leistungen erhielten. Über dieses Gerechtigkeitsproblem müsse man reden. Die Gesundheitsreform müsse auch auf die private Krankenversicherung übertragen werden. Die SPD und die Stiftung Patientenschutz begrüßten den Vorstoß. Ein Sprecher von Merz stellte klar, dass das Nebeneinander von privater und gesetzlicher Krankenversicherung nicht in Frage gestellt werde. In Tschechien gilt ab Oktober wieder ein Preisdeckel für Benzin und Diesel. Nach Angaben der Regierung in Prag werden die Vorgaben täglich neu festgelegt. Zugleich wird die Verbrauchssteuer auf 33 Cent je Liter gesenkt. Die Maßnahmen gelten zunächst für einen Monat. Einen Preisdeckel hatte es bereits von April bis Juli gegeben. Zusätzlich erwägt Tschechien eine Übergewinnsteuer für Raffinerien.
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2: 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Hi, hier ist Marvin. Ich freue mich, dass wir jetzt eine Stunde gemeinsam neue Musik hören. Contra K hat was Neues gemacht. Carly Rae Jepsen, James Arthur, Bieber Doobie. Hören wir alle gleich. Jetzt geht's los mit Rose. Die kennen wir ja durch Blackpink und ihren Hit zusammen mit Bruno Mars. Ah, bitte, bitte, ah, bitte, bitte. Den musste man nur oft genug hören und dann mochte man ihn irgendwann. Das ist sowas bei mir. Und hier kommt ihr neuester Track, New Trick. Der wird auch durch die Decke gehen. Die ganze Welt wird ihn hören und lieben, weil er ist der Soundtrack für die neue, also für so eine Handywerbung halt. Für dieses Handy, was man neuerdings klappen kann und was 2000 Euro kostet. Warum sollte man sich das kaufen? Aber der Track, gut. New Trick, jetzt.

Hier sind die neuesten Tracks der Woche. Und geht weiter mit zwei Männern, die über größte, große Gefühle reden. Ich bin selber schon total emotion-struck und freue mich, dass die das machen. Ein super Match, The Kid LAROI und Given. In ihrer gemeinsamen Single geht es jetzt um toxische Beziehungen, die ja mehr so einem Wettstreit ähneln. Aber eben nicht um Liebe. Vielleicht kommen sie auch nochmal drauf. Dass Liebe sich irgendwie geiler anfühlt als toxische Liebe, oder? Der Track Get Even. Kid LAROI und Given.

die neuesten Tracks der Woche hier in eurem First Play Stream. Und jetzt bitte noch einmal Sommer. Bitte nur noch dieses eine Mal, bevor dann irgendwann jetzt Herbst wird. Ja, es ist soweit. Sorry, Spoiler. Timmy Trumpet und alle Farben, die machen nochmal ordentlich Festivalstimmung. Neuester Track, Chase the Feeling jetzt.

die neueste Tracks der Woche hier. Hallo, in eurer First Play Show. Contra K jetzt. Also Adrenalin ist, glaube ich, so einer der bekanntesten Contra K Songs. Und jetzt kriegt die Nummer endlich einen Nachfolger. Adrenalin 2.0, so klingt das.

First Place der Woche hier. Miley Cyrus jetzt. Neuer Album ist doch draußen. Natürlich sind da jede Menge neuer Tracks drauf und einen davon gibt's jetzt, was ich an Miley einfach liebe, immer, schon immer geliebt habe, ist diese raue Stimme. Und die halt auch nicht KI. Entschuldigung, jetzt muss ich husten, weil ich sie so nachgeäfft habe. Das ist nicht KI, sondern wenn sie redet, wenn man sie in Interviews hört, dann hört man auch diese Stimme und das finde ich einfach so toll. Miley, we love you. Und hier ist einer ihrer neuesten Tracks, Let's Get Married.

0: Also noch ist Techno nicht vorbei und das hören wir jetzt hier in der First Play Show. Shi Agu unter anderem mit auf diesem Track drauf. Ich glaube, der könnte allen mal erklären, wie so dieser neue deutsche Techno funktioniert. Die neue Single zeigt eben, das ist Mucke zum Springen. So macht man das. Und wir werden nicht mehr so viel draußen feiern, weil es ist Herbst, aber drin kann man ja auch ganz gut springen. Shi Agu, Mr. Polska und DJ Talk, Hard Tech Tutorial, so klingt dieser Track jetzt.
1: 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Dieser Song ist gewidmet an alle Raver der Nation. Wir ficken eure Ohren.
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jetzt James Arthur. Hier sind die neuesten Tracks der Woche in eurer First Play Show. Hammer Stimme und Weltstar, man muss es nicht sagen. Ausverkaufte Europa Arena Tournee. Restlos ausverkaufte UK und Ireland Tour. Da hat er dieses Ding schon gespielt und man hat gemerkt, es funktioniert. Die Fans lieben es. Und jetzt ist der Track offiziell da. Für uns alle. James Arthur, Waste My Tears.

Die First Place der Woche hier. Shakira jetzt zusammen mit Maluma. Sie sind ein absolutes Dreamteam. Er kolumbianischer Sänger, sie sowieso Megastar. Drei Songs haben sie schon draußen und jetzt ist Nummer 4 dran. Agua.

0: Die First Place der Woche sind hier. Dominik Hartz kommt jetzt. Vor einem Jahr stand er auf der ARD New Music Hotlist. Da schreiben wir immer so alle Artists und Sounds drauf, die wir unbedingt pushen wollen, weil wir so verliebt in sie sind. Guck mal, und ein Jahr später bringt er einfach schon sein zweites Album raus. Dominik Hartz, einfach bester Mann. Solo-Tour steht auch an. 14. November ist er übrigens in Leipzig. Und hier einer seiner neuesten Tracks, Atme aus. Jetzt.
1: Ich glaube, ich habe es jetzt gecheckt.

dafür gab es zu Recht schon mehrere Grammys, vielleicht jetzt auch mal wieder noch einen Preis für diesen neuen Song, A Good Day, First Play.

die First Place der Woche sind hier. Carly Rae Jepsen hat neue Musik gemacht. Und in dem Moment, wo ich Carly Rae Jepsen sage, habe ich sofort diesen Ohrwurm von vor 300 Jahren im Kopf. Call Me Maybe wurde ja auch immer wieder in Social Media hochgepusht, so in den letzten Monaten. Und jetzt macht sie neue Musik. Neues Album ist da. Day and Night steckt wirklich voller kreativer Pop-Ideen, finden wir. Und daraus hören wir jetzt Versailles. Hier ist Carly Rae Jepsen.

0: Und jetzt
1: der selbsternannte Rudi Völler des Deutschraps. Ihr macht euch selber ein Bild. Kann er es immer noch einhalten, dieser Young Saint Paul? Ich bin großer Fan von ihm. Fettes Feature hat er jetzt am Start für seinen neuesten Song. Hat er sich mit Profi Bowser zusammen getan. Und das im selben Jahr, wo er auch auf unserer ARD New Music Hotlist steht. Also ihr merkt, wir wollen diesen Jungen pushen. Es läuft einfach so gut bei ihm. Und es klingt ja auch. Young Saint Paul zusammen mit Bowser. Hände hoch jetzt. First Play. 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

0: Die First Place der Woche hier. Ich liebe diesen Typen hier, Troye Sivan, der ja immer so für zarte Indie-Nummern bekannt ist. Aber die Zeit ist irgendwie schon länger vorbei bei ihm. Und das zeigt auch das neue Album She's the Best. Es geht wieder mehr in die klubbige Richtung. Ich will lange Clubnächte im Winter, weil draußen kannst du eh nichts machen. Also drin vielleicht zu diesem Track hier abgehen. Party. Troye Sivan, First Play.
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0: jetzt Clean Bandit. Hier sind die First Place der Woche. Ich liebe Clean Bandit einfach und ich bin so happy. Nächstes Jahr kommt ein neues Album. Es heißt Company und sie schicken jetzt schon mal so einen kleinen Gruß voraus. Also wie könnte es klingen? Es ist eben genau dieser typische Clean Bandit Dance Pop Sound und dann einfach Hammer Vocals von R&B-Sängerin Chloe. Hier sind Clean Bandit mit Company.
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Die neuesten Tracks der Woche hier in eurer First Play Show, auch immer in der ARD Soundsapp, ist doch klaro. Und er hier, starker Typ, das Herz am richtigen Fleck, Ritalin kommt und er fragt, was bleibt denn dir noch, wenn du nicht optimistisch bist? Fällt nicht immer so einfach, aber interessanter Gedanke. Daraus einfach mal einen Track machen, warum denn nicht. Neue Single von ihm heißt Optimistisch. Jetzt.

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2: Mein Name ist Simon. Meine heutigen Gäste kommen nicht von Eigenheim und vollbeheiztem Fußboden und kennen Peace nur, wenn sie mit Tabak mixen. Doch, sie sind zwei Schlitzohren und die Jüngsten, so wie Maggie, und haben Jungs dabei, die skrupellos sind. Denn sie wollen lieber schuldig sein, als in Armut leben. Doch inzwischen haben sie gedribbelt, schaut auf linker Fuß und kommen mit dem Rambo durch die Tür.
8: Rams und Jatze sind bei uns.
9: Unglaublich.
10: Stark, wow. stark. Ich habe mich schon gefragt, was du nimmst, aber das ist ja...
9: Krass. Ist ich brauche ja den danach auch, gell? Ich tätowier mir den vielleicht. Zu krass.
2: Kick dir. Die Show-Opening, alles, können wir über alles sprechen. Jungs, ihr habt ein Album ready. Und zur Erklärung quasi, Ramsey, du rappst quasi für Leute, die noch nicht auf dem Schirm haben. Jetzt, du produzierst quasi und nicht nur produzieren, sondern auch ein bisschen so The Brain und machst es zusammen, mehr oder weniger, auch das Ganze dahinter so. Ich mache die Seiten kollektiv, mehr oder weniger. Und ein neues Album erscheint Ende September. Die ewigen Jagdgründe.
10: Ja.
2: Und ich durfte es im Vorfeld schon hören. Vielen Dank. Und es gibt aber eigentlich schon zwei Alben mehr oder weniger von euch, aber trotzdem nennst du es quasi, oder drei sogar, aber trotzdem nennst du es das Debütalbum. Ja. Kobalt und Jigus Wein nicht. Und eigentlich ja sogar noch.
10: Ja, Weltfried, das haben wir oft.
2: Ist EP jetzt so, ja. Wurde das EP gelabelt so. Und hier, sag schon, das erste natürlich auch.
10: Blut aus den Grills, Blut, wie heißt das? God bless Zuki.
2: God bless Zuki.
10: So ja, das haben wir viel gehört jetzt so. bei der Ankündigung, aber wir haben das wirklich immer als Tape benannt, die ganzen Releases davor. Mhm. Also beziehungsweise EP war Blut auf den Grills und dann Kobalt war ein Tape, Jigus Weinisch war ein Tape und Weltfried war wieder eine EP eigentlich, weil es relativ kurz war.
2: Okay.
10: Also es war schon uns immer wichtig, auch als wir die released haben, zu sagen, das ist kein Album. Weil wir wussten, wenn wir das Album nennen, dann ist es auch ein anderer Prozess.
11: Das so. Einzige Problem ist, auf diesen Streamingdiensten steht der Album. Genau. Das ist das einzige Problem. Wir haben es nie selber Album genannt.
2: Okay.
11: Keins davon. Das sind Projekte, ich sag halt, die sind so gut gearbeitet, dass die aussehen wie Alben. Es hätten auch Alben sein könnten.
2: Mhm.
11: Aber es sind Tapes gewesen, es waren keine Alben.
2: Okay, also alles so ein bisschen pre.
11: Ja.
2: Wir reden auf jeden Fall gleich nochmal quasi, was so ewigen Jagdgründe von den anderen Projekten quasi unterscheidet. Aha. Aber jetzt für alle, die ich vielleicht noch nicht so auf dem Schirm haben, wollen wir auch mal erstmal ein bisschen gucken und uns ein bisschen näher rantesten. Weißt du eigentlich noch, beziehungsweise weißt du, dass wir uns schon mal getroffen hatten, tatsächlich bevor wir uns in Kombi mal getroffen hatten? Es gab nämlich eine...
10: Wir?
2: Ja, ja.
10: Ihr habt euch getroffen,
2: war das? Einer alten Oper.
10: Ja, oh mein Gott. Ja, ich weiß noch, mit unserem Manager, oder?
2: Ich glaube sogar, kann nur sein.
10: Haben wir dir so gesagt, ey, hör mal unsere Mucke?
2: Ich höre genau so war.
10: We made it.
2: Ey, Bruder, Ding,
10: stimmt, du hast dran.
2: Guck mal, wir machen auch Mucke und so. Da gibt's so einen Typ Ramsey und so. Hör auf jeden Fall mal rein. Wer wird uns freuen?
11: Komm mal her.
2: Und das war, keine Ahnung, 21.
10: Corona-Zeit,
2: sowas. Krass. Um den Dreh.
10: Ja, Mann.
2: Deswegen. Also.
9: So habe ich auch Frankie gekriegt. Bruder, hör mal rein in mein Tape, hör mal rein.
10: Diese Oldschool-Art und Weise, einfach Leute nerven. Ja, ich erinnere mich, ich glaube, das war mit krass. Aaron, unserem Manager.
2: Genau.
10: Und da haben wir gerade angefangen, so richtig ernst zu nehmen. Da haben wir dich gesehen und waren so, ey, weißt du was? Aber ich glaube, du meinst auch irgendwie, ja, ich höre rein.
2: Ich habe euch schon auf dem Schirm gehabt.
10: Oder du hattest schon auf dem Schirm.
2: Ja, ich hatte euch da schon auf dem Schirm.
10: Krass.
2: So, ja, klar. Oder Frankfurt, da guckt man schon, was da so sprießt.
10: Das ist, dass du dich erinnerst daran, ja.
2: Ja, das war so das erste Ding.
9: Und jetzt sind wir so
10: jetzt
9: hier.
10: Jetzt sind wir hier.
9: Crazy.
2: Jetzt seid ihr hier und ihr bringt, wie gesagt, ein neues Album raus. Die ewigen Jagdgründe. Und ich durfte es schon hören. Und im Skit Angler heißt es, wer bist du? Und die Antwort lautet, du stellst die richtige Frage, du stellst die nur der falschen Person. Und deswegen zurückgestellt, wer ist Ramsey? Oder welche Sachen glauben denn Menschen zu wissen über dich, obwohl sie komplett daneben liegen?
11: Boah. Guck mal, das Ding ist auch, das ist ein bisschen schwierig bei mir, weil ich bin so ein Typ, was juckt mich, was irgendwer über mich denkt. Also sorry. Also natürlich, ich habe mein Umfeld, ich habe Leute, da ist mir unnormal wichtig, was die sagen und was die denken, aber Entschuldigung, aber mit irgendeinem Random jetzt, was der denkt. Egal, aber was ich auf jeden Fall gehört habe dieses Jahr ist, ich soll nicht so nett rüberkommen. Arroganz habe ich gehört, sowas wurde in meine Richtung geworfen, aber das ist auch so. Mach dir dein eigenes Bild, komm, wir reden, wir unterhalten uns. Und dann macht man sich sein Bild, aber so. Mhm. Hey Simon, ich muss ganz kurz raus, ein Telefonat annehmen. Können wir ganz kurz an der Front hören in der Zwischenzeit?
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2: Tom, tom, tom. Was geht ab? Hier ist Simon. Wir sind zurück im Talk mit Ramsey und Jatze. Was sich auf jeden Fall durchzieht, sind auf jeden Fall die Themen Hunger, Familie und Überleben tatsächlich auch so ein bisschen. Ja. Durchkämpfen. Und ich würde gerne zuerst über Familie sprechen, einfach weil die erste Single zum Album Monster auch Familie thematisiert und zwar sehr, sehr eindrücklich. Ich glaube, so stark tatsächlich so wie noch nie, weil es wirkt auch weniger wie ein Rap-Song. Es ist sehr untypisch tatsächlich, so in der Art, wie er aufgebaut ist, so wie er daherkommt. Sehr untypisch lang, kommt auch nochmal dazu. Ja. Es wirkt aber eher wie so eine Kindheitserinnerung, die du so beschreibst. Und wann hast du gemerkt, dass du diese Geschichte erzählen musst? Also für alle ganz kurz, es geht, da geht es um deinen Dads, Aufwachsen mit deinem Dad zusammen quasi zu Hause. Da gibt's häusliche Gewalt, um Überthema quasi, jetzt nicht genau zu detailliert reinzugehen, weil wir sprechen gleich noch über ein paar Sachen. Es geht aber auch um deinen Onkel, der quasi so ein bisschen den Gegenpol eingenommen hat quasi als männliche Figur in deiner Kindheit. Und da sprichst du natürlich schon ein paar Themen an. Und wann hast du gemerkt, weil das sehr privat ist natürlich, so privat, wie man dich, glaube ich, so noch nie gehört hat, dass du diese Geschichte erzählen musst? Wann kam der Gedanke?
3: Also es ist einfach entstanden. Also ich glaube, die erste Hälfte ist schon länger her auch und ein bisschen älter. Mhm. Und ich habe das damals geschrieben, weil ich einfach damit umgehen musste oder wollte, oder es kam einfach dazu, keine Ahnung. Ich habe einen Beat gehört und das hat es halt ausgelöst und dann habe ich das geschrieben. Und jetzt Richtung Album haben wir uns eher gesagt, ey, wir gehen in so innere Welt und was ist überhaupt los und woher kommen die Sachen, was ist so die Wurzel von all dem Ganzen. Und das gehört halt dazu. Und dann kam die Entscheidung, ey, wir packen den aufs Album. Mhm. Noch ein bisschen umgeschrieben und so. Wir haben den quasi sogar so album-friendly gemacht, weil da war noch ein Part, der war ein bisschen, der war mir zu doll, da habe ich gesagt, ey, den machen wir nicht rein. Mhm. Aber ja, die Entscheidung, den dann aufs Album zu machen, war dann, ey, wir erzählen eh die Geschichte und die Wurzel von allem. Mhm. Das gehört dazu, let's go.
2: Aber war da quasi dann noch ein extra Part oder war einer der Parts war dann noch heftiger und ihr habt den ein bisschen in den Schlag?
3: Da war ein extra Part.
2: Also noch
3: und
2: ein
3: der eigentlich. Ist weg, ja.
2: Ah, okay, krass. Das wäre sogar noch länger eigentlich der Song.
3: Ja.
2: Okay.
4: Aber er war auch ein bisschen anders am Anfang. Also
3: ja,
4: der, also von der Produktionssichtweise her jetzt war es am Anfang ein ganz anderer Beat. Es war so ein viel, viel glücklich klingender Beat eigentlich. Mhm. Und die Lyrics haben wir dann auf dieses neue Instrumental gemacht. Aber es war auch schon ein Prozess, dich so ein bisschen auch so zu pushen in die Richtung, vielleicht nochmal tiefer reinzugehen erst. Also am Ende, wie gesagt, gab es auch diesen Part, der dann sogar gestrichen wurde, aber es gab auch einen Punkt, wo es, glaube ich, auch noch ein bisschen zu schmerzhaft war, über gewisse Sachen zu reden. Und wir hatten aber halt schon so viele Sachen aus der ersten Hälfte und in der zweiten Hälfte war es noch nicht so konkret und dann habe ich und vor allem auch unser Manager Aaron haben den Song gehört und haben gesagt, ey, das ist was richtig Wichtiges, glaube ich, für dich gerade. Und mussten ihm, glaube ich, noch so diesen leichten Stoß geben, noch diese 100% so da wirklich zu erzählen, weil es, glaube ich, einfach zu schmerzhaft war und es war auch ein sehr emotionaler Prozess, den aufzunehmen. Mhm. Also wir haben...
3: Katastrophe.
4: Ich würde es gerne sagen, also wir haben beide im Studio geweint. Weil es so.
3: Diegos Wein auch manchmal.
4: Genau, weil es ja nicht Diegos Wein ist. Das ist ja ein anderes Album jetzt. Und das war dieser Punkt, wo wir gemerkt haben: okay, er geht diesen ganzen Weg jetzt und erzählt diese ganze Geschichte und hält sich nicht mehr zurück. Und das, was ihn zurückgehalten hat, war eben noch das, was dann emotional so rausgebrochen ist. Und es war super emotional. Hatten wir auch noch nie so im Studio.
3: Hoffentlich auch nie wieder.
4: Ja, das kann man sich nicht immer geben, natürlich.
2: Habt ihr schon Gedanken gemacht, wie du es ist, den immer wieder zu performen?
4: Haben wir.
3: Also,
4: sind wir aber noch nicht am Ende der Überlegung.
3: Guck mal, ich sag halt ehrlich, und es tut mir leid an alle, die den Song lieben und alle, die für die der Song ist, aber es ist halt wirklich ein Ding von, wenn es nicht geht emotional bei mir, dann werde ich den nicht performen. Und wenn es geht, dann performen wir den. Mhm. Aber das ist halt, obwohl ich den Song geschrieben habe, aufgenommen habe, ich höre den selber, wir haben das Video gedreht, ich habe den 10.000 Mal gehört. So, es gibt trotzdem ein paar Zeilen, wenn ich die höre, im falschen Moment, Leute. Und auf der Bühne mit live und so, ich will das nicht riskieren und da, weißt du.
2: Naja, das ist eh so ein Emotionsmix aus allem.
3: Genau, und, so. Und darum, live ist halt so ein Ding, so, weißt du. Auf Tour spielen wir den, kauf Tickets, Tour, wir spielen den. Ja. April, Jagdsaison 2027.
2: Nee, das ist deine.
3: 2027, Jagdsaison, kommt auf Tour, da spielen wir den.
4: Aber gerade Tour, Bruder, ist ja ein, ist ja eh so eine strapazierende Zeit und es kann einen emotional schon so durch den Wind bringen. Und deswegen haben wir auch gesagt, also in erster Linie, guck, was es mit dir macht, weil wenn es dich umhaut und wir müssen die Tour jetzt irgendwie abbrechen, dann haben wir auch nichts davon alle.
3: Ja, ja. Ey, Cyber, wenn wir schon dabei sind, wollen wir nicht einfach kurz reinhören in das Lied Monster?
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5: Willkommen zurück bei Deutschrap ideal. Mein Name ist Simon. Bei mir sind heute Ramsey und Jatze. Ich würde einmal noch ganz kurz tatsächlich auf den Song reingehen und du musst mir sagen, wenn es zu deep ist quasi, weil natürlich ist dann, ne, du sprichst da über deinen Vater, der einfach sehr gewalttätig war, einfach so, da gibt es eine, ich glaube die Line heißt, ne, versteckt die Messer, wenn er nach Hause kommt, so, ne. Was hat dich am Ende stärker geprägt, der Mann, der da war oder der, der gefehlt hat? Du hast gedacht, du machst easy Interview.
6: Nein, guck mal. Ich glaube, das war's.
7: Er dachte, ey, Lieblings-Deutschrap-Album und so ranken.
5: Entweder oder, wer macht eher so?
6: Ich dachte, jetzt kommst du Coca-Cola oder Sprite.
5: Ja, so diese Ding.
6: Das ist eine sehr krasse Frage, weil ich glaube, der mich mehr geprägt hat, ist der, der da war. Meine Mutter, meine älteren Brüder, meine älteren Cousins. Und die haben mich mehr geprägt als der und der ist nicht da. Und mein Vater war auch da. Also wir hatten noch gute Jahre und der ist auch immer noch da. Also es ist jetzt nicht so, dass ich meinen Vater hasse, sondern es sind halt so vergangene Sachen, die passiert sind. Und das Kind in mir, ich in der Kindform, bin immer noch verletzt und werde für immer verletzt sein. Aber ich als erwachsener Mann weiß, dass das Leben dich in Situationen führen kann und dann triffst du halt die schlechte Entscheidung oder die falsche Entscheidung und dann kommst du halt in so ein, wie nennt man?
7: Teufelskreis
6: oder was auch immer so. Du findest kein Ende mehr und keinen Stopp und dann verkackst du halt total und das ist halt leider passiert. Aber mein Vater ist kein Unmensch, sondern er hat halt einfach falsche Entscheidungen getroffen für sein Leben, was maximale Konsequenzen für mein Leben hatten und für, keine Ahnung, meine Brüder, meine Mutter, aber ich hasse meinen Vater nicht oder so. Weißt du, das Lied ist halt aus der Kinderperspektive auch.
5: Voll.
6: Und das ist halt das Ding, weißt du.
5: Ja.
6: Aber da ist alles cool, da ist jetzt kein Stress oder so, kein riesiger Familienstreit oder so, gar nichts. Das sind Sachen aus der Vergangenheit und jede Familie hat ihre Story und es ist halt einfach meine Story und so ist es, aber es ist halt keine einfache Beziehung, aber ja, das ist ein Song.
5: Aber ich kenne
6: eine Momentaufnahme.
5: Nicht so viele, ehrlich gesagt, Jungs in meinem Umfeld, deren Beziehung zu ihrem Vater, die das als easy beschreiben.
6: Und das ist jetzt halt mal. Das Ding.
5: So, was auf der einen Seite, also schön für die, die es können. So, bei mir ist es ähnlich. Also es ist jetzt nicht so in der Form so, aber unsere Beziehung ist auch kompliziert einfach so. Der hat auch Issues, auch als so älterer Mann, so woanders groß geworden mit anderen so, ne, Werten, Traditionen und so weiter.
6: Und so fort. Und mein Ding ist halt auch so, das ist so eine Stärke von mir, aber auch eine Schwäche von mir. Ich habe halt super viel Verständnis. Du kommst in ein Land, was dich unten sehen will, was dein Leben auseinandernimmt. Du trinkst das erste Mal Alkohol hier. Also da kann viel schief gehen. Also eine Mische zu viel bei mir nächsten Samstag und vielleicht verkacke ich irgendwas. Also weißt du? Also jetzt nicht auf leichte Schulter nehmen, das jetzt auch nicht.
5: Nee, aber ich weiß, meinst du einfach.
6: Dinge passieren, Fehler passieren. Aber wir sind Menschen, weißt du, das unglücklich ist, das hat halt Konsequenzen auf mich und mein Leben und so, aber.
5: Gibt es Charakterzüge, die du bei dir erkennst, wo du ein bisschen erschrickst, so? Das ist ja auch ähnlich wie bei meinem alten Herrn.
6: Nicht wirklich, nee. Also, guck mal, das Ding ist, so gut kenne ich meinen Vater auch gar nicht so, wenn es jetzt um so wirklich so Charakter geht. Weil wir haben nie zusammen gelebt oder so. Und wir hatten sehr viele Jahre keinen Kontakt oder wenig Kontakt. Also so. Also natürlich kenne ich ihn und ich weiß auch, wie er ist, aber ich weiß so nicht, also ich weiß jetzt nicht, wie sein Humor ist oder so. Aber wenn. Also mein Vater ist todesintelligent. So dieses Streben nach mehr Wissen, so weißt du, der ist so. Also das war schon kopfhaft, da war so immer der Typ, der so Dokus geguckt hat und so, der wusste mal richtig viel und so geschichtlich auch. Bruder, fragt den irgendwas 1800, also der erzählt dir alles. Und ja, so das würde ich sagen, so vielleicht so dieses Streben nach so mehr Wissen, so weißt du.
5: Also ich frage, weil man automatisch ja als Kind quasi Sachen mitnimmt quasi und halt natürlich auch vererbt und allem drum und dran, ne, was sich dann irgendwie wieder spiegelt und so. Ja. Und die zweite Hälfte des Songs geht ja quasi um deinen Onkel.
6: Genau.
5: Das ist ja quasi das Pendant, zumindest auf dem Song wird er quasi als so, du hast ihn als Held beschrieben, glaube ich so, ne? Ja. Also immer so, dass du wusstest nicht, dass du was möglich ist und so und du willst auch so sein. War dann das Vorbild für dich quasi, dass wenn du groß bist, auch irgendwann Kinder hast, dass du genau so das erleben willst oder das machen willst, so wie er sich verhalten hat und so, trotz Stress, trotzdem immer noch da gewesen und so. Woran erkennt man einen wirklich starken Mann, würdest du sagen?
6: Wie gehst du damit um, wenn alles nicht so läuft, wie du willst? Das ist für mich so Stärke. Ich will was, ich krieg das gar nicht. Meine Laune ist im Keller, mir geht's zu beschissen. Aber wie gehe ich jetzt mit meinen Mitmenschen um?
5: Mhm.
6: Weißt du, kümmere ich mich trotzdem um die Menschen, die ich liebe, obwohl es mir vielleicht kacke geht? Kümmere ich mich um meine Responsibilities und sowas? Weißt du, jetzt so auf schnell kommt mir das in den Kopf, was so ein starker Mann auch so.
7: Ey, ganz kurz. Wir haben einen Song, der ist Feminist. Lass den mal hören. Ah. Mach mal Feminist jetzt an, hey. Was diese Labern, was diese Rumlachen.
6: Mach mal jetzt diese Feminist.
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1: 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Welcome back. Wir springen mitten rein in den Talk und Ramsey und Jatze. Ich versuche immer noch so ein bisschen den Leuten quasi den Ramsey näher zu bringen. So. Deswegen, was muss man über den Jungen von damals aus der Zugschwertstraße wissen, um den Mann und den Künstler Ramsey heute zu verstehen?
2: Du stellst mir eine Frage, boah.
1: Du kommst mit so einem Song um die Ecke. Was gedacht, was passiert?
2: Guck mal, das Ding ist, ich bin nicht wirklich der Nachdenker bei sowas. Ich fühle, weißt du, ich bin ein... Okay, natürlich, obviously kann ich auch nachdenken und so. Aber ich bin ein Gefühlsmensch, weißt du?
1: Ja, ich weiß.
2: So, was mein Bauchgefühl mir sagt, was meine Eier mir sagen, das sind die zwei Sachen, auf die man hört.
1: Ich versuche mich vorzutasten. An welcher Moment in deiner Kindheit hat dich am meisten geprägt oder mitunter am meisten geprägt, abgesehen von der Musik? Nähern wir uns so.
2: Abgesehen von der Musik? Ja.
1: Du musst dir vorstellen, Leute haben den Song vielleicht noch nicht so gehört, quasi so. Deswegen versuche ich den Leuten so ein bisschen mitzugeben, was ist der Ramsey quasi, worum geht es so? Am Ende, ich will jetzt nicht alles erklären, quasi, was in dem Song an Themen da liegen. So, aber da kann man ja so ein bisschen rausspüren, ne, am Ende.
2: Also was mich, glaube ich, am meisten geprägt hat generell, war mit wenig Geld aufwachsen. Das generell, das ist so der Unterton meines Lebensgefühls gewesen, weil dadurch musst du wirklich kreativ sein und dir hier und da so Sachen einfallen lassen, wenn du was willst oder so, weißt du? Ja, generell einfach das Streben nach mehr, das ist so, das hat mich am meisten geprägt. Weißt du, ich habe super früh angefangen zu arbeiten, so eigenes Geld verdienen und so, das sehr früh gesehen und erlebt und so.
1: Was heißt früh?
2: Ich habe mit 14 habe ich angefangen, Zeitungen zu tragen. Mit 16 habe ich bei so diese, die machen so Umfragen und so wegen so Medien und so.
1: Ja, diese.
2: So Geschichten.
1: Mhm.
2: Mit 18 dann so Einzelhandel. Und ja, einfach sehr früh so eigenes Geld verdienen, also so Nebenjobs und so, sowas. Halt einfach so selber suchen, rausgehen und suchen. Du willst was, du musst selber gucken, wie du es kriegst, so weißt.
1: Wann war dir so das erste Mal bewusst, dass deine Familienlebensrealität so eine andere ist als von deinen Schülern, Mitleuten?
2: Sehr, sehr früh. Schon so mit so. In der frühen Kindheit, so 4, 5, 6 schon. Also meine ersten Jahre in Höchst waren in einem Wohnheim, Adelonstraße. Und allein das, weißt du, du gehst in den Kindergarten und allein, dass die... Ich hatte halt immer nur so meine Mutter, weißt du? Und alleine, wenn du andere Kinder gesehen hast und da so ein Mann dabei, das war schon so ein... Ah, krass. So, weißt du? Und so in der Grundschule spätestens war das dann so, okay, du hast Freunde, du gehst mal zu anderen Freunden nach Hause und so, wie leben die, dies und das. Also, erstmal so gesehen habe, jemand hat so sein eigenes Zimmer. Du bist 7 Jahre alt, du hast dein eigenes Zimmer. Ich war froh, oder was geht? Weißt du, ich habe mir immer mein Zimmer geteilt mit meinen 2 Jungs und mit meinen 2 älteren Brüdern. Und solche Sachen halt. So, Leben fängt an, du machst Kontakte, du lernst andere Menschen und Familien kennen und so, und da merkst du es. Ja.
1: Gibt's irgendwas, was du

0: 6 Jahren, bin auf diesen Spielplatz gegangen alleine, weil von der Wohnung konntest du runterschauen. Also wir haben da immer gespielt. Ich bin auf diesen Spielplatz und da waren so Spritzen auf dem Boden. Ich glaube, es waren so Crack-Spritzen oder some shit. Und ich als kleiner Junge, ich denke mir, ah, Spritzen, geil. Ich will so hingehen und anfassen. Und da war, also in meinem Kopf war es eine erwachsene Frau. Wahrscheinlich war es einfach nur ein Mädchen, was älter war, so 14 oder so. Die so gesagt hat, ey, nein, mach's nicht, lass das und so. Und dann habe ich nichts gemacht. Das habe ich mir zum Beispiel sehr gemerkt aus der Straße. So, ich weiß auch nicht warum, aber keine Ahnung. Ich weiß jetzt nicht, ob andere Kinder auf Spielplatz gegangen sind und da sind so Crack-Spritzen gewesen. Sowas halt. Und irgendwann checkst du halt, okay, das ist nicht normal. Und dann weißt du, okay, ich bin vielleicht ein bisschen anders aufgewachsen als so andere, weißt du? Wegen so dieser, woher dieser ganze Hunger kommt und so. Das kommt natürlich auch aus so nicht gut behandelt werden. Und dazu haben wir auch einen Song gemacht, der nennt sich 5. Und das ist so eine Seite von diesem nicht gut behandelt werden. Lass uns das Thema gerne anhören, bitte.
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5: Willkommen zurück. Ich spreche schon die ganze Zeit mit Ramsey und Yatzo über ihr neues Album, ihr Debütalbum, die ewigen Jagdgründe. Und genau da steigen wir jetzt wieder ein.
3: Wenn wir jetzt auf Rap gucken, weil wir haben jetzt ein bisschen, ne, Männlichkeitsbilder, haben wir quasi da einmal zwei aufgemacht quasi. Jetzt sind wir in Rap quasi, Männlichkeitsbilder werden auch da sehr stark vertreten. Wenn wir jetzt so auf Rap gucken, was würdest du sagen aus deiner Perspektive, was wird da oft als Stärke verkauft, was aber, was du eher als Schwäche sehen würdest? Haben wir die Zeit, denkt er sich.
6: Okay, was sehe ich in Hip-Hop als stark? Was aber schwach ist. Blenden, so du tust einen auf, du bist was, aber du bist es nicht. Das ist so. Aber ist es ein Hip-Hop-Ding oder generell meine Einstellung? I don't know.
7: Yeah.
6: Das ist ein
7: krasses Hip-Hop-Ding.
3: Dann machen wir es auch gesellschaftlich. Wir müssen gar nicht auf Hip-Hop geframed sehen. Machen wir es
6: wo. Also was ich generell so schwach finde, ist so.
3: Social Media, egal wo.
6: Unehrlichkeit.
3: Mhm.
6: Also es ist auch mäßig dasselbe.
7: Ist verwandt,
6: so,
7: ja.
6: Oder sei einfach ehrlich. Du musst jetzt nicht.
7: Also, muss ja Unsicherheit sein.
6: Ja, genau. Ja, das ist ja eh alles.
7: Warum sagst du. Warum sagst du, ich bin der Krasseste? Warum sagst du, ich habe das meiste Geld? Warum ist. Also, irgendwo in diesen Themen, die oft angesprochen werden in Rap, muss ja irgendwie eine Unsicherheit herkommen. Was ja irgendwie auch cool ist. Ist ja ein cooles Mittel, vielleicht auch, um damit umzugehen. Wenn du halt andere abwertest, wird's halt problematisch, vielleicht.
3: Mhm. Ich habe am Anfang gesagt, es gibt Familie, Hunger quasi und Überlebenskampf, was sich so durchzieht quasi als Themen bei dir.
6: Ja.
3: Familie sind jetzt so ein bisschen reingedippt quasi, sind dann zum Männlichkeitsbilder gekommen quasi. Hunger, ein sehr starkes Motiv auf jeden Fall auch so. Ist ja auch auf jeden Fall auf dem Album, ne? Ganze Jagdmetaphern quasi werden hoch und runter da durchgenommen, sehr, sehr gut. Ich finde den Titel tatsächlich auch sehr interessant, weil das ist auch ein Wortspiel, wenn man genau drauf achtet, ehrlich gesagt, finde ich persönlich. Mein Hunger hat Tourette, gibt's eine Aussage.
7: Woher? Geil, ja, geil. Mann, ey, danke. Ich frag mich manchmal selber, was der meint. Danke, dass du es jetzt mal ansprichst.
6: Ja.
3: So. Beschreib mal kurz die Line und dann habe ich auch noch eine Frage.
6: Was ist der? Zorn und Dominanz, mein Hunger hat Tourette. Ja. Ich will sagen, mein Hunger ist crazy.
3: Unkontrolliert,
6: es kommt einfach.
3: Mhm.
6: Und es kommt auch immer wieder, es hört nicht auf.
3: Mhm. Glaubst du, der kommt eher aus Angst, aus Ehrgeiz oder aus dem Mangel, den du erlebt hast?
6: Mangel, klar. Mangel und daraus kommt Ehrgeiz und Angst habe ich nicht viel, um ehrlich zu werden. Sonst wäre ich diesen Weg nicht gegangen. Wenn ich Angst hätte, hätte ich so Studium durchgezogen und so, wäre diesen Weg gegangen, weil das so dieser Musterweg ist von hey, geh zur Schule, mach Abi, geh studieren und dann kriegst du einen tollen Job und dein Leben ist super. Wenn ich Angst gehabt hätte, wäre ich diesen Weg gegangen.
7: Ich muss sagen, wir haben beide unser Studium nicht durchgezogen und haben uns für Musik entschieden, aber bei mir hatte das viel mit Angst zu tun. Trotzdem, also, es war nicht so, dass ich keine Angst hatte und deswegen gesagt habe, scheiß drauf, ich mach Mucke.
3: Ja.
7: Wir haben es gemacht, aber es war auf jeden Fall mit viel Angst verbunden.
3: Also gerade ist natürlich, wenn man halt, wie gesagt, aus den Verhältnissen kommt, aus die du beschrieben hast, so, ist natürlich ein sehr großer Motor, nie wieder dahin kommen zu wollen. Was ja, also das kann man als Ehrgeiz und als Linksfuß sagen, aber natürlich steckt dahinter ja auch nochmal eine Emotion, die man sagt, so, ich will auf keinen Fall da wieder zurück. So, das kann man jetzt als Angst, sehr großes Wort, sehr starkes Wort dafür, aber natürlich ist eine gewisse Sorge, sage ich jetzt mal, dass das nie wieder eintritt. So. Deswegen,
6: Aber deshalb habe ich diese Angst nicht, weil wieder zurück dahin gehen, das ist fast nicht möglich. Denn so in dieser Armut aufwachsen, in der ich teilweise aufgewachsen bin, das geht nicht. Also alleinerziehende Mutter mit drei Söhnen, das ist ja nicht, also ich habe mir mal gesagt, so mein Worst Case Szenario ist, ich gehe einfach irgendwo arbeiten, ganz normal. Und allein, wenn ich schon keine drei Kinder habe, ist es schon nicht dasselbe, wie ich aufgewachsen bin. Und darum darum sage ich, darum habe ich auch gerade gesagt, so, das hatte nicht wirklich Angst zu tun. Weißt du, mein Worst Case ist so, Bruder, du lebst ein normales Leben. Du bist halt kein Brad Pitt Bruder und machst, was du willst jeden Tag. Aber du lebst ein normales Leben und kannst deine Sachen zahlen und kannst einmal mehr in Urlaub oder whatever. Mm. So, weißt du, das wäre so Worst Case. Und warum soll ich davor Angst haben?
7: Ja. Das ist interessant eigentlich. Aber wir kommen ja auch aus so krass unterschiedlichen Hintergründen. Ich bin ja viel privilegierter aufgewachsen. Und daher kommt es bestimmt, dass es sich unterschiedlich äußert. Aber es macht voll Sinn.
6: Ja. Also, ich habe jetzt keine Angst vor irgendwas gehabt, aber ich habe mich gefragt, wer Angst hat vorm Sensenmann. Lass mal kurz da reinhören.
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1: Wunderschönen guten Abend. Meine heutigen Gäste sind Ramsey und Jatze. Sie haben ihr Debütalbum rausgebracht, Die ewigen Jagdgründe, und wir springen mitten rein in den Talk. Also es klingt schon nach einer Jagd, die jetzt nicht zwingend bei der Mio endet, die du da beschreibst zum Teil.
2: Ja. Mhm.
1: Sondern das ist eher wie so ein Dauerzustand.
2: Ich glaube, was ich jage, ich glaube, was ich sehr lange gejagt habe, ist Sicherheit. Und dazu kommt halt dann Geld. Weil Geld ist für mich eigentlich nur so Sicherheit. Weißt du, ich bin kein, also noch nicht, ich hoffe, das bleibt doch so, man muss ehrlich sein. Aber ich bin kein Typ, ich brauche jetzt kein dies und das, weißt du. Aaron hat es gut erklärt letztens, er hat so gesagt, Bruder, du hast dich mit 5 Euro schon super angezogen in der Schule, Junge. Wen juckt überhaupt irgendwas bei dir, mach einfach. Weißt du, und so ein Typ bin ich halt auch, ich brauche jetzt kein 10-Mille-Outfit, damit ich mich gut fühle. Weißt du? Die, die es brauchen, macht euer Ding. Krass, Walla, Jungs, stabil. Ich brauch's nicht. Darum, Geld ist für mich so ein Ding von Sicherheit und auch so. Es geht auch viel um andere Menschen bei mir. So, weißt du, ich habe eine große Familie, ich habe zig Nichten und Neffen mittlerweile, so, weißt du, auch so Kinder von Freunden und so. Mir geht's eher darum, und das ist halt für mich so Sicherheit. Aber mittlerweile, ich glaube, jetzt geht's stärker oder mehr in Richtung so Freiheit. Mhm. Ich will frei sein, weißt du? Ich will so. Also erstmal schon super dankbar auch für diesen Weg, weil allein diese Freiheit von, und die haben wir auch nicht immer, aber diese Freiheit von, ich wach auf und ich kann auch erstmal durchatmen. Also ich wach auf. Mein Leben war sehr lange ein Ding von, ich wach morgens auf und ich muss mich hetzen zur Arbeit. Ich habe als Schulassistent gearbeitet. Mhm. Und mein Alltag war so in die Schule gehen, 8 Uhr Schule sein und so. Mittlerweile, ich wach so auf und ich kann erstmal chillen, in meinem Bett liegen und überhaupt erstmal klarkommen auf mein Leben. Und allein diese Freiheit durch das, was wir machen, ich bin dankbar auf einem Level. Und das will ich noch mehr, so, weißt du? Meine Mutter will irgendwas, hier, nimm. Mhm. Keine Ahnung, meine Nichte will irgendwas, hier, nimm, komm, mach so, weißt du, einfach so frei sein. Mhm. Aber dann ist die nächste Frage, was ist frei sein?
1: Und ob, genau, ob auch, was ist frei sein zum einen? Ja. Und glaubst du, dass dieses Gefühl, angekommen zu sein, sich irgendwann einstellt auch?
2: Ich glaube niemals, um ehrlich zu sein. Ich glaube, ich werde im Leben nie ankommen, weil ich will wachsen nonstop. Und ich denke, wir Menschen wachsen auch für immer. Und darum, ich denke, dieses Gefühl von, es gibt natürlich Sachen, wenn du dir jetzt als Ziel setzt, ey, ich will das und das machen und du erreichst dein Ziel, dann bist du angekommen. Aber ich glaube, so generell im Leben ankommen, wird für mich persönlich sehr schwierig. Ich glaube, das wird nicht passieren.
1: Ist das, also guckst du da, blickst du da positiv drauf oder ist das so eine leichte Melancholie, die damit schwingt? Weil man kann das so oder so beurteilen, ne? Grundsätzlich so immer weiter sich bilden zu wollen und weiter zu wachsen zu wollen. Auf der anderen Seite ist es auch ein, könnte man das auch als anstrengend oder Stress oder im Sinne von, man ist nie wirklich zufrieden, das ist, was ich meine. Yeah. Weil du immer nach mehr strebst und dann dieses Gefühl zu haben, mit dem glücklich zu sein, was man eigentlich hat,
2: yeah,
1: so, dass das irgendwann vielleicht sich so, ja, so verschwimmt in.
2: Ich sag, man muss halt so eine, oder ich versuche, man muss gar nichts, ihr müsst gar nichts, was ich sag. Ich versuche eine gute Balance zu finden zwischen ich will das und das und reiß mir meinen Arsch, ey, ich kann kein Deutsch mehr, ich reiß mir den Arsch auf für das, was ich will, und ich hab das, was ich habe, und es kann nichts mehr dazukommen und ich bin happy und zufrieden mit dem, was jetzt ist gerade, und da versuche ich halt die Balance zu finden. Es ist auch ein bisschen widersprüchlich, muss ich ehrlich sagen, aber was ich gelernt habe über mich und über Menschen generell, wir sind widersprüchlich. Es ist halt einfach so. Und ich finde, beides kann koexistieren mit, ich bin zufrieden mit dem, was ich habe, und ich will aber genau das und das und das noch. Und das ist halt beides gleichzeitig da. Mhm. So. Ich habe den perfekten Song zu meiner wilden Seite. Der nennt sich Brian. Lass den mal hören.
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5: Leute, schön, dass ihr da seid. Mein Name ist Simon und ich spreche schon die ganze Zeit mit Ramsey und Jatze. Es geht um ein neues Album, die ewigen Jagdgründe. Und genau da steigen wir jetzt wieder ein. Wir haben jetzt Jatze hier sitzen quasi. Aaron ist so der dritte Teil. Warum ist dir das so wichtig, dass es kein, in Anführungszeichen, Solo-Projekt in der Form ist?
6: Weil es keins ist. Es ist halt einfach kein... Es ist halt kein Solo-Projekt. Also ich bin Ramsey. Ich stehe auch für mich und Ramsey ich. Ich bin nur Ramsey, aber ich bin halt mit meinen Jungs und wir arbeiten zusammen seit Jahren auch schon. Das sind auch keine Jungs, die ich jetzt kennengelernt habe, weil ich jetzt Musik gemacht habe, sondern Aaron zum Beispiel. Bin my boy vor irgendwas Rap und Deutschrap ideal, weißt du? Und dann kam Jatze dazu, es sind eh meine Jungs gewesen und dann haben wir angefangen zusammen Musik zu machen. Und in meinem Kopf ist so, Hack ist Hack, sollen die jetzt nicht daran Hack kriegen? Weißt du, der fickt sein Leben für die Produktion jedes Mal. Mittlerweile sind wir to a point, Bruder, ey, diese Mix von dem und dem, Bruder, mach einfach. Der fickt sein Leben, ja. Soll der jetzt nicht hier sitzen und mit mir über das Album reden, wo der genauso viel gelitten hat drunter wie ich, so weißt du? So darum, das würde für mich gar keinen Sinn machen, wenn ich das so sehen würde, als so, oh, nur ich bin Ramsey und nur meine Eier und nur mal, ist halt nicht so.
7: Es hätten sie eigenen Ansatz an ein Album machen, weil ich glaube, es gibt auch Deutschrapper, wo es schon Sinn macht, finde ich, dass man jetzt zum Beispiel das brandet als, das ist das Projekt von diesem Rapper, weil es zum Beispiel so ein Ding ist, mehrere Producer schicken Beats und man pickt Beats einfach und dann ist es schon so eine Handschrift zieht sich durch, aber wir gehen das ja wirklich von Grund auf zusammen an und ja. Aarons Handschrift ist in ganz vielen so Release-Sachen und so. Deswegen, also das Projekt wäre nicht, wie es ist, ohne den Einfluss von uns drei.
5: Ja. Bei euch wirklich so, bevor das Haus gebaut wird und der Architektplan gezeichnet wird, sucht ihr gemeinsames Grundstück ausgefüllt.
7: Absolut. Wir wussten auch den Albumtitel, bevor wir die Songs überhaupt angefangen haben, wir wussten auch die Welt und die Story und die Charaktere des Albums, bevor wir mit der Musik angefangen haben.
6: Genau, und das ist auch der Unterschied zu Projekt und Tapes und Debütalbum.
7: Da sind wir wieder.
6: Also wie Jatze gerade schon gesagt hat, es war das erste Mal, dass wir quasi alles hatten, bevor wir die Musik hatten. Mhm. Bei den Tapes davor war das, okay, wir machen einfach Mucke und jetzt haben wir viele Songs. Okay, was machen wir jetzt damit? Und dann haben wir erst angefangen zu arbeiten. Aber jetzt war das ein Ding von Bruder, das. Okay, wir haben die Welt jetzt. Was hören wir jetzt in dieser Welt?
7: Wir haben ein Tape letztes Jahr gemacht, das heißt Jigos Wein nicht. Und das war wirklich eine sehr wilde Sammlung an Songs. Das geht auch musikalisch echt in verschiedene Richtungen. So. Und da haben wir einfach Mucke gemacht, gesammelt. Und dann merkt man auch, dass das Konzept, was relativ dünn ist bei dem, so eher nachhinein draufgestülpt wurde. Dann gibt es so eine Erzählerstimme, die wissen, wie es von so einem Hörbuch klingen soll. Aber das kam auf jeden Fall ganz am Ende. Und diesmal, wie gesagt, stand alles, die Welt, die Farben, die Charaktere, die Geschichte. Vor allem, das ist so der große Unterschied.
5: Dann kommen wir kurz zum Titel, die ewigen Jagdgründe. Warum der Titel? Ich habe schon was angedeutet, was ich darin sehe. Da habe ich ein kleines Nicken wahrgenommen.
7: Da kann man ganz viel zu sagen, glaube ich. Also,
6: du kamst auf den
7: mir Titel. Mir ist der im Gym eingefallen. Wir waren zusammen im Gym. Einmal, glaube ich, ever. Wir waren zusammen.
6: Und ich war nicht nur einmal.
7: Ich glaube, wir waren ein oder zweimal. Und in einer von diesen Sessions ist mir bei so einer Übung ist mir das so eingefallen. Da waren wir schon so in der Welt. Wir wussten, glaube ich, schon Wald. Wir wussten schon so die Story grob, wie die anfangen soll, dass es so Charaktere geben soll und so. Und Titel stand da noch nicht und dann kam der mir und ich glaube, da kann man ganz viele Interpretationen zu sagen. Ich meine, ich finde natürlich einmal interessant, dieses zentrale Thema vom ewigen, so sich getrieben fühlen, sich immer danach fühlen, mehr zu wollen. Warum ist es so? Warum ist es für ihn so? Wir haben ja jetzt auch gerade gesehen, er hat ganz andere biografische Hintergründe, die ihm dieses Gefühl geben und was es mit mir macht. Bei mir ist es ja ganz anders und ich habe das auch in einer anderen Form halt, dieses warum reicht's nie? Warum muss man immer immer weitermachen. Warum hat man dieses Gefühl, man ist irgendwie angekommen? Das ist da natürlich viel drin. Dann natürlich aber auch so, ja, Bro, der Tod natürlich. Ich meine, die Bedeutung von diesem Satz ist ja das Jenseits von amerikanischen Ureinwohnern. Was aber wiederum auch ein fiktiver Satz ist. Das ist ja nicht wirklich aus der Kultur der Ureinwohner, sondern wurde von so Romanautoren erfunden. Und ich finde, das irgendwie hat fast nochmal so eine eigene Bedeutung, dass es überhaupt gar kein echter Begriff ist. Aber natürlich auch trotzdem Jenseits, Tod,
6: ja, Mann,
7: sich getrieben fühlen.
5: Die Gründe für die Jagd.
6: Und es klingt halt auch einfach aus.
7: Klingt cool.
6: Also die ewigen Jagdgründe, mein edler Bruder. Als er das gesagt hat, Bruder Schwurf, Bruderherz, fang du an zu rappen. Lass mich Beats machen, fang du einfach an. Ich fand's zu krass. Also ich fand dieses Jahr, was mir sehr gut gefallen hat, das Absilon-Album. Wir haben übrigens auch einen Song zusammen, der sich Jigos nennt. Wollen wir den ganz kurz hören vielleicht?
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2: 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Hi, hier ist Simon von Deutsche BDA. Dieses Mal zu Gast sind Ramsey und Jatze. Du hast gesagt, Deutschrap könnte auch mal kreativer sein.
3: Ja.
2: Schon ein bisschen länger her, glaube ich so. Aber hast du auf jeden Fall gesagt.
4: Jetzt ist es passiert.
2: Ist Deutschrap aktuell mutlos geworden?
3: Guck mal, ich muss sagen, ich finde so, das ist so ein Thema. Ich höre das die letzten 5 Jahre gefühlt. Ich sag, wir würden lügen, wenn wir es so tun würden, als wäre so Deutschrap das Kreativste und Geilste aktuell. Die letzten 5 Jahre, ehrlich. Ich sag, aktuell entwickelt sich halt so eine, also ich sehe das so die letzten 2, 3 Jahre, es entwickelt sich so, es gibt Deutschrap, aber jetzt gibt es so ein bisschen so eine Ecke von Deutschrap, die sich so ein bisschen abkapselt und so sehr den künstlerischen Weg geht. Wir sind natürlich mit dabei. das mag ich, abgesehen davon, also Bruder.
4: Ey, wenn ich da noch was zu sagen kann, meine Perspektive ist so ein bisschen, ich glaube, es geht nicht um mehr oder weniger kreativ, weil ich finde, es ist so ein bisschen anmaßend zu sagen, andere Leute sind weniger kreativ als wir, weil wir jetzt ein Konzeptalbum gemacht haben. Ich glaube einfach, was wir Wurde, wenn es deine Meinung ist, fair. Aber was wir so die letzten Jahre halt so, glaube ich, viel wahrgenommen haben, war so nicht, dass Deutschrap wenig kreativ war, sondern ich glaube, es war einfach so der Zeitgeist, so sich nicht so viel Mühe zu geben, aber in so einer ich bin zu cool dafür Art und Weise. Und ja, ich finde, das funktioniert auch. Also ich finde das gar nicht, ich finde das in manchen Fällen, finde ich das auch richtig geil. Ich finde zum Beispiel, Paschanem hatte das halt früh so, die

0: uramerikanischen Rap dann gehört oder UK. Ja. Wir hatten dann unsere Frankfurter Namen, glaube ich, so. Das war dann halt so mit diesem Lokalbezug. Aber ich glaube wirklich, man muss es bei uns so verstehen, dass es nicht so aus einer Richtung kommt von Deutschrap war immer so, wir machen es jetzt anders, sondern das sind viele Entwicklungen, die erst jetzt, seit wir überhaupt selber angefangen haben, wir beobachtet haben. Und da haben wir jetzt halt, wie gesagt, so unsere Bubble mit, wie gesagt, Kimo, Soli, Boondock und so. Was überhaupt erst so einen eigenen Charakter, den wir so irgendwie mitbekommen. Aber davor waren wir super raus halt auch. Das darf man auch nicht vergessen.
1: Ja, Mann. Ich hab erst so richtig angefangen, Deutschrap zu hören, so aktiv, so 2015, 16, Luciano erst. Wo diese ganze neue Welle kam mit so Luciano, Nemo und Rin und Dadan. Da habe ich erst. Den habe ich zum Beispiel nicht gehört. Aber so die vier Namen, die waren schon so, ja, okay. Und Luciano natürlich auf Nummer 1, weißt du, der ist ein bisschen heller, aber das ist halt auch ein schwarzer Mann so. Und zu sehen, okay, du kannst ein Nigger sein in Deutschland und cool sein und du machst geile Mucke und es funktioniert.
2: Das und so top-notch auch sein, also, ne? Also
1: 50 Cent, du bist ja 50 Cent für Deutschland, sag mal. Weißt du, und das ist todeskrass, weißt du. Es war sehr krass. Mittlerweile ist es halt auch, also schade, muss ich ehrlich sagen, aber... Der war zum Beispiel früher, Luciano, vor 10 Jahren. Eieiei. Ja. Egal, wir haben Tizzy jetzt.
2: So, schau dann Tizzy. Was sollen die Leute nach dem Album über euch verstehen, was sie vorher noch nicht wussten oder was unklar war?
1: Falls es unklar war, also ich glaube, wir sind eine Weile hier.
2: Was steht auf deiner Hose hinten?
1: Was steht da? Ich weiß nicht, was steht. We came to stay?
2: Yes.
1: Ja. Shout out on me. Ja, Mann. Aber ja, ich glaube, wir sind eine ganze Weile hier. An alle Leute, die mit uns sind, Liebe, an alle gegen uns, ihr habt Pech gehabt. Ja, so, ich glaube das. Also das ist so das Einzige. Weil alles andere ist so... Ich denke halt nicht über sowas nach. Ja. Ich mache Musik nicht für, okay, weil dann denkt dann der und der das und die und das hören. Bruder, ich lass raus, ich wende. Gott sei Dank haben wir uns das so aufgebaut, dass wir Hörer haben und auch Fans haben mittlerweile. Weißt du, für mich ist immer noch so ein bisschen komisch zu sagen, so Fans, so weißt du, das ist so. Aber mittlerweile sind es wirklich Fans auch und wir sind super, super dankbar. Aber ich glaube, wir sind auch an diesem Punkt gelangt, weil... Mehr ich als Jatsu zum Beispiel, aber ich habe schon sehr die Einstellung von so, ich muss auf jeden scheißen, damit das, was ich mache, authentisch bleibt. Und nur so ist es gut. So, das, was ich mache. Das
0: stimmt.
1: Ey, kennst du eigentlich den besten Deutschrap-Song aller Zeiten? Der nennt sich Rambock, Ramsey featuring OG Kimo, produziert von Jatsu und Funkvater Frank. Wollen wir den kurz anhören?
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5: Ja. 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
5: Let's go. Willkommen zurück. In unserem Talk sind heute Ramsey und Jatze. Es geht um ihr neues Album, die ewigen Jagdgründe. Wir haben schon über ein paar Sachen gesprochen, aber werden noch über einiges sprechen. Genau da machen wir jetzt weiter. Diese Authentizität merkt man auf jeden Fall auch krass bei euch. Diese ganzen Live-Sachen und so, wenn man es verfolgt hat oder mal da war, so, das ist ja auch andere Energy, die da passiert. So. Nicht nur von dir tatsächlich, das ist auch wieder so ein schönes Beispiel, wenn der Künstler quasi einfach Gas gibt und du das Gefühl hast, so, wenn du in der Crowd stehst, okay, der hat Bock, der geht, der liefert ab, allem drum und dran, und der soll genau da sein, wo er ist quasi und gibt Vollgas, dann ist das ja wie so ein Ping-Pong-Spiel quasi. So. Dann kommt Energie zurück, dann bist du noch mehr so und dann ausrasten so und dann Moshpits im ersten Song gefühlt so.
6: Ja, live ist uns live super wichtig. Ja. Also, live
5: merkt man ja auch so.
7: Liebe Grüße an meine Edlen, meine Truppe.
6: Und daher kam ja auch unsere Mucke viel. Also wir haben viele Songs und so diese Anfangszeit, seit wir mit Frankie sind und sowas, war viel mit dem Gedanken, dass das live funktionieren soll. Also,
7: es hat auf Tour angefangen, auf Fieber.
6: Genau. Also unser erstes Projekt unter Frankie, dieses Blut auf den Grills Tape, ist quasi ein Live-Tape. Das ist nur gemacht, damit es als Live-Songs funktioniert.
7: Boah, deswegen, das war so krass sogar. Ich fand es sogar, ich muss kurz erzählen. Ich fand es so krass, weil wir waren so am Arbeiten, wir haben Mucke gemacht und dann stand fest, wir kommen mit auf Tour, also auf Fieber-Tour. Und wir waren Mann bei Stunt hier und da, ein paar Stops dabei. Und als dann feststand, okay, wir gehen mit auf Tour als Voreck, jede Stadt, wir machen auf. Die Musik, die wir zu der Zeit gemacht haben, wir waren auf, Bruder, das geht, let's cut this shit, Bro. Lass mal ernst werden jetzt. Es geht ja anscheinend um live. Mhm. Bruder, wir müssen live rasieren. Und dann haben wir Blut auf den Grills gemacht.
6: Wir hatten halt nicht den Ansatz, ey, cool, das ist eine Bühne, wo wir einfach unsere Musik zeigen können, sondern wir hatten schon auch den Ansatz, wir wollen, dass es auch funktioniert, ohne dass man uns kennt und ohne dass man die Songs kennt. Und deswegen ist es schon in unserer DNA so, dass wir dieses Live ist immer Teil vom Prozess, glaube ich, auch.
5: Immer.
6: Von
5: auch Songs. Fans kreieren, einfach mit dem ersten Mal live gesehen.
6: Auf jeden Fall.
7: Also auch so ruhige Songs oder so, sogar da ist so der Gedanke von, okay, live, wie wäre das live?
6: Und es spiegelt sich halt auch in der Live-Show wieder.
7: Ich sag sogar so ein gutes... Also wenn ich so gucken will selber, wie ich so einen Song finde, ich stelle mir so oft vor, okay, kann ich mir vorstellen, dass viele Leute das aus deren Seele schreien mit mir auf der Bühne. Mhm. Und weißt du, und wenn ich da so ein direktes Ding habe von, dann ist es wahrscheinlich nicht der Song.
5: Mhm.
7: Ja, das ist auch so.
5: Interesting.
7: Ah, ich habe jetzt meinen Tricks verraten.
5: letzte Frage noch tatsächlich. Und zwar, du hast 22 gesagt, ich bin, glaube ich, werde ewig hungrig sein. Wenn wir uns jetzt in 10 Jahren theoretisch nochmal wiedersehen würden, woran wirst du erkennen, dass sich die Jagd gelohnt hat?
7: Ah. Das ist halt eine sehr deepe Frage. Ich bin ein deeper Mensch. Entweder irgendwas Familienbezogenes. Weißt du, entweder... Meine Mutter schickt mir ein Selfie aus dem Urlaub, welches ich da hingeschickt habe. Oder keine Ahnung, hoffentlich Kind, Partnerin, sowas. Oder auch Kinder so von den Jungs oder so.
5: Mhm.
7: Irgendwas in diese Richtung. Weißt du, wenn so irgendjemand Neues ins Leben kommt und uns allen geht's gut. Irgendwie sowas in diese Richtung. Mhm. Jetzt keine... Weißt du, mein erster Gedanke war iced out irgendwas, aber... Weißt du, Bruder, was, wenn ich mir das, also, das ist nicht so dieses Mess-Dings an, okay, jetzt bin ich da, wo ich sample, so, weißt du, weil, wie viele tragen Fake-Eis? Egal, weißt du, aber so familienbezogene Sachen, so, weißt du, so, boah, keine Ahnung, wenn ich so meiner Nichte ein Auto gekauft habe oder sowas, solche Sachen, ja.
5: Schön.
7: Ja.
5: Die ewigen Jagdgründe, das offizielle Debütalbum von Ramsey, produziert von Jatze. Und check's auf jeden Fall aus, Ende September kommt das gute Stück. Mein Name ist Simon, das hier ist Deutschrap Ideal. 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Wer uns nicht findet, hat nie gesucht und nicht vergessen.
6: Ey.
5: Die letzten Worte gehören euch.
6: Geiler Song.
7: Brutal. Also ich liebe den Song sogar immer mehr, immer mehr, immer mehr.
6: Kommt auf Tour.
7: Yes.
6: Ich will jeden auf Tour sehen, es wird richtig geil.
7: Yes.
6: Ich freue mich, was ihr über das Album denkt.
7: Ich bin sehr happy, dass wir jetzt an diesem Punkt sind, das Album kommt bald. Das ist wirklich ein Teil von mir. Ich hoffe, ihr könnt es auch so annehmen, als das ist wirklich ein Teil meiner Seele, das ich euch gegeben habe, auch seine Seele hier nimmt. Kommt auf Tour, wir celebraten das alles gemeinsam auf Tour und ich bin euch dankbar. Danke für alles, mein edle Truppe.
6: Und danke, Simon.
7: Danke, Simon.
6: Dass wir hier sein durften.
7: Deutschrap, bitte, ja. Wir sind immer da.

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1: Um 0 Uhr mit Christine Beit. Nach dem Ausscheiden der CDU aus dem Landtag in Mecklenburg-Vorpommern ist Spitzenkandidat Peters als Landeschef zurückgetreten. Philipp Amthor soll den Posten kommissarisch übernehmen. Das schlechte Abschneiden der CDU ist auch auf Bundesebene Thema. Unter anderem hat sich Kanzler und CDU-Parteichef Merz geäußert. Berlin-Korrespondent Markus Sambale fasst zusammen.
2: Nach einem Krisentreffen in der CDU-Parteizentrale trat Merz vor die Presse und deutete als Konsequenz Änderungen am Reformkurs der Bundesregierung an. Merz wies auf das Gefühl in der Bevölkerung hin, dass es in Deutschland nicht mehr gerecht zugehe. Und Merz bekannte sich ausdrücklich zur Koalition mit den Sozialdemokraten. Bärbel Baas und Lars Klingbeil, die beiden SPD-Vorsitzenden, hatten ebenfalls betont, die Koalition fortsetzen zu wollen. Baas fügte aber hinzu, die anstehenden Reformen müssten einen Realitätscheck und vor allem einen Gerechtigkeitscheck bekommen.
1: Die EU-Länder haben bisher nicht wie geplant beschlossen, dass zwei russische Oligarchen von der Sanktionsliste gestrichen werden. Das haben EU-Diplomaten gesagt. Die Botschafter der Mitgliedstaaten sollen heute erneut zu Beratungen zusammenkommen, denn mit der Aufhebung der Sanktionen gegen die Oligarchen soll die restliche Sanktionsliste verlängert werden. Die Frist dafür läuft in der Nacht zum Mittwoch aus. An mehreren Flughäfen an der US-Ostküste kommt es zurzeit zu massiven Verspätungen und Ausfällen. Grund ist laut Verkehrsminister Duffy ein beschädigtes Glasfaserkabel in New Jersey. Bauarbeiter hatten das demnach versehentlich durchtrennt. Betroffen sind mehrere Flughäfen in New York, New Jersey, Boston und Philadelphia. Der in die Kritik geratene FIFA-Präsident Infantino hat Gespräche über Reformen angeboten. Er schrieb an die mehr als 200 Mitgliedsverbände, er sei bereit, die Entscheidungsstrukturen des Fußball-Weltverbandes unabhängig überprüfen zu lassen und über mehr Transparenz und Mitbestimmung zu sprechen. Martin Roschütz berichtet.
3: Das vermeintliche Zugeständnis Infantinos kommt mitten in einem Machtkampf. Nach dem gescheiterten Plan, private Investoren an FIFA-Geschäften zu beteiligen, hat Infantino viel Unterstützung verloren. Die UEFA drängt auf einen Wechsel an der FIFA-Spitze. Auch aus Asien und Nordamerika gibt es Widerstand gegen den FIFA-Boss. Dessen Reformangebot könnte deshalb auch als taktisches Manöver verstanden werden. Infantino kommt seinen Kritikern entgegen, während er gleichzeitig um seine Wiederwahl kämpft.
1: Das Wetter für Deutschland. Heute Nacht teils klar, teils bewölkt oder neblig, anfangs im Osten noch einzelne Schauer. Die Tiefstwerte 14 bis 2 Grad. Tagsüber mal längere Zeit Sonne, mal dichte Wolken, die meisten Sonnenstunden am Oberrhein, am Bodensee, im Wendland und in der Altmark. Die Zeit, es ist 0:03 Uhr.
4: Hier ist die junge Nacht, wir schauen auf die Straßen und los geht's mit der A1 Lübeck-Hamburg. Die Norderelbbrücke ist da wegen eines Schwertransports bis ca. 5 Uhr mehrfach kurzfristig in beide Richtungen gesperrt. A4 Dresden-Görlitz, der Tunnel Königshainer Berge, der ist wegen Wartungsarbeiten bis 5 Uhr in beide Richtungen dicht. Die Umleitung, die euch da empfohlen wird, geht über die U4 und die U5. Die A29 Oldenburg Richtung Ahlhorner Heide ist zwischen Wadenburg und Großenkneten bis Freitag noch jeweils bis 5 Uhr wegen der Nacht Baustelle gesperrt. Die Umleitung gibt's da über die U30. Die A40 Essen Richtung Dortmund ist zwischen Dreieck Bochum West und Bochum Zentrum wegen Bauarbeiten bis Freitag gesperrt. Die A45 Gießen Richtung Aschaffenburg, ist zwischen Altenstadt und Hammersbach wegen Bergungsarbeiten gesperrt. Eine Umleitung gibt's ab Altenstadt über die U60. Die A115 Dreieck Knutetal Richtung Dreieck Funkturm ist zwischen Kreuz Zehlendorf und Spanische Allee wegen Bauarbeiten bis 5 Uhr dicht. Und die A100 Wilmersdorf Richtung Neukölln ist zwischen Schmargendorf und Detmolder Straße wegen einer Nachtbaustelle gesperrt. Das war's erstmal. Kommt gut an.
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4: Hey na, da bin ich schon wieder, Kerstin Breuer hier. Ich hoffe, ihr seid auch am Start. Wenn ihr das seid, let me know, dann wuppen wir uns hier gemeinsam durch die Nacht. 0221 5678 9111 ist die Nummer, da könnt ihr schreiben, was so bei euch abgeht, warum ihr wach seid. Ihr könnt auch eine Sprachnachricht schicken, finde ich noch viel cooler. aber in erster Linie freue ich mich, dass ihr am Start seid. Wir wuppen uns jetzt hier rein, zusammen mit Eminem und Rihanna. Ewig nicht gehört, aber geiler Song. Love the way you lie. 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

Vorsicht, Falschfahrer in Frankfurt auf der Rosa-Luxemburg-Straße zwischen der Mikellallee in Bockenheim und Weißkirchen kommt er euch entgegen. Fahrt äußerst rechts und überholt nicht. In Frankfurt auf der Rosa-Luxemburg-Straße ist ein Falschfahrer unterwegs zwischen der Mikellallee und Bockenheim und Weißkirchen. Bitte passt gut auf in beide Richtungen.

0: seit Tagen regiert er all unsere For You-Pages, Ed Sheeran, denn der muss jetzt ohne Voracts bei seiner Tour klarkommen. Rapper Macklemore, der ist nach politischen Äußerungen als Vorect gekickt worden. Und da haben die anderen Artists gesagt, jo, da machen wir jetzt auch nicht mehr mit. Und deshalb wollen wir von euch wissen, was ist denn eigentlich eure Meinung zu Politik bei Konzerten? Junge Nachthörerin Maggie, die sagt das dazu.
1: Das finden wir gut. Einer muss es ja machen. Leute mit Reichweite, sehr wichtig.
0: Reichweite richtig nutzen, das findet auch Nick wichtig. Für ihn hängt es aber schon auch von der Menge ab.
2: Ja, es kommt darauf an, in welchem Umfang, ne? Also kleinere Statements finde ich jetzt nicht so schlimm. Aber wenn das jetzt so komplett ausartet und es nur darum geht, anstatt um die Show, dann ist das natürlich ein bisschen störend.
0: Ja, check ich, weil eigentlich sind Konzerte ja auch einfach da, um mal alles vergessen zu können, ne? Und vor allem mal so richtig abzufeiern und so. Deshalb finden Maurice und Christine zum Beispiel, Politik hat nichts da zu suchen auf einem Konzert.
3: Das gehört jetzt nicht so auf die Bühne, finde ich, ja.
1: Ja, sehe ich auch so. Man will ja an dem Abend einfach mal alles vergessen und einfach nur den Abend genießen.
3: Ja, man wird schon genug damit irgendwie konfrontiert, ne? Deswegen denke ich, ja, soll das nicht auf die Bühne.
0: Jo, und auch Veranstalter haben nicht immer Bock auf Politik bei Konzerten. Deshalb gab es in letzter Zeit auch abseits von Macklemore immer mal so einzelne Absagen, zum Beispiel von Festivals oder Locations für bestimmte Bands oder Künstler. Und deshalb reden wir drüber, wie politisch Musik eigentlich sein darf und wie viel Macht die Veranstalter auch dabei haben. Darüber quatschen wir um kurz nach eins hier in der Jungnacht.

0.22 Uhr. 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Und ich muss zugeben, immer wenn jemand in meinem Umfeld so sagt, ich bin übrigens schwanger, bin ich noch so an dem Punkt, wo ich so bin, okay, freuen wir uns jetzt darüber oder freuen wir uns nicht? Weil das ist, war das Absicht? Das ist schon eine sehr erwachsene Entscheidung. Nichts gegen Kinder, aber das muss man schon wollen, ne? Bei Lady Gaga scheint es Absicht zu sein. Da wissen wir es jetzt offiziell inzwischen, dass sie seit Juni eine Tochter hat. Deshalb, da sagen wir dann natürlich auch Glückwunsch dazu. Und diese Tochter heißt, by the way, Rose Bean. Also Rose Bohne. Das lasse ich jetzt mal so stehen.

0: halb eins. Wir checken die Straßen in der jungen Nacht und starten mit guten Nachrichten. Es gibt eine Entwarnung aus Frankfurt. Da ist kein Falschfahrer mehr auf der Rosa-Luxemburg-Straße unterwegs. Zwischen der Michel-Allee in Bockenheim und Weißkirchen ist wieder alles in Ordnung. Die A1 Lübeck-Hamburg. Da ist die Norderelbbrücke wegen eines Schwertransports bis ca. 5 Uhr mehrfach kurzfristig und in beide Richtungen gesperrt. A4 Dresden-Görlitz. Der Tunnel Königshainer Berge ist wegen Wartungsarbeiten bis 5 Uhr in beide Richtungen dicht. Am besten nutzt ihr die Umleitung U4 und U5. Die A7 Hamburg Richtung Flensburg. Da ist es der Elbtunnel, der gesperrt ist. Da wurde die Höhenkontrolle ausgelöst. Außerdem die A29 Oldenburg Richtung Aalhorner Heide. Zwischen Wadenburg und Großen Kneten bis Freitag jeweils bis 5 wegen der Nachtbaustelle gesperrt. Umleitung über die U30. Die A40 Essen Richtung Dortmund ist zwischen Dreieck Bochum West und Bochum Zentrum wegen Bauarbeiten bis Freitag gesperrt. Die A45 Gießen Richtung Aschaffenburg ist zwischen Altenstadt und Hammersbach wegen Bergungsarbeiten gesperrt. Umleitung ab Altenstadt über die U60. Die A100 Wilmersdorf Richtung Neukölln ist zwischen Schmargendorf und Detmolder Straße wegen der Nachtbaustelle dicht. Und die A115 Dreieck Nutetal Richtung Dreieck Funkturm ist zwischen Kreuz Zehlendorf und Spanische Allee wegen Bauarbeiten bis ca. 5 Uhr gesperrt. Gute Fahrt!
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0: Hey moin, Kerstin Breue hier. Kennt ihr dieses unangenehme Gefühl, wenn so ein Nieser nicht rauskommt? Wirklich. Seit mindestens 5 Minuten beschäftige ich mich damit, dass dieser Nieser nicht raus will und es fühlt sich richtig kacke an. Auf der anderen Seite denke ich mir so, lieber einen Nieser quer sitzen haben als einen Furz.

0: Nina Schuber, Fata Morgana in der jungen Nacht, 0:38 Uhr. Und habt ihr auch so Leute in eurem Umfeld, die manchmal weird reagieren? Also einfach nicht so, wie es in einer Situation angemessen gewesen wäre. Weil wenn es nach Comedian Ozan Yaran geht, dann ist das mit diesen komischen Reaktionen eine ziemlich deutsche Eigenschaft. Und ehrlich, ich checke, was er meint.
1: Wir Deutschen haben eine Art und Weise an uns, die ist einzigartig. Guck mal, wenn du einen Autounfall hast und du liegst im Krankenhaus, da kommt der Türke zu dir und sagt, Bruder, Gott hat auf dich aufgepasst, bete zu Gott, dann geht's dir schnell besser. Der Amerikaner kommt zu dir und sagt, oh my goodness, get well soon, do you need anything? Der Deutsche kommt zu dir und sagt, ach Günther, was machst du denn für Sachen? Ja. Oder dich kann man auch keine Sekunde alleine lassen.

Jessie J, einfach Maschine. Mit Domino war sie das in der Jungen nach der ARD. Und jetzt gibt's einen Song für alle, die vielleicht wach sind, weil sie so eine große Sehnsucht haben. Nach der einen Person in ihrem Leben. Mit der, dem Alltag zu entfliehen, darum geht's in Take Me There von Dati.

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1: Um 1 Uhr mit Christine Beidt. Der geplante Tankrabatt hat eine erste Hürde genommen. Das Bundeskabinett hat die Senkung der Energiesteuer auf Benzin und Diesel beschlossen. Das hat eine Regierungssprecherin bestätigt. Aus der Nachrichtenredaktion Lisa Reister.
2: Wie bereits im Mai und Juni soll die Energiesteuer auf Sprit um 14 Cent pro Liter gesenkt werden. Dadurch würde sich auch die fällig werdende Mehrwertsteuer verringern um etwa 3 Cent. Das bedeutet, der Preis für Verbraucher dürfte um 17 Cent pro Liter sinken. Die Entlastung ist vom 1. Oktober bis zum 31. Dezember vorgesehen. Bundestag und Bundesrat sollen noch in dieser Woche über den Tankrabatt entscheiden. Die Bundesregierung hatte sich darauf mit den Ländern verständigt. Sie sollen die Steuerausfälle zur Hälfte ausgleichen.
1: Nach dem Ausscheiden der CDU aus dem Landtag in Mecklenburg-Vorpommern ist Spitzenkandidat Peters als Landeschef zurückgetreten. Er ziehe damit persönlich die Konsequenzen aus der krachenden Niederlage, sagte Peters nach einer Sitzung des CDU-Landesvorstands in Schwerin. Philipp Amthor soll den Posten zunächst kommissarisch übernehmen. Bei einem Unfall auf dem Oktoberfest in München ist ein Mitarbeiter ums Leben gekommen. Zu den genauen Umständen werde ermittelt, teilte die Polizei mit. Zuvor hatte ein Sprecher gesagt, der Mann habe sich wohl in einem Bereich eines Freefall Towers aufgehalten, in dem er nicht hätte sein sollen. Er sei getroffen oder möglicherweise eingequetscht worden. Die drei Nachrichtenmedien, denen US-Präsident Trump den Zugang zum Weißen Haus verwehrt, haben Klage eingereicht. Dabei berufen sich CNN, MS Now und Politico auf den ersten Zusatzartikel zur Verfassung der USA. Der verbietet Einschränkungen der Presse- und Redefreiheit. Washington-Korrespondent Samuel Jakisch berichtet.
3: Die Klage der Medien vor einem Gericht in der US-Hauptstadt Washington ist ein Eilantrag und soll ihren Zugang zum Weißen Haus wiederherstellen. US-Präsident Trump hatte den Ausschluss der betroffenen Journalisten damit begründet, dass ihm ihre Berichterstattung nicht gefallen habe, weil sie nicht wohlwollend über seine Politik berichtet hätten. Am Montag ergänzte Trump in einem Online-Posting, dass er die freie Presse schätze und sich das Weiße Haus gegen eine Bedrohung der nationalen Sicherheit zur Wehr setze. Tatsächlich hatte Trump in seiner laufenden Amtszeit wiederholt Journalistinnen beschimpft, die ihm kritische Fragen gestellt hatten. Auch hatte Trump bereits in der Vergangenheit versucht, bestimmte Medien oder Journalisten von Presseterminen auszuschließen.
1: Das Wetter für Deutschland. Heute Nacht teils klar, teils bewölkt oder neblig, anfangs im Osten noch einzelne Schauer. Die Tiefstwerte 14 bis 2 Grad. Tagsüber mal längere Zeit Sonne, mal dichte Wolken. Die meisten Sonnenstunden am Oberrhein, am Bodensee, im Wendland und in der Altmark. Dazu maximal 14 bis 23 Grad. Die Zeit, es ist 1.03 Uhr.
4: Hier ist die junge Nacht. Wir schauen auf die Straßen und starten mit der A1 Lübeck-Hamburg. Da ist die Norderelbbrücke wegen eines Schwertransports bis ca. 5 Uhr mehrfach kurzfristig in beide Richtungen gesperrt. A4 Dresden-Görlitz. Da ist der Tunnel Königshainer Berge wegen Wartungsarbeiten bis 5 Uhr in beide Richtungen dicht. Empfohlene Umleitung für euch U4 und U5. Die A7 Hamburg Richtung Flensburg. Der Elbtunnel ist nach Auslösung der Höhenkontrolle gesperrt. Die A29 Oldenburg Richtung Ahlhorner Heide zwischen Wadenburg und Großenkneten bis Freitag jeweils bis 5 wegen der Nachtbaustelle dicht, Umleitung über die U30. Die A40 Essen Richtung Dortmund ist zwischen Dreieck Bochum West und Bochum Zentrum wegen Bauarbeiten bis Freitag gesperrt. Die A45 Gießen Richtung Aschaffenburg ist zwischen Altenstadt und Hammersbach wegen Bergungsarbeiten gesperrt. Eine Umleitung gibt's ab Altenstadt über die U60. Die A100 Wilmersdorf Richtung Neukölln ist zwischen Schmargendorf und Detmolder Straße wegen der Nachtbaustelle gesperrt. Und letzte Meldung aktuell gibt's von der A115 Dreieck Nutetal Richtung Dreieck Funkturm. Da ist zwischen Kreuz Zehlendorf und der Spanischen Allee wegen Bauarbeiten bis ca. 5 Uhr gesperrt. Kommt gut und sicher an.
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4: Hallöchen, Kerstin Breuer hier und ich freue mich doch ganz doll, dass ihr am Start seid, wo auch immer ihr hängt. Sagt doch mal Bescheid, 0221 567 89 111. Ist es, keine Ahnung, denkt ihr so, boah, auf den Dienstag erstmal feiern gehen? Seid ihr deswegen wach? Oder seid ihr vielleicht am Arbeiten? Wie Max aus Düsseldorf, der arbeitet an einer Hotelrezeption und hat sich reingemeldet, sagt aber, ist eigentlich ganz entspannt, weil es nur der Nachtservice ist. Grüße gehen raus an alle, die auch nachts arbeiten müssen. Schön, dass ihr da seid.

0: sollte eine Location mitbestimmen können, was Artists bei ihren Konzerten auf der Bühne machen. Ed Sheeran findet, nö.
1: I am deeply worried about the idea that venues should pre-approve content of performers. This happens in so many places that I perform around the world, but it should never happen in the free world.
0: Er sagt, es passiert an vielen Orten auf der Welt, aber in ein freies Land gehöre das nicht. Das war am Samstag bei seinem ersten Konzert nach der Absage seiner Support Acts. Junge Nachtreporterin Emma McNutt, du hast dich wegen der Diskussion um Macklemore und Ed Sheeran in der deutschen Live-Musikbranche umgehört. Kann man auch in Deutschland als Location einfach so mitbestimmen, was auf der Bühne passiert?
2: Eigentlich nein. Also Fakt ist erstmal, bei uns gibt es die Kunstfreiheit und die Meinungsfreiheit und die wird geschützt. Eine Location kann einen Auftritt nicht ohne Konsequenzen absagen, weil es ihr nicht passt, was auf der Bühne passiert. Es sei denn, sie haben vorher vertraglich vereinbart, irgendwas in die Richtung. Das sagt Professor Jens Micho, der ist Rechtsanwalt und spezialisiert auf Veranstaltungsrecht.
3: Dann kann die natürlich einen Veranstalter sagen, ich sichere mich dagegen ab, dass du mir hier einen Künstler bringst, der das Ansehen der Stadt beschädigen könnte.
2: Oder weitere Gründe, dass die Halle dann in dem Fall den Mietvertrag kündigen kann. Da ist aber die Frage, ob ein Veranstalter sowas im Vorhinein überhaupt unterschreiben würde.
0: Hä, Moment, also der Veranstalter ist nicht die Location?
2: Meistens nicht. Und das ist auch der Punkt, der alles ein bisschen kompliziert macht. Bei so Konzertorga hast du eine Verkettung von Verträgen zwischen unterschiedlichen Firmen. Die eine organisiert die Tour, die nächste kümmert sich um alles vor Ort und mietet zum Beispiel die Location. Es sind also pro Show schon viele Verträge. Und dann bei einer fetten Tour mit 20, 30 Shows wird alles ein bisschen kompliziert, wenn dann jede Halle sagt, ich red damit. Die machen sich alle aber schon mehr Gedanken über Absagen, wenn es politisch wird.
3: Einzelne Player innerhalb dieser Kette zwischen sagen, ich spiele ja nicht mehr mit, ich möchte mich aus den vertraglichen Vereinbarungen lösen.
2: Hat mir Professor Michor gesagt.
0: Okay, crazy. Also Absagen aus politischen Gründen sind schwer zu verargumentieren, aber es gibt sie, auch bei uns in Deutschland. Wie die Veranstaltungsbranche hier damit umgeht, das hört ihr um kurz nach 2:30 hier in der Jungnacht.

0: Banger, Payphone, Maroon 5 ist das gewesen. Halb zwei, wir checken die Straßen in der Jungen nach der ARD und starten mit der A1 Lübeck-Hamburg. Die Norderelbbrücke ist da wegen eines Schwertransports bis 5 Uhr. Ungefähr zumindest, mehrfach kurzfristig in beide Richtungen gesperrt. A4 Dresden-Görlitz, der Tunnel Königshainer Berge ist wegen Wartungsarbeiten bis 5 Uhr in beide Richtungen dicht, Umleitungen U4 und U5. Die A29 Oldenburg Richtung Ahlhorner Heide ist zwischen Wadenburg und Großenkneten bis Freitag jeweils bis 5 wegen der Nachtbaustelle dicht, Umleitung über die U30. Die A40 Essen Richtung Dortmund ist zwischen Dreieckbochum West und Bochum Zentrum wegen Bauarbeiten bis Freitag gesperrt. Die A45 Gießen Richtung Aschaffenburg ist zwischen Altenstadt und Hammersbach wegen Bergungsarbeiten gesperrt. Da gibt es auch eine Umleitung ab Altenstadt über die U60. Die A92 Deggendorf Richtung München ist zwischen Unterschleißheim und Oberschleißheim nach einem LKW-Unfall gesperrt. Umleitung Richtung München über die B13, Unterschleißheim, Oberschleißheim und die B471. Die A100 Wilmersdorf Richtung Neukölln ist zwischen Schmargendorf und Detmolder Straße wegen der Nachbaustelle gesperrt. Und die A115 Dreieck Nutetal Richtung Dreieck Funkturm ist zwischen Kreuz Zehlendorf und Spanische Allee wegen Bauarbeiten bis ca. 5 Uhr gesperrt. Gute Fahrt!
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0: Happy Dienstag! Schön, dass ihr am Start seid. Kerstin Breuer hier. Und ich freue mich, dass hier so viele sich reinmelden. Heute ist es sehr arbeitslastig, muss ich sagen. Also es gibt wenige, denen es nicht so gut geht. Deswegen sind die noch wach. Gute Besserung an der Stelle. Aber die meisten von euch sind irgendwie auf Nachtschicht. Wie Benny aus Duisburg zum Beispiel, der ist in der Industrie tätig, hat auch schon geschrieben. Schön, dass ihr alle da seid. Erzähl doch mal, warum ihr am Start seid. Das interessiert mich privat persönlich sehr doll. Ich bin da schon auch neugierig, ich weiß. 0221 567 89111, da könnt ihr es mir auch gerne kurz per Sprachnachricht erzählen. Freue ich mich auch. Hier ist Teddy Swims.

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1: Hey, Macklemore, can we go thrift shopping?
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0:39 Uhr. Ihr hört die junge Nacht. Und ehrliche Frage mal, was kriegt ihr in 30 Minuten auf die Kette? Also ich kann in der Zeit zum Beispiel von zu Hause bis zu einer Schwimmhalle und ab ins Becken. Easy in der Großstadt. Da bist du überall schnell in 30 Minuten. Oder kochen. Geht auch in 30 Minuten. Also wenn das jetzt nicht komplett das wilde Rezept ist. Irgendwie eher so, ich denke dann sowas wie Gnocchi mit Gemüse und Soße zum Beispiel. Aber was Richtiges zu schaffen, also so auf kreativer, künstlerischer Base in nur 30 Minuten, no way. Für Ella Langley gar kein Ding. Hingegen, die hat ihren Song Choosing Texas nämlich mal ganz entspannt in nur 30 Minuten geschrieben und der ist so schön geworden, da gebe ich Props für. Gut investierte halbe Stunde. Just

Vorsicht, Falschfahrer. Auf der A30 Osnabrück-Rheine im Kreuz Lotte-Osnabrück kommt euch ein Falschfahrer entgegen. Fahrt äußerst rechts und überholt nicht. Auf der A30 Osnabrück-Rheine im Kreuz Lotte-Osnabrück ist ein Falschfahrer unterwegs. Bitte passt gut auf in beide Richtungen.

So ein schöner Song von Paula Hartmann. 2 Punkte, gerade gehört in der Jungen Nacht der ARD. 1:54 Uhr und jetzt gibt's Olivia Rodrigo für euch mit Good For You. Kommt gut in den Dienstag.

Vorsicht, Falschfahrer auf der A30 Osnabrück-Rheine zwischen Kreuz Lotte-Osnabrück und Lotte kommt euch ein Falschfahrer entgegen. Bitte fahrt da äußerst rechts und überholt nicht. Auf der A30 Osnabrück-Rheine zwischen Kreuz Lotte-Osnabrück und Lotte ist der Falschfahrer unterwegs. Bitte passt gut auf in beide Richtungen.

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1: Um 2 Uhr mit Christine Beitsch. Die Unionsbundestagsfraktion will heute über die Folgen der Niederlagen der CDU bei den Landtagswahlen im September beraten. Fraktionschef Frei sagte am Abend in der ZDF-Sendung Maybrit Illner, an den Reformen, die das Land wettbewerbsfähiger machten, müsse man festhalten.
2: Wir stehen enorm unter Druck. Da muss man sich nur die Situation des Landes anschauen. Es gibt jetzt überhaupt keine Zeit zu verschenken, sondern wir müssen in der Koalition schauen, dass wir so schnell wie möglich liefern. Und das, was wir uns gemeinsam vorgenommen haben in dieser Koalition, nämlich das Land zu modernisieren, weiterzubringen, das müssen wir auch tatsächlich hinkriegen.
1: Bei der Beratung der Unionsbundestagsfraktion wird auch Kanzler und CDU-Chef Merz dabei sein. Das Bundeskabinett hat den geplanten Tankrabatt auf den Weg gebracht. Eine Regierungssprecherin sagte, der Gesetzentwurf sei beschlossen worden. Die Regelung sieht eine Senkung der Energiesteuer auf Benzin und Diesel vor. Dadurch soll der Preis pro Liter um 17 Cent sinken. Die Entlastung ist ab dem 1. Oktober vorgesehen. Bundestag und Bundesrat sollen noch in dieser Woche darüber entscheiden. Großbritannien will Saudi-Arabien bei der Verteidigung gegen Angriffe der Houthi-Miliz im Jemen helfen. Premierminister Burnham sagte, die Royal Air Force werde zunächst für mehrere Wochen saudische Kampfjets in der Luft betanken. So sollten britische und regionale Interessen geschützt sowie wichtige Transportwege für Öl gesichert werden, hieß es. Die vom Iran unterstützten Houthi haben Saudi-Arabien zuletzt mit Raketen und Drohnen angegriffen und eine Blockade saudischer Schiffe auf wichtigen Handelsseerouten angekündigt. Der massiv in die Kritik geratene FIFA-Präsident Infantino hat Gespräche über mögliche Reformen angeboten. Er schrieb in einem Brief an die mehr als 200 Mitgliedsverbände, er sei bereit, die Entscheidungsstrukturen des Fußball-Weltverbandes unabhängig überprüfen zu lassen und über mehr Transparenz und Mitbestimmung zu sprechen. Martin Roschitz berichtet.
3: Das vermeintliche Zugeständnis Infantinos kommt mitten in einem Machtkampf. Nach dem gescheiterten Plan, private Investoren an FIFA-Geschäften zu beteiligen, hat Infantino viel Unterstützung verloren. Die UEFA drängt auf einen Wechsel an der FIFA-Spitze. Auch aus Asien und Nordamerika gibt es Widerstand gegen den FIFA-Boss. Dessen Reformangebot könnte deshalb auch als taktisches Manöver verstanden werden. Infantino kommt seinen Kritikern entgegen, während er gleichzeitig um seine Wiederwahl kämpft.
1: Das Wetter für Deutschland. Heute Nacht teils klar, teils bewölkt oder neblig. Die Tiefstwerte 14 bis 2 Grad. Tagsüber mal längere Zeit Sonne, mal dichte Wolken. Die meisten Sonnenstunden am Oberrhein, am Bodensee, im Wendland und in der Altmark. Dazu maximal 14 bis 23 Grad. Die Zeit 2.03 Uhr.
4: Hier ist die Junge Nacht. Wir checken die Straßen für euch und haben immer noch einen Falschfahrer auf der A30 Osnabrück-Rheine zwischen Kreuz Lotte, Osnabrück und Lotte. Da kommt ihr euch entgegen. Fahrt bitte äußerst rechts und überholt nicht. Auf der A30 Osnabrück-Rheine zwischen Kreuz Lotte, Osnabrück und Lotte ist der Falschfahrer unterwegs. Bitte passt gut auf in beiden.